0: leicht gefallen. Doch die Risiken und negativen Konsequenzen überwiegen nach Ansicht der Regierung. Ein vollständiges Verbot sei daher die richtige Entscheidung. Geplant sind auch strengere Regeln für Gaming- und Streaming-Plattformen, damit Erwachsene dort keine Kinder direkt kontaktieren können. Kritiker befürchten, dass das Verbot von Teenagern leicht umgangen werden kann, zum Beispiel durch falsche Altersangaben oder VPN-Dienste, die den Standort virtuell verändern. Aus London, Philipp Detlefs.
1: Zum Fußball. Belgien hat am Abend Ägypten den ersten Sieg der WM-Geschichte verdorben. Die Partie endete 1:1 unentschieden. Auch die WM-Partie davor wurde ein Remis. Spanien und der Außenseiter Kap Verde trennten sich mit 0:0 unentschieden.
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3: Es ist noch viel zu früh, um groß zu quatschen, deswegen lasse ich das auch und überlasse euch den wundervollen Klängen von Alex Warren, das ist Ordinary. Ich wünsche euch einen schönen, sehr, sehr frühen Dienstag und kommt gut durch die Nacht mit uns.
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0: Also so langsam bekomme ich eine Winterdepression, wenn das mit diesem Wetter so weitergeht. Wir können aber fröhlich erquickt verkünden, geht es nicht. Die Woche wird es wieder wärmer und sommerlicher. Der Kollege Sascha Fassbender ist da. Hallo.
1: Oh ja, hallo. Mittwoch bis zu 28 Grad und Donnerstag, haltet euch fest, bis zu 32 Grad.
0: Oh, ja, ja, ja.
1: Man muss aber auch sagen, die Wolken am Himmel, die bleiben. Teilweise ist es bedeckt und nass, örtlich auch mit Gewittern.
0: Das wollen wir gar nicht. Lala, ich habe gar nichts gehört. Also ich habe sommerlich um 32 Grad gehört. Ja. So, ich finde es höchste Zeit, wir spielen eine Runde sommerliches Bullshit-Bingo.
1: Ich will ja nicht sagen, dass unsere Dachgeschosswohnung heiß ist, aber hier kam eben Hobbit und hat einen Ring reingeworfen.
0: Es wird Zeit, dass es wieder regnet. Die armen Bäume, die brauchen auch mal Wasser.
1: Hast du dich eigentlich schon eingecremt.
2: Mit der Lotion.
0: Sascha, 32 Grad, das ist mir jetzt aber auch viel zu heiß. Die Sommer werden immer heißer. Früher war das anders.
1: Das hält doch keiner aus. Wie soll man denn da schlafen?
0: Sascha, riechst du das?
1: Nein.
0: Doch, es riecht nach leicht angekohltem toten Tier.
1: Mmh. Die Metzger freuen sich. Haben wir noch Grillsoße? Ich glaube, ich kaufe mal lieber noch so 5 bis 6.
0: Ja, man kann nie genug Grillsoßen haben und merke, Elektrogrill ist kein richtiger Grill.
1: Wer ohne Holzkohle grillt, hat die Kontrolle über sein Leben verloren.
0: Komm, mach noch Kräuterbaguettes drauf.
1: Scheiße, ich wollte doch eigentlich nicht so viel essen.
0: Junge, stell das Bier kalt.
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Der Dienstag ist noch richtig, richtig früh. Wir halten uns gemeinsam wach. Egal, wo ihr seid, wir sind bei euch. Möge das Koffein mit euch sein. Und wenn das nicht wirkt, vielleicht ja dann das hier. Das ist Nelly Furtado mit Maneater.

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0: Komm, wir singen ein Lied. Das klingt ja schon wie ein Traum, ne? Abnehmen ohne krasse Diät und ohne Großsport. Geil. Mit der sogenannten Abnehmspritze soll das ja eigentlich angeblich gehen. Unser Thema diese Woche, die Abnehmspritze. Die kommt jetzt bald sogar als Pille und ist ja eigentlich ein Diabetesmedikament. Hat aber eben auch die sehr willkommene Nebenwirkungen. Du hast einfach weniger Hunger. Viele Stars haben es in den letzten Jahren vorgemacht. Die nehmen die Spritze schon und jetzt nehmen das aber auch immer mehr Otto-Normalverbraucher. Allerdings, Experten warnen auch vor Nebenwirkungen. Deswegen die Frage an euch, würdet ihr die Abnehmspritze überhaupt nehmen?
1: Nein, ich mache lieber Sport.
2: Geht mir genauso. Lieber Sport.
3: Ich habe gehört über eine Ex-Kollegin, dass sie das genommen hat und dass sie wunderschön abgenommen hat.
4: Nee, ich habe ganz gut einfach durch eine Ernährungsumstellung abgenommen und finde es auch immer besser, den Weg zu bevorzugen, um damit eine bessere Verbindung zum Essen aufzubauen, als einfach irgendeine Pille zu nehmen.
5: Ich sehe das ganz genauso. Wir haben genügend gesunde Nahrungsmittel. Wenn wir uns besser informieren, könnten wir auch besser leben.
6: Von Freundin, der Bruder macht das gerade. Er verträgt die ganz gut und merkt, dass sein Hunger halt ein bisschen gedämpft wird dadurch.
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1: Ich bin Ursula Winkler. Die G7-Staats- und Regierungschefs setzen heute mit Beratungen über die stockenden Friedensbemühungen für die Ukraine ihren Gipfel im französischen Evian fort. An den Gesprächen soll auch der ukrainische Präsident Zelensky teilnehmen. Zweites großes Thema werden mögliche Konsequenzen aus der Einigung zwischen den USA und dem Iran über ein Rahmenabkommen für ein Ende des Irankriegs sein. Cyberangriffe, Propaganda, Spionage. In Berlin will Bundesinnenminister Dobrindt heute ein gemeinsames Zentrum zur Abwehr hybrider Bedrohungen eröffnen. Es soll helfen, hybride Angriffe wie die aus Russland schneller zu erkennen und wirksame Gegenmaßnahmen zu ergreifen.
2: Die Gefahr hybrider Angriffe wächst stetig. Immer wieder werden mutmaßliche chinesische Agenten in Deutschland entdeckt. Aber vor allem Russland ist auf dem Gebiet laut Verfassungsschutz besonders aktiv. Ziel solcher Attacken kann es sein, andere Staaten zu destabilisieren, indem die öffentliche Meinung manipuliert wird, etwa vor Wahlen. Auch staatlich gelenkte Cyberangriffe zählen zum Werkzeugkasten hybrider Kriegsführung. Das neue Zentrum in Berlin soll die Abwehr solcher Attacken organisieren. Tanja Wagner, Nachrichtenredaktion.
1: Per Mausklick landen Sneaker, Beautyprodukte und Elektronik im Warenkorb. Influencer und soziale Medien haben inzwischen einen erheblichen Einfluss auf das Online-Shopping-Verhalten von Kindern und Jugendlichen. Das geht aus der Mediensucht-Sonderanalyse der Krankenkasse DAK Gesundheit und des Universitätsklinikums Hamburg-Eppendorf hervor.
3: Knapp die Hälfte der 10- bis 17-Jährigen wird demnach via Social Media auf Produkte aufmerksam. 40% folgen Kaufempfehlungen von Influencerinnen und Influencern. Deren Einfluss und vom Algorithmus gesteuerte Werbung können aber zur Gefahr werden und einen Kaufrausch auslösen. Laut Studie stöbern inzwischen fast 4 von 10 Kindern und Jugendlichen zwischen 10 und 17 Jahren mindestens einmal pro Woche in Online-Shops. Mehr als jeder Zehnte gibt dann bis zu 1.200 € pro Jahr fürs Shopping aus. Katrin Müller, Nachrichtenredaktion.
1: Zur Fußball-WM. Nach Spanien hat auch Uruguay als zweiter Favorit der Gruppe H einen Stotterstart in die WM hingelegt. Der zweimalige Weltmeister musste sich gegen Saudi-Arabien mit einem 1:1 zufrieden geben. Zuvor hatten sich Spanien und der Außenseiter Kap Verde mit 0:0 getrennt. Auch Belgien schaffte gegen Ägypten nur ein 1:1 Unentschieden.
0: Das Wetter.
4: Jetzt in der Nacht ist es nur leicht bewölkt, später zieht es sich aber zu und dann kann es wirklich zum Morgen hin auch Regen geben. Die Temperaturen, die sinken auf 13 bis 7 Grad. Am Tag ist es dann auch bewölkt und es kann auch gelegentlich Regen runterkommen bei bis zu 26 Grad.
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5: Hier die aktuelle Verkehrslage. A3 Oberhausen-Arnheim zwischen Wesel und Rees, 1 Kilometer Stau, 10 Minuten Zeitverlust. Weiterhin auf der A4 Aachen-Köln zwischen Kreuz Köln-West und Köln-Klettenberg, 1 Kilometer stockender Verkehr. Und zusätzlich auf der A46 Düsseldorf-Heinsberg zwischen Neuss-Üdesheim und Dreieck Neuss-Süd, dichter Verkehr, 6 Minuten längere Fahrzeit. Wir wünschen allen unterwegs gute Fahrt.
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4: Hi zusammen, eine schöne Nacht mit uns. Johanna Tänzer ist hier für euch. Und guck mal, alle Farben und ich, wir geben uns hier gerade die Klinke in die Hand. Er sagt Baby Goodbye und ich sag Hello zusammen. Baby.

0: Britney Spears, Baby One More Time.
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Hello, hello. Johanna Tänzer hier für euch in dieser sehr frühen Dienstagmorgennacht. Kann man das so sagen? Es ist ein Mix zwischen Nacht und Morgen. So, und wir hoffen einfach, ihr haltet durch und dass einfach alles bei euch Hammer ist. Yeah. 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
1: Ich bin Ursula Winkler. Beim G7-Gipfel im französischen Evian stehen große Krisen auf der Tagesordnung. Bundeskanzler Merz zeigte sich vorsichtig optimistisch und sieht trotz der angespannten Lage Chancen auf Fortschritte. Sowohl im Konflikt mit dem Iran als auch im Ukraine-Krieg.
2: Merz spricht von einem möglichen Fenster für die Diplomatie. Die Ukraine sei heute in einer stärkeren Position als noch vor einiger Zeit, sagte der Kanzler vor seinem Abflug. In Evian will er mit US-Präsident Trump und den anderen G7-Staaten über neue diplomatische Anläufe sprechen. Positiv sieht Merz auch die Einigung zwischen den USA und dem Iran. Das vereinbarte Rahmenabkommen könne aus seiner Sicht zur Stabilisierung der Region beitragen und der Weltwirtschaft neuen Rückenwind geben. Zoe Tassovali, Nachrichtenredaktion.
1: Die EU hat die Beitrittsverhandlungen mit der Ukraine begonnen. Vertreter beider Seiten starteten am Abend in Luxemburg offiziell die Gespräche zum ersten Themenblock. Mit dem ersten Verhandlungsabschnitt werden Gespräche über Themen wie das Justizsystem, den Grundwerteschutz und Sicherheit begonnen. Kandidatenländer müssen dabei unter anderem nachweisen, dass ihre Rechtssysteme, der Grenzschutz und die Polizei den EU-Standards entsprechen. Der älteste Sohn der norwegischen Kronprinzessin Mette-Marit, Marius Borghøby, ist vor einem Gericht in Oslo für 34 Straftaten zu 4 Jahren Haft verurteilt worden. 4 Frauen muss der Norweger eine Entschädigung zahlen, darunter 2 Ex-Freundinnen.
3: Das Urteil fiel milder aus, als die Staatsanwaltschaft gefordert hatte. 4 Jahre dürften trotzdem ein schwerer Schlag sein. Nicht nur für Høyby, sondern für die ganze Königsfamilie. Schuldig in 34 Anklagepunkten, darunter in 2 Fällen von Vergewaltigung nach norwegischem Recht. Das Gericht sah es als erwiesen an, dass Høyby mit dem Finger in die Frauen eingedrungen war, während sie schliefen. Einen Freispruch gab es dagegen von 2 weiteren Vergewaltigungsvorwürfen. Aus Skandinavien, Julia Weschenbach.
1: Zur Fußball-WM. Nach Spanien hat auch Uruguay als 2. Favorit der Gruppe H einen Stotterstart in die WM hingelegt. Der 2-malige Weltmeister musste sich gegen Saudi-Arabien mit einem 1:1 zufrieden geben. Zuvor hatten sich Spanien und der Außenseiter Kap Verde mit 0:0 getrennt. Auch Belgien schaffte gegen Ägypten nur ein 1:1 Unentschieden.
4: Das Wetter.
5: Anfangs gibt es nur wenige Wolken, aber gegen frühen Morgen zieht es sich zu und dann kann es eben auch regnen. Die Temperaturen, die liegen so bei 13 bis 7 Grad. Am Tag kriegen wir dann viele Wolken und es kann auch gelegentlich Regen runterkommen. Das Ganze bei bis zu 26 Grad.
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6: Ab 43 Recklinghausen-Wuppertal zwischen Kreuz Recklinghausen und Recklinghausen-Hochlamark. 1 Kilometer Stau. Wir wünschen allen unterwegs gute Fahrt.
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5: Hallo zusammen, Johanna Tänzer ist hier. Wünsche euch eine ganz schöne Nacht mit uns. Schön, dass ihr da seid. Das hier sind Shibuzi und Miles Smith mit Blink Twice.

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2: 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Die letzten 10 Sekunden laufen in dieser Partie. 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Es geht nach Fuerteventura.
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Hallo, gute Nacht, beziehungsweise guten Morgen, frühen guten Morgen, Johanna Tänzer ist hier. Und wenn ihr beim nächsten Song laut mitsingen wollt, dann sorgt bitte dafür, dass ihr am besten alleine seid, weil es kann einfach niemand so schön singen wie Silbermond selber. Hier ist Sinfonie.

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1: Ich bin Ursula Winkler. Die G7-Staats- und Regierungschefs setzen heute mit Beratungen über die stockenden Friedensbemühungen für die Ukraine ihren Gipfel im französischen Evian fort. An den Gesprächen soll auch der ukrainische Präsident Zelensky teilnehmen. Zweites großes Thema werden mögliche Konsequenzen aus der Einigung zwischen den USA und dem Iran über ein Rahmenabkommen für ein Ende des Irankriegs sein. Cyberangriffe, Propaganda, Spionage. In Berlin will Bundesinnenminister Dobrindt heute ein gemeinsames Zentrum zur Abwehr hybrider Bedrohungen eröffnen. Es soll helfen, hybride Angriffe wie die aus Russland schneller zu erkennen und wirksame Gegenmaßnahmen zu ergreifen.
2: Die Gefahr hybrider Angriffe wächst stetig. Immer wieder werden mutmaßliche chinesische Agenten in Deutschland entdeckt, aber vor allem Russland ist auf dem Gebiet laut Verfassungsschutz besonders aktiv. Ziel solcher Attacken kann es sein, andere Staaten zu destabilisieren, indem die öffentliche Meinung manipuliert wird, etwa vor Wahlen. Auch staatlich gelenkte Cyberangriffe zählen zum Werkzeugkasten hybrider Kriegsführung. Das neue Zentrum in Berlin soll die Abwehr solcher Attacken organisieren. Tanja Wagner, Nachrichtenredaktion.
1: Nach jahrelangen Verhandlungen um Fluggastrechte in der EU ist klar, es bleibt bei den bisherigen Entschädigungszahlungen bei Verspätungen. Reisende haben damit ab 3 Stunden Verspätung unter bestimmten Voraussetzungen Anspruch auf Geld. Vertreter von Europaparlament und EU-Staaten haben sich aber auf einige Änderungen verständigt.
3: Die EU-Abgeordneten wollten ursprünglich, dass Passagiere immer ein Recht auf Mitnahme eines kleinen Koffers haben, zusätzlich zu einem persönlichen Gegenstand. Damit konnten sie sich nicht durchsetzen. Aber Preise sollen im Netz immer einschließlich Handgepäck angezeigt werden, der Transparenz wegen. Kinder müssen nicht für einen reservierten Sitzplatz neben den Eltern zahlen. Bei Verspätungen bleibt es beim bisherigen. Ab 3 Stunden gibt es Geld, gestaffelt nach Entfernungen, wenn die Fluggesellschaft schuld hat. Dieter Ebeling, Brüssel.
1: Zur Fußball-WM. Nach Spanien hat auch Uruguay als zweiter Favorit der Gruppe H einen Stotterstart in die WM hingelegt. Der zweimalige Weltmeister musste sich gegen Saudi-Arabien mit einem 1:1 zufrieden geben. Zuvor hatten sich Spanien und der Außenseiter Kap Verde mit 0:0 getrennt. Auch Belgien schaffte gegen Ägypten nur ein 1:1 Unentschieden.
4: Das Wetter.
5: Die Nacht ist erst nur leicht bewölkt. Richtung frühen Morgen zieht sich's dann aber zu und dann kann Regen runterkommen. Die Tiefstwerte liegen bei 13 bis 7 Grad. Am Tag gibt's dann viele Wolken und auch Regenschauer bei bis zu 26 Grad.
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7: A43 Recklinghausen-Wuppertal. Zwischen Kreuz Recklinghausen und Recklinghausen-Hochlamark 1 Kilometer Stau. Wir wünschen allen unterwegs gute Fahrt.
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5: Hallo zusammen, guten Morgen. Ich wünsche euch einen ganz schönen frühen, sehr frühen Dienstag. Und wir feiern diesen Dienstag mit der Runde Sarah Larsson. Das ist Lush Life. Johanna Tänzer ist hier. Hallo zusammen.

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0: Tiffany Aris mit Vertigo.
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0: Ich sag euch, was der Tag heute so bringt. Vor allen Dingen bringt er wieder sehr viel Fußball. Aber auch neben der WM ist ja ein bisschen was los, ne? Kollege Robert Jans ist da.
2: Hallo.
0: Vor allen Dingen wettertechnisch, denn der Sommer soll ja zurückkommen.
2: Ja, also die letzten Tage waren ja irgendwie ziemlich kühl zwischendurch, mal mit Sonne, aber so richtig Sommer war das nicht. Aber jetzt naht pünktlich zum kalendarischen Sommeranfang am Wochenende die nächste Hitzewelle. Ja, also schon heute wird es spürbar wärmer und dann geht es im Verlauf der Woche auch auf die 30 Grad Marke zu und halte dich fest. Du hältst dich gar nicht fest.
0: Doch, hier,
2: jetzt
0: hält
2: sie sich fest. Auch deutlich darüber hinaus.
0: Oh.
2: Also ja, da können wir uns schon mal gedanklich darauf einstellen. Es wird wieder heiß.
0: Ja, also ist ja schön, aber jetzt komme ich, jetzt sage ich dir, über 30 Grad brauche ich ja auch nicht.
2: Ja, wieder drücken, ne?
0: Ja, wieder drücken. Aber passend zum schönen Wetter.
2: Klima.
0: Thema, nee, pass mal auf, Thema Schmetterlinge, also, habe ich gelesen.
2: Mhm, das stimmt, habe ich auch gelesen. Da ist es ja so, der Naturschutzbund NABU, der ruft da jetzt auf zum Schmetterling zählen. Und man kann da mitmachen bis zum 22. Juli.
0: Wie genau zählt man denn eigentlich Schmetterlinge?
2: Ja, also wir benutzen die Standardzahlen 1, 2, 3 und so weiter.
0: Ah, gut, dass du es nochmal sagst.
2: Ja, also es wird an einem oder mehreren Tagen gezählt.
0: Aha.
2: Und die Anzahl der Schmetterlinge, die wird jeweils pro Tag gemeldet. Jetzt sagst du zu Recht, Robert, gib doch mal ein Beispiel.
0: Mach
2: ich. Also entscheidend ist pro Tag die höchste Anzahl an Faltern einer Art. Also wer jetzt zum Beispiel morgens 3 Zitronenfalter zählt und abends 4, der meldet dann als Anzahl was?
0: 4.
2: Genau. Und das Ganze wird dann online gemeldet.
0: Wow.
2: Und die ganze Aktion, die hat einen ernsten Hintergrund. Da höre ich jetzt auch auf zu lachen.
0: Endlich.
2: Die sollen nämlich auf das Artensterben aufmerksam machen.
0: So, und wichtigste Frage, Robert. Hm. Machst du da mit?
2: Ja, ich zähle doch schon.
0: Schmetterlinge?
2: Nee, die Stunden bis zum Feierabend.
0: Boah, echt?

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Hallo zusammen, herzlich willkommen im sehr, sehr frühen Dienstag. Ich bin Johanna Tänzer und das sind Oasis. Don't look back in anger. Guten Morgen zusammen.

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0: Two Colors mit La Fool. Hallo, guten Morgen. Ja, der Sommer geht jetzt gerade erst los, ne? Aber wenn wir schon mal auf das Ende des Sommers schauen, nur mal spinksen, dann wird das meist durch ein riesiges Event eingeläutet, nämlich das Oktoberfest. In fast genau 3 Monaten startet das und so ein bisschen zur Einstimmung gibt's jetzt einen original bayerischen Klang, original bayerische Klänge. Aber keine Sorge, es ist nämlich keine Musik.
1: Augenblick mal.
2: Der Laden, die Institution, Kirche kann mir relativ egal sein. Aber ich habe nur über diesen Laden den Glauben kennengelernt. Und jetzt bin ich da hineingewachsen, dass ich Verantwortung für diesen Glauben in dieser Kirche trage.
3: Sagt Rainer Maria Schießler, der Münchner, gehört nicht nur in seiner Heimat, sondern auch hier bei uns mit zu den bekanntesten Pfarrern. Zum Beispiel auch durch seine jahrelange Tätigkeit als Kellner auf dem Oktoberfest. Gerade eben, da lief die 2. Staffel von Himmel, Herrgott, Sakrament, eine Kurzserie, die auf Schießlers gleichnamigen Bestsellerbuch beruht. Das ist vor ziemlich genau 10 Jahren erschienen. Der Untertitel: Auftreten statt Austreten, eine klare Aufforderung, auch heute noch gültig.
2: Ich brauche jeden, der an dieser neuen Kirche mitarbeitet, aber sich in die Ecke zu setzen und zu sagen, ja, jetzt warten wir mal, wenn die Kirche dann wieder in Ordnung ist, da könnten wir überlegen, dass wir mitmachen.
3: Denn eine Kirche, die auf dem Silbertablett präsentiert wird, die gibt es nicht, das sei auch schon ganz am Anfang so gewesen.
2: Schau bitte in den Kreis derer, die Jesus nachgefolgt sind, gell? Pennen darum, während er Todesangst hat. Wir müssen aufwachen, wir müssen merken, wenn ich diese Kirche haben will, dann muss ich mich dafür stark machen.
3: Auch bei Zweifel, denn Zweifel und Glaube sind für Pfarrer Schießler wie siamesische Zwillinge, sie gehören unbedingt zusammen.
2: Es gibt keinen Glauben ohne Zweifel und es gibt keinen Zweifel, der nicht vom Glauben begleitet wird. Und ich hoffe, dass dieser Glaube mich so weit hinträgt, dass er mit diesem Glauben so sterben kann.
3: Mehr auf augenblickmalonline.de. Stefan Klinkhammer von der katholischen Kirche für Augenblick mal.

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1: Schönen Dienstagmorgen mit uns.
2: Ja, es hat jetzt nicht so gut geklappt mit unserer Tipprunde. Also, seitdem ich gestern dabei bin.
3: Ich wollte gerade sagen, hast du schon einen Punkt? Doch, du hast doch einen Punkt geholt, oder?
2: Also, wie ist denn ausgegangen so alles?
3: Ja, also ich sag mal so, diese Fußball-WM, die bleibt der Albtraum für alle Tipprunden. Nach dem überraschenden 0:0 von Titelfavorit Spanien gegen WM-Neuling Kap Verde am Abend spielt auch Belgien nur 1:1 gegen Ägypten. Vergangene Nacht ging es mit 2 Unentschieden weiter. Saudi-Arabien trennte sich von Uruguay 1:1. Iran spielte 2:2 gegen Neuseeland. Heute greift mit Frankreich ein weiterer Favorit ins Turniergeschehen ein. Wahrscheinlich spielen auch die Unentschieden. Gegen Senegal ist um 21 Uhr Anstoß. Danach spielen Irak gegen Norwegen, Argentinien gegen Algerien und morgen früh um 6 Österreich gegen Jordanien. Beim Absturz eines Bombers vom Typ B-52 in den USA sind alle 8 Besatzungsmitglieder ums Leben gekommen. Das Unglück ereignete sich kurz nach dem Start, teilte der Militärstützpunkt Edwards Air Force Base im Bundesstaat Kalifornien mit. Uli Reitinger mit den Einzelheiten.
4: Mit dem Flug sollte ein neues Radarsystem getestet werden. Unmittelbar nach Start stürzte der Langstreckenbomber von Boeing, der auch Stratofortress genannt wird, ab und ging in Flammen auf. Die Ursache ist noch völlig unklar. Eine Kommission soll den Fall untersuchen. Die B-52-Bomber sind seit mehr als 60 Jahren Teil des US-Arsenals. Sie dienen der nuklearen Abschreckung, kamen zuletzt aber auch immer wieder im Iran-Krieg zum Einsatz. Sie können auch besonders schwere, bunkerbrechende Bomben abwerfen.
3: Die Grünen in Bielefeld kritisieren die Abschaffung der Tanzsteuer als falsches Signal. Man hätte zuvor die gemeinsamen Beratungen um Einsparmöglichkeiten im Haushalt abwarten müssen. Diese isolierte Entscheidung zur Tanzsteuer widerspreche dem vereinbarten Vorgehen. Es sei nicht akzeptabel, wenn politisch attraktive Vorhaben der Koalition vorab entschieden würden, während die unpopulären Sparmaßnahmen von allen erarbeitet werden sollen, so die Grünen. Da die Tanzsteuer ohnehin bis Ende des Jahres ausgesetzt war, habe kein Zeitdruck bestanden. Die Grünen hatten sich bei der Entscheidung zur Abschaffung der Tanzsteuer im Rat enthalten. Am Genfer See starten heute die G7 in den zweiten Tag ihres Gipfeltreffens. Die Staats- und Regierungschefs beraten unter anderem über gemeinsame Positionen, was den Welthandel sowie den Iran- und Ukraine-Krieg angeht. Auch der ukrainische Präsident Selenskyj soll bei der Arbeitssitzung im französischen Evian dabei sein. Michael Evers berichtet aus Evian.
5: Bislang galten die USA als alleiniger Vermittler im Ukraine-Krieg. Nun will man hier in Evian mit US-Präsident Trump über Vorschläge sprechen, die Deutschland, Frankreich und Großbritannien mit Selenskyj beraten haben. Die Europäer wollen mit am Verhandlungstisch sitzen, sollte es zu neuen Gesprächen zwischen Russland und der Ukraine kommen. Das Problem, sie sind sich untereinander nicht einig, wer in Sachen Ukraine für sie sprechen soll. Außerdem ist die Initiative bei osteuropäischen EU-Mitgliedern wie Polen auf Skepsis gestoßen.
3: Der deutsche Tennisprofi und French Open-Sieger Alexander Zverev hat bei den Terra Wortmann Open in Halle gestern für einen Rekordbesuch gesorgt. 12.500 Zuschauer waren auf der Anlage. 3.500 von ihnen sahen den Doppelsieg Zverevs zusammen mit dem Brasilianer Marcelo Melo. Heute greift der Weltranglisten-Dritte im Einzel ins Turniergeschehen ein. Am Nachmittag spielt er gegen den Tschechen Vít Kopřiva. Unterdessen ist der Deutsche Daniel Altmaier in die zweite Runde eingezogen. Max Schönhaus ist dagegen ausgeschieden, genauso wie French Open-Finalist Flavio Cobolli aus Italien.
1: Ich möchte ganz kurz darauf hinweisen, dass der Kollege Tim Donsbach und ich selbstverständlich schon im Gefühl hatten, dass der Iran unentschieden spielt.
3: Klar, jeder weiß das. Ja, so ein bisschen Ahnung vom Fußball.
1: Nein, aber also Spanien, krass, die letzten Minuten habe ich da auch noch mit gesehen. 0-0. Also die haben ja gekämpft, die Kapverden, die Kapverder, die Kapvertiten.
3: Kapverderaner.
1: Also es war krass, haben sie aber auch verdient. Aber da sieht man mal, ne, mit Deutschland keine Selbstverständlichkeit, dass wir gewonnen haben gegen Curaçao. Und einer hat zwar nicht so viel Ahnung von Fußball und vom Tippen, aber dafür vom Wetter.
2: Ja, ihr habt schon 2 Punkte jetzt.
3: So,
1: ja, aber welchem Spieler sind die denn geholt? Weiß auch nicht.
2: Unentschieden.
1: Ne?
2: Gestern Saudi-Arabien, Uruguay.
1: Oi, guck mal. Da haben, glaube ich, fast alle auf Uruguay normalerweise getippt. Ja. Krass, hast du super gemacht.
2: Heute tippe ich auf 21 Grad, ein paar Wolken, ein bisschen Sonne und vielleicht noch ein bisschen Regen, aber es geht aufwärts. Morgen sind es 23 Grad, Donnerstag 28, Freitag sind wir bei 33. Sonne, Sonne, Sonne wartet auf uns.
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1: 6:04. Schauen wir schnell und aktuell, was auf den Straßen los ist.
2: Eckendorf auswärts wird geblitzt an der Drögestraße und der Brockhagener in beide Richtungen.
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1: Und ich bitte um Ruhe. denn wir sagen Dankeschön und dafür geht's heute in den Gerichtssaal. Mehr dazu gleich.

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1: Das Update kommt von Marina.
2: Moinsen, Radio Bielefeld, Marina hier. Die Ampel an der Kreuzung Potsdamer Straße Ollentrupper ist mal wieder kaputt. Viele Grüße und einen schönen Tag.

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1: Und heute sagen wir einer Berufsgruppe Dankeschön, mit der hatten wir beide privat tatsächlich noch nicht wirklich zu tun. Im Freundeskreis habe ich ein paar, aber jetzt gebraucht habe ich sie noch nicht. Es sind Menschen, die uns in schwierigen Situationen zur Seite stehen und versuchen, das Bestmögliche für uns rauszuholen. Wir sagen den Anwältinnen und Anwälten in Bielefeld Dankeschön.
0: Ja, so stellt man sich das ja eigentlich immer vor.
2: Ich hätte gern eine Antwort, Euer Ehren.
3: Das Gericht wartet auf eine Antwort.
4: Sie wollen antworten?
2: Ich glaube, ich habe ein Recht darauf.
4: Sie wollen antworten?
2: Ich will die Wahrheit!
4: Sie können die Wahrheit doch gar nicht vertragen.
0: Eine der bekanntesten Filmszenen im Gerichtssaal, Tom Cruise und Jack Nicholson in Eine Frage der Ehre. So spektakulär läuft das in echt jetzt vielleicht nicht immer. Ich weiß nicht, vielleicht ja auch schon, ne? Aber eventuell wurdet ihr ja auch schon mal verklagt und euer Anwalt hat euch rausgehauen oder ihr hattet Rechtsfragen und der Anwalt, die Anwältin stand euch mit Rat und Tat zur Seite. Ganz egal, erzählt uns eure Geschichte und sagt Dankeschön per WhatsApp-Sprachnachricht an Bielefeld 6x5 oder ihr schreibt auf unsere Radio Bielefeld Facebook- bzw. Instagram-Seite. Schönen Dienstag mit uns.

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1: Anna Brockhagen, da wird in beide Richtungen geblitzt, an der Drögestraße und an der Eckendorfer. Potsdamer Ecke, Oldentrupper, waren die Ampeln aus. Das hatten wir noch. Und ansonsten habe ich jetzt nichts mehr im Angebot. Wenn ihr sagt, ich habe einen heißen Kaffee mit Milch und Zucker, könnt ihr den gerne behalten. Ich trinke nämlich schwarz.
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12: Hier ist eure Nummer 1, Radio Bielefeld, live am Dienstagmorgen um jetzt 6.30 Uhr. Und es lässt uns noch nicht ganz los, unser redaktionsinternes Tippspiel. Aber ich glaube, viele werden sich gestern irgendwie auch geärgert haben und gedacht haben, es kann doch nicht sein. Ich glaube, es war gestern sogar, dass ich hier noch in der Sendung zu euch gesagt habe, live.
13: Ja.
12: Ich denke, wir werden beim Spanien-Spiel ähnlich viele Tore sehen wie bei Deutschland, habe ich gesagt.
13: Ne? Ja, wer tippt da auch auf den, also, wer tippt denn da auf 0-0, mal ganz im Ernst. Naja gut, bei der Fußball-WM gab es am aktuellen Spieltag ausschließlich Unentschieden, teilweise eben sehr überraschend. Titelfavorit Spanien spielte gegen WM-Neuling Kap Verde am Abend 0-0. Belgien im Anschluss nur 1-1 gegen Ägypten. Saudi-Arabien trennte sich von Uruguay 1-1. Iran spielte 2-2 gegen Neuseeland. Beim Absturz eines Bombers vom Typ B-52 in den USA sind alle 8 Besatzungsmitglieder ums Leben gekommen. Das Unglück ereignete sich kurz nach dem Start des Langstreckenbombers, teilte der Militärstützpunkt Edwards Air Force Base in Kalifornien mit. Die Ursache ist noch unklar. Die Grünen in Bielefeld kritisieren die Abschaffung der Tanzsteuer als falsches Signal. Man hätte zuvor die gemeinsamen Beratungen um Einsparmöglichkeiten im Haushalt abwarten müssen. Da die Tanzsteuer ohnehin bis Ende des Jahres ausgesetzt war, habe kein Zeitdruck bestanden, so die Grünen. In Berlin will Bundesinnenminister Alexander Dobrindt heute ein gemeinsames Zentrum zur Abwehr hybrider Bedrohungen eröffnen. Polizeibehörden aus Bund und Ländern, die deutschen Nachrichtendienste und weitere Behörden werden dort künftig vertreten sein. Ziel der neuen Einrichtung ist vor allem der schnelle Austausch von Erkenntnissen. Die Staats- und Regierungschefs der G7 setzen heute mit Beratungen über die Friedensbemühungen für die Ukraine ihren Gipfel im französischen Evian fort. An den Gesprächen soll auch der ukrainische Präsident Zelensky teilnehmen. Mit Spannung wird erwartet, wie sich US-Präsident Trump zu europäischen Forderungen äußert, stärker in die Verhandlungen mit Russland einbezogen zu werden. Die Organisatoren der Woche für pflegende Angehörige im September haben das Programm für dieses Jahr vorgestellt. Unter anderem ist es erneut möglich, die Generalprobe eines Theaterstückes zu besuchen. Zudem gibt es ein Gala-Dinner und ein Danke-Frühstück. Oberbürgermeisterin Christiana Bauer und Bethel-Chef Barthold Hase haben die Schirmherrschaft von ihren jeweiligen Vorgängern übernommen. Der deutsche Tennisprofi und French Open-Sieger Alexander Zverev hat bei den Terra Wortmann Open in Halle gestern für einen Rekordbesuch gesorgt. 12.500 Zuschauer waren auf der Anlage. 3.500 von ihnen sahen den Doppelsieg Zverevs zusammen mit dem Brasilianer Marcelo Melo. Heute greift der Weltranglistendritte im Einzel ins Turniergeschehen ein. Am Nachmittag spielt er gegen den Tschechen Vít Kopriva.
12: Wir schauen aufs Radio Bielefeld Wetter und das Stadiondach kann offen bleiben, muss geschlossen werden in Halle. Wie sieht's aus? Kommt da was runter?
0: Können sie machen, wie sie wollen. 21 Grad gibt's heute. Es ist grau draußen. Ein paar Wolken, vielleicht zum Nachmittag ein Regentropfen drin, aber gegen Abend schon wieder alles trocken. Es bleibt generell trocken dann ab heute Abend. Morgen 23 Grad. Sonne, Wolken, Mix. Donnerstag knallt schon mal richtig mit 28. Stellenweise wolkenfrei der Bielefelder Himmel. Und auch Freitag, Samstag und auch Sonntag haben wir Temperaturen von über 30 Grad. Ein bisschen Gewittergefahr, aber 12 Stunden Sonne knallen dann doch ordentlich positiv ins Gemüt.
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0: Geblitzt wird Eckendorfer auswärts an der Brockhagener Straße und der Dröge Straße.
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12: Moin Moin zusammen. Ja, und bei Tim habt ihr es gerade gehört. Heute schlägt Alexander Zverev in Halle auf beim Einzel. Und der Hype ist wirklich wahnsinnig groß gerade um ihn. Alle wollten ihn gestern gucken da auf dem Nebenplatz. Ging gar nicht, durften gar nicht alle rein. Und wir haben heute früh was von Alexander Zverev zu gewinnen. Also gut zuhören hier bei Radio Bielefeld. Unser Thema gleich.

0: Wenn er in Halle aufschlägt, dann wollen ihn alle sehen.
1: Aber natürlich, das lasse ich mir doch nicht entgehen.
0: Radio Bielefeld läuft am Dienstag um 6.41 Uhr mit Sebastian Wiese.
2: Und Timo Teichler.
0: Ja, der Hype um Alexander Zverev, der war schon immer groß. Ne? Seit Jahren ist er die deutsche Nummer 1 im Tennis und hält sich unter den Top 3 der Welt. Aber aktuell ist der Hype wahrscheinlich so groß wie noch nie, nachdem Zverev die French Open gewonnen hat.
2: Gestern hat er das erste Mal beim Haller Rasentennisturnier gespielt, im Doppel auf dem Nebenplatz. Da passten gar nicht alle Zuschauer rein. So viele wollten ihn sehen. Heute schlägt er dann im Einzel auf dem Center Court im Stadion auf.
0: Alexander Zverev ist ja schon ein Typ, würde ich sagen. Ne? Jemand, der mal laut werden kann auf dem Platz, auch um keinen Spruch verlegen ist. Neben dem Platz fällt er zum Beispiel durch seinen Dackel auf, den er aktuell immer dabei hat und der ihn da abschleckt nach seinem Grand Slam-Sieg. Sophia Tomalla, Lebensgefährtin, ne? Ist natürlich auch ein Hingucker. Aber er hat auch ganz andere Seiten. Ne? Er sprach im vergangenen Jahr öffentlich über mentale Probleme und das Gefühl von Einsamkeit. Außerdem ist er an Diabetes erkrankt und zeigt, dass man damit trotzdem alles erreichen kann.
2: Das hast du sehr gut vorgelesen aus dem Buch,
0: das
2: was es hier aktuell gibt.
0: Überlegt.
2: Seite für Seite heute früh durchgeguckt. Ja, seine ganze Geschichte gibt es zum Nachlesen. Alexander Zverev, der Unvollendete, ist seine Biografie erschienen im Delius Klasing Verlag. Es geht um seine Kindheit, den Sprung in die Tennis-Weltelite und es gibt auch private Einblicke und er thematisiert auch den Riesendruck, den er eben im Profisport hatte oder hatte. Ihr könnt es nachlesen, ich habe es noch nicht durch. Sebastian könnte beantworten, was auf Seite 132 steht.
0: Ah, da geht es gerade um seine Kindheit. Da ist er, glaube ich, in Hamburg. Nein, Quatsch.
2: Okay. Ihr könnt es rausfinden. Ihr könnt das Buch heute früh bei uns gewinnen. Schickt uns dafür eine Sprachnachricht per WhatsApp an Bielefeld 6x die 5.
3: Alexander Zverev. Die Biografie über den aktuellen French Open Champion. 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

0: gleich 10 vor 7. 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
1: Anna Eckendorfer, der Dröge und der Brockhagener Straße wird geblitzt. Potsdamer Ecke Oldentruppe hatten wir eine kaputte Ampel. Und Ostring-Ecke Kusenweg war auch irgendwas kaputt. Da stehen irgendwie zwei Autos, knubbelt sich so ein bisschen. Aber ich denke, ihr kriegt das hin am Dienstagmorgen. Alle zusammen.

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1: Schönen Dienstagmorgen mit uns.
2: Guckst du eigentlich so richtig, Tim, so WM-Spiele so?
3: Kommt auf die Zeit an, aber ja, das läuft durchaus schon so nebenher mal. Und dann guckt man, linst man da mal so rein und denkt sich, ach guck mal, Spanien spielt nur 0-0 gegen Kap Verde.
2: Habe ich so auch getippt?
3: Ja, kein Mensch hat das so getippt. Nach dem überraschenden 0-0 von Spanien gegen Kap Verde hat auch Belgien nur 1-1 bei der Fußball-Weltmeisterschaft gegen Ägypten gespielt. Vergangene Nacht ging es dann mit 2 Unentschieden weiter. Saudi-Arabien trennte sich von Uruguay 1-1. Iran spielte 2-2 gegen Neuseeland. Heute greift mit Frankreich ein weiterer Favorit ins Turniergeschehen ein. Anstoß gegen den Senegal ist um 21 Uhr. Danach spielen Irak gegen Norwegen, Argentinien gegen Algerien und morgen früh um 6 Österreich gegen Jordanien. Die Terrororganisation Hamas hat offenbar einen konkreten Anschlag in Europa geplant. Davon gehen deutsche Ermittler aus. Bei einem Tatverdächtigen sei ein vorgefertigtes Bekennervideo sichergestellt worden, sagte Generalbundesanwalt Jens Rommel. Fiona Reinhardt mit den Infos.
4: In diesem Video sei ein Anschlag rund um den 2. Jahrestag des Überfalls der Hamas auf Israel angekündigt worden, also um den 7. Oktober 2025 herum. Ziel sei es gewesen, Waffen für die Terrororganisation Hamas zu beschaffen. Nur wenige Tage vor dem mutmaßlich geplanten Anschlag hat die Bundesanwaltschaft aber die ersten Verdächtigen in diesem Zusammenhang festgenommen. Insgesamt wurden seit Herbst letzten Jahres 9 mutmaßliche Anhänger der Gruppe festgenommen. Sie sollen Waffen und Munition für die Hamas transportiert und gelagert haben.
3: Die Grünen in Bielefeld kritisieren die Abschaffung der Tanzsteuer als falsches Signal. Man hätte zuvor die gemeinsamen Beratungen um Einsparmöglichkeiten im Haushalt abwarten müssen. Diese isolierte Entscheidung zur Tanzsteuer widerspreche dem vereinbarten Vorgehen. Es sei nicht akzeptabel, wenn politisch attraktive Vorhaben der Koalition vorab entschieden würden, während die unpopulären Sparmaßnahmen von allen erarbeitet werden sollen, so die Grünen. Da die Tanzsteuer ohnehin bis Ende des Jahres ausgesetzt war, habe kein Zeitdruck bestanden. Beim Absturz eines Bombers vom Typ B-52 in den USA sind alle 8 Besatzungsmitglieder ums Leben gekommen. Das Unglück ereignete sich kurz nach dem Start des Langstreckenbombers, teilte der Militärstützpunkt Edwards Air Force Base im Bundesstaat Kalifornien mit. Bei dem Flug sollte ein neues Radarsystem getestet werden. Das Flugzeug hob demnach ab, stürzte unmittelbar danach ab und ging in Flammen auf. Die Ursache ist bisher nicht bekannt. Die Organisatoren der Woche für pflegende Angehörige im September haben das Programm für dieses Jahr vorgestellt. Unter anderem ist es erneut möglich, die Generalprobe eines Theaterstückes zu besuchen. Zudem gibt es ein Gala-Dinner und ein Danke-Frühstück. Oberbürgermeisterin Christiana Bauer und Bethel-Chef Barthold Hase haben die Schirmherrschaft von ihren jeweiligen Vorgängern übernommen. Die Woche der pflegenden Angehörigen findet zum 12. Mal in Bielefeld statt. Man wolle damit ein Zeichen der Anerkennung und Unterstützung für pflegende Angehörige setzen.
1: Morgen früh um 6 Uhr. Ja, läuft hier ein bisschen mehr Musik?
3: Da gucken wir. Österreich, Jordanien.
1: Ja, 6 Uhr, gute Anschlusszeit eigentlich. Ja, du weißt gar nicht, was los ist. Ich rede über die Fußball-Weltmeisterschaft.
2: So.
1: Fußball. Ja, ich bin für Deutschland, Frankreich, ole ole, alle. Und machen wir morgen früh um 6 Uhr. Läuft ein bisschen mehr Musik. Ne? Gucken wir mal, was die Österreicher so machen. Dann siehst du auch, Timo, dein erstes WM-Spiel in voller Länge.
2: Mal länger als 15 Minuten. Bis jetzt noch nichts geguckt.
1: Aber trotzdem behältst du für uns natürlich auch das Wetter im Blick.
2: Klar, 21 Grad, es ist grau, heute 1-2 Regentropfen vielleicht noch dabei, aber auch wieder sonnige Abschnitte. Morgen wird es wärmer mit 23, es bleibt auch trocken und Donnerstag kurze Hose, wie auch immer Wetter mit 28 Grad, können wir es auf jeden Fall gut aushalten. Freitag gehen wir schon über 30, auch am Wochenende sind 33, 34 Grad durchaus drin, Nächte werden auch nicht mehr kalt. Also alles gut, hip hip hurra.
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1: 7:04, schauen wir nochmal schnell und aktuell, was auf den Straßen los ist.
2: Elkendorfer, Dröge und Brockhagener Straße wird geblitzt. Ostring, Ecke Kusenweg, knubbelt es sich ein bisschen.
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1: Moin Moin zusammen und Mia. Ja, Mia, komm mal her. Du Süße, bist du eine ganze Feine, ne? Ja gut, okay. Also, Mia sollte man lieber nicht zu nahe kommen. Mia ist eine neue Mitarbeiterin beim Bielefelder Zoll. Und wir stellen sie euch gleich vor, hier bei Radio Bielefeld.

0: Alle reden immer darüber, was die KI, die künstliche Intelligenz, so alles kann. Aber eins kann sie auf jeden Fall nicht: Geld erschnüffeln. Radio Bielefeld ist hier am Dienstag um 7:11 mit Sebastian Wiese.
1: Und Timo Teichler.
0: Das kann aber dafür Mia besonders gut. Deswegen arbeitet sie beim Bielefelder Zoll. Und Mia ist natürlich kein Mensch, der schnuppert, sondern ein Hund.
1: Seit ein paar Monaten ist sie im Dienst und Kollege Holger Höhner hat Mia besucht und sich von Frank Klöpperpieper vom Zoll alles erklären lassen. Frank ist aber nicht das Herrchen. Das Herrchen soll anonym bleiben und auch an den Hund durfte Holger nicht ran.
2: Mia ist wirklich eine super hübsche deutsche Schäferhündin, ganz schwarz, 2,5 Jahre alt, frisch ausgebildet und sie ist gleichzeitig auch ein Schutzhund. Heißt, in brenzlichen Situationen zeigt sie ihrem Gegenüber dann ziemlich deutlich, wer da gerade das Sagen hat.
3: Und das Schöne an einem Hund ist einfach, dass Leute da tatsächlich Respekt vorhaben. Leute, die vor Uniform keinen Respekt haben, vor Mia haben sie Respekt.
2: Mia hat sie gezeigt, wie schnell sie Bargeld finden kann. Das hatten die Mitarbeiter vom Zoll an der Eckendorfer Straße in einem Kombi versteckt. Und das war wirklich nur so ein Puck. Mia fängt an, den Kombi abzuschnüffeln, die Türen unter dem Wagen. Ich gehe mal so ein ganz bisschen näher ran, muss allerdings wirklich vorsichtig sein. Vom Radkasten geht es an die Motorhaube und da scheint sie sehr interessiert zu sein. Da hat sie irgendwas gefunden, rauf auf die Motorhaube und...
3: Da ist Bargeld versteckt tatsächlich und die Mia ist darauf ausgerichtet, dass sie in dem Augenblick, wo sie etwas findet, was sie halt suchen soll, dann einfriert. Sie hört sie mit sämtlichen Aktivitäten auf und bewegt sich erst wieder, wenn der Hundeführer durch Klickern anzeigt, Suche ist beendet und dann wird der Hund belohnt. Durch den Hundeführer, dadurch, dass der Hundeführer mit der Hündin in diesem Falle spielt. Das ist das, weshalb der Hund überhaupt sucht, damit er anschließend belohnt wird durch das Spiel.
2: Mia kommt zum Beispiel am Flughafen hier in Paderborn zum Einsatz, von wo aus vielleicht höhere Summen ins Ausland geschafft werden sollen oder bei Hausdurchsuchungen, wo vielleicht mit Geld aus kriminellen Geschäften zu rechnen ist.
0: Ja, und das kommt gar nicht so selten vor, dass da Beträge von über 10.000 Euro gefunden werden. Muss natürlich erstmal geklärt werden, woher das Geld überhaupt stammt. Mia kann aber nicht nur Geld, sondern auch Zigaretten erschnüffeln. Und wie sie das alles gelernt hat, das hört ihr heute Nachmittag hier bei uns bei Radio Bielefeld. 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

0: 7:22 Uhr. 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
1: Geblitzt wird da an der Brockhagener Straße in beide Richtungen, an der Dröge Straße und an der Eckendorfer Ostringecke-Kusenweg hatten wir heute früh einen Unfall, sollte aber auch durch sein. Dementsprechend sind wir glücklich und fahren entspannt zur Arbeit. Okay, eure Einstellung zur Arbeit kenne ich nicht, aber ich drücke euch die Daumen.

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8: Schönen Dienstagmorgen mit uns. Radio Bielefeld läuft live um 7.30 Uhr und muss mich outen, ganz ehrlich, wusste gar nicht, dass es sowas wie eine Tanzsteuer überhaupt gibt. Ja, ihr freut euch, wenn ihr tanzen gehen könnt. Die Clubs freuen sich, dass sie diese Tanzsteuer nicht abführen oder nicht abdrücken müssen aktuell. Aber dass sie das nicht müssen, das wird diskutiert.
9: Ja, die Grünen in Bielefeld kritisieren die Abschaffung der Tanzsteuer in Bielefeld als falsches Signal. Man hätte zuvor die gemeinsamen Beratungen um Einsparmöglichkeiten im Haushalt abwarten müssen, da die Tanzsteuer ohnehin bis Ende des Jahres ausgesetzt war, habe kein Zeitdruck bestanden, so die Grünen. Der Bielefelder Rat hatte die Tanzsteuer in der vergangenen Woche endgültig abgeschafft. Tech-Milliardär Elon Musk will nach eigenen Angaben juristisch gegen das ZDF vorgehen. In einem Bericht des Senders über die Ausschreitungen in Belfast hieß es, dass unter anderem Musk zu einer Jagd auf Migranten aufgerufen habe. Das ZDF nennt die eigene Formulierung nun unpräzise und missverständlich. Bei der Fußball-WM gab es am aktuellen Spieltag ausschließlich Unentschieden, teilweise sehr überraschend. Titelfavorit Spanien spielte gegen WM-Neuling Kap Verde am Abend 0:0, Belgien im Anschluss nur 1:1 gegen Ägypten. Saudi-Arabien trennte sich von Uruguay 1:1, Iran spielte 2:2 gegen Neuseeland. Beim Absturz eines Bombers vom Typ B-52 in den USA sind alle 8 Besatzungsmitglieder ums Leben gekommen. Das Unglück ereignete sich kurz nach dem Start des Langstreckenbombers, teilte der Militärstützpunkt Edwards Air Force Base in Kalifornien mit. Die Ursache ist noch nicht klar. In Berlin will Bundesinnenminister Alexander Dobrindt heute ein gemeinsames Zentrum zur Abwehr hybrider Bedrohungen eröffnen. Polizeibehörden aus Bund und Ländern, die deutschen Nachrichtendienste und weitere Behörden werden dort künftig vertreten sein. Ziel der neuen Einrichtung ist vor allem der schnelle Austausch von Erkenntnissen. Die Organisatoren der Woche für pflegende Angehörige im September haben das Programm für dieses Jahr vorgestellt. Unter anderem ist es erneut möglich, die Generalprobe eines Theaterstückes zu besuchen. Zudem gibt es ein Gala-Dinner und ein Danke-Frühstück. Oberbürgermeisterin Christiana Bauer und Bethel-Chef Barthold Hase haben die Schirmherrschaft von ihren jeweiligen Vorgängern übernommen. Der deutsche Tennisprofi und French Open-Sieger Alexander Zverev hat bei den Terra Wortmann Open in Halle gestern für einen Rekordbesuch gesorgt. 12.500 Zuschauer waren auf der Anlage, 3.500 von ihnen sahen den Doppelsieg Zverevs. Heute greift der Weltranglisten-Dritte im Einzel ins Turniergeschehen ein. Am Nachmittag spielt er gegen den Tschechen Vít Kopřiva.
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10: Die Sonne hat es ein bisschen schwer zu Beginn des Tages, vielleicht auch noch ein Fizzel im Laufe des Mittags drin, aber hinten raus wird es wieder sonnig. Ich würde sagen, ähnlich so wie gestern. Ab morgen kommt dann versteckt die Sonne raus. Donnerstag merken wir sie besonders bei 28 Grad und Freitag, Samstag, Sonntag fantastisches Wetter, über 30 Grad, richtig Sommer.
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10: An der Eckendorfer wird geblitzt, an der Brockhagener und an der Dröge Straße. Und was gibt's noch?
11: Guten Morgen, liebes Radio Bielefeld-Team. Ich wollte einmal einen Blitzer melden an der oberen Hillegasser Straße. Ich glaube, in beide Fahrtrichtungen wird gerade ein grauer Caddy aufgebaut.
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8: Moin Moin zusammen. Ja, während sich Spanien oder Belgien durchs Turnier mühen, möchte ich sagen, schweben wir noch auf der Welle der Euphorie. Nach dem 7:1 im ersten WM-Spiel gegen Curaçao. Manch einer macht vielleicht immer noch Autokorso und hupt sich durch die Welt. Was machen die Spieler denn jetzt? Abgesehen von trainieren. Bis zum nächsten Spiel am Samstag. Klären wir gleich hier bei Radio Bielefeld. Schönen Dienstag mit uns. Down.

0: Radio Bielefeld läuft live am Dienstag um 20 vor 8 mit Sebastian Wiese
1: und Timo Teichler.
0: Ja, viel besser konnte die Fußball-WM für uns ja gar nicht starten. Ne? 7:1 hat Deutschland gegen Curaçao gewonnen in Houston. Danach ging es wieder zurück ins WM-Quartier in Winston-Salem. Ja. Bundestrainer Julian Nagelsmann hat seinen Spielern heute erstmal freigegeben oder wie es Dennis Undaff nennt.
2: Ich finde es halt gut, dass du Freigang hast. Du kannst halt viel machen.
3: Freigang ist stark, Dennis.
2: Ja, sagt man das nicht so?
3: Wenn du im Gefängnis wärst schon. Ne?
2: Falsche Wortwahl dann.
1: Thomas Bremser berichtet für uns aus dem Lager der Deutschen und weiß, dieser Tag Freigang ist jetzt nicht als Belohnung zu verstehen.
4: Also Julian Nagelsmann sagt, das sei so nicht zu verstehen.
5: Ja, wir belohnen jetzt die Mannschaft nicht speziell, sondern wir haben den Plan, der steht schon seit längerem, aber das hat nichts mit dem Ergebnis zu tun.
4: Die Spieler sind ja direkt nach dem Spiel wieder in ihr Quartier hier geflogen. Auch einige Frauen und Kinder waren an Bord. Dann ein Tag regenerieren und heute dann der freie Tag bei durchaus noch angenehmen 25 Grad. Die Schwüle bleibt aber extrem, also viele werden vielleicht indoor bleiben.
0: Ja, was kann man outdoor machen in Winston-Salem, habe ich mal geschaut. Es gibt einen großen Stausee. Kannst du ein Boot mieten, angeln, Fluss auch noch. Ne? Golfen machen ja auch einige von den Spielern. Oder es gibt viele Museen. Man kann ins Museum gehen.
1: Klar. Ja. Vielleicht auch Außenmalbilder malen oder so. Vielleicht bleiben die Spieler auch im Hotel am Pool, spielen Tischtennis oder Basketball und hören Musik. Musik ja generell jetzt ein Thema vor und nach den Spielen der deutschen Mannschaft, besonders ein Song.
4: Ja, die Torhymne haben ja die Fans in Deutschland auch mehrfach gehört. Das ist wie gehabt Major Tom. Vor dem Spiel habe ich in Houston gehört, Zeit, dass sich was dreht, von Herbert Grönemeyer. Direkt nach dem Sieg die Toten Hosen an Tagen wie diesen und dann den Ballermann-Song Der Zug hat keine Bremse. Den haben sich die Fans ausgesucht und Julian Nagelsmann hat den Song gleich der ganzen Welt präsentiert.
5: I think after the game there was a song, The Train Has No Brakes, it's a German song, and we tried to do that.
4: Der Zug hat keine Bremse, könnte also zum DFB-Motto und WM-Song werden. Er wird auf jeden Fall nach allen deutschen Spielen im Stadion gespielt.
1: Ich glaube, dass der Song knallt.
0: Ja, meinst du so ja. Fanmeile und dann ja, spielst überall. Du der Zug hat keine Bremsen also auf Malle. Ja. Der WM-Zug, der hat heute auf jeden Fall für die Deutschen erstmal Pause. Morgen beginnt dann die Vorbereitung aufs nächste Spiel. Samstag, 22 Uhr unserer Zeit, dann gegen die Elfenbeinküste. Schönen Dienstagmorgen wünschen wir euch.

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1: Gibt's ein Update von Bianca?
2: Guten Morgen, Sebastian, guten Morgen, Timo. Es gab einen kleinen Unfall auf dem Horstheider Weg stadteinwärts nach dem Wohngebiet da in dem Waldstück und haben sich gegenseitig die Spiegel abgefahren. Jetzt ist die Polizei vor Ort, da staut es sich gerade etwas zurück auf dem Horstheider Weg stadteinwärts.
1: Geblitzt wird noch an der Brockhagener, an der Dröge, Eckendorfer und an der oberen Hillegosser Straße. Und wenn ihr noch was habt, macht's wie Bianca. Bielefeld 6 mal die 5 per WhatsApp melden.

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1: Mit Nico Hartmann. Die Fußball-WM hat gestern Abend eine der größten Sensationen ihrer Geschichte erlebt. Titelkandidat Spanien blamierte sich beim torlosen Unentschieden gegen Neuling Kap Verde und wurde bereits in der spanischen Presse für den Fehlstart scharf kritisiert. Auch der eingewechselte Superstar Lamine Yamal konnte dem lahmen Offensivspiel der Furia Roja keine Impulse geben. Dazu war Kap Verde-Torhüter Vosinha in Topform. Damit stehen die Spanier nach dem schwachen Start bereits unter Druck.
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2: Schönen Dienstagmorgen mit uns.
3: Ich habe ein bisschen Mitleid mit dem Stürmer von Spanien. Hat aber WM-Geschichte geschrieben, ja. So muss man es auch mal sagen. Er hatte in den ersten 30 Minuten gestern beim Spiel nicht einmal den Ball, sagt der Datenanbieter Opta. Und das gab es zuletzt 1966.
4: Und heute greift der nächste Titelfavorit ins Turnier ein. Vielleicht gibt es da auch wieder eine Überraschung. Um 21 Uhr spielt Frankreich gegen den Senegal. Danach spielen Irak gegen Norwegen, Argentinien gegen Algerien und morgen früh um 6 Österreich gegen Jordanien. Die deutsche Mannschaft hat heute frei. Morgen beginnt die Vorbereitung auf das Spitzenspiel der Gruppe E. Am Samstagabend um 22 Uhr spielt Deutschland gegen die Elfenbeinküste. Am Genfer See starten heute die G7 in den zweiten Tag ihres Gipfeltreffens. Die Staats- und Regierungschefs beraten unter anderem über gemeinsame Positionen, was den Welthandel sowie den Iran- und Ukraine-Krieg angeht. Auch der ukrainische Präsident Selenskyj soll bei der Arbeitssitzung im französischen Evian dabei sein. Michael Evers berichtet aus Evian.
5: Bislang galten die USA als alleiniger Vermittler im Ukraine-Krieg. Nun will man hier in Evian mit US-Präsident Trump über Vorschläge sprechen, die Deutschland, Frankreich und Großbritannien mit Selenskyj beraten haben. Die Europäer wollen mit am Verhandlungstisch sitzen, sollte es zu neuen Gesprächen zwischen Russland und der Ukraine kommen. Das Problem, sie sind sich untereinander nicht einig, wer in Sachen Ukraine für sie sprechen soll. Außerdem ist die Initiative bei osteuropäischen EU-Mitgliedern wie Polen auf Skepsis gestoßen.
4: Tech-Milliardär Elon Musk will nach eigenen Angaben juristisch gegen das ZDF vorgehen. Hintergrund ist ein Bericht des Senders über die Ausschreitungen in Belfast, nachdem ein Sudanese auf offener Straße beinahe einen Mann enthauptet hatte. In dem Bericht hieß es, dass daraufhin ein rassistischer Mob Jagd auf Migranten mache und dazu unter anderem Musk aufgerufen habe. Als Beleg fungierte ein Online-Beitrag Musks, in dem er schrieb, dass es nur durch Widerstand irgendwelche Veränderungen geben werde. Das ZDF nennt die eigene Formulierung nun unpräzise und missverständlich. Die Grünen in Bielefeld kritisieren die Abschaffung der Tanzsteuer als falsches Signal. Man hätte zuvor die gemeinsamen Beratungen um Einsparmöglichkeiten im Haushalt abwarten müssen. Diese isolierte Entscheidung zur Tanzsteuer widerspreche dem vereinbarten Vorgehen. Es sei nicht akzeptabel, wenn politisch attraktive Vorhaben der Koalition vorab entschieden würden, während die unpopulären Sparmaßnahmen von allen erarbeitet werden sollen, so die Grünen. Da die Tanzsteuer ohnehin bis Ende des Jahres ausgesetzt war, habe kein Zeitdruck bestanden. Der deutsche Tennisprofi und French Open-Sieger Alexander Zverev greift heute bei den Terra Wortmann Open in Halle im Einzel ins Turniergeschehen ein. Am Nachmittag spielt er gegen den Tschechen Vít Kopriva. Gestern hatte der Weltranglistendritte sein Doppel zusammen mit dem Brasilianer Marcelo Melo gewonnen. Auch der deutsche Daniel Altmaier ist in die zweite Runde eingezogen. Max Schönhaus ist dagegen ausgeschieden, genauso wie French Open-Finalist Flavio Cobolli aus Italien.
6: Dafür ist ja Felix Auger-Aliassime noch dabei, wie ihr wisst.
4: Ah ja.
6: Wollen wir mal einfach mal so ein bisschen, wie sagt man, flexen? Die Sonne flext heute aber nicht.
3: Aktuell nicht, also noch. Nee. Es ist suppig, ein paar Lücken gibt es am Bielefelder Himmel heute, hinten raus eine etwas größere. Also ich vermute mal, es wird so ein bisschen das Wetter wie gestern. Ab morgen ist es dann trocken, kommt versteckt die Sonne raus, wird auch wärmer. Ihr könnt euch mehr ausziehen, 28 Grad schon am Donnerstag. Ab Freitag sind wir über 30, da auch eine Gewittergefahr. Aber wir freuen uns erstmal über bis zu 34 Grad.
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6: Und wehe, da meldet sich einer nach all den Tagen des Regens. Das ist aber jetzt zu heiß, das wird viel zu heiß. Will nichts hören hier. Gleich 4:08 schauen wir schnell und aktuell, was auf den Straßen los ist.
3: Mir ist heiß, ich werde es sagen. Brockhagener Straße wird geblitzt an der Drögestraße, an der Eckendorfer Auswärts, an der Hepa in der 30er-Zone und an der oberen Hillegosser Straße. Unfall gab es noch am Horstheider Weg oder auf dem Horstheider Weg. Da stand einwärts etwas Stau.
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4: Und Tim Donsbach.
6: Moin Moin zusammen und ich bitte um Ruhe. Ha? Ruhe. Seid ihr Ruhe? Wir sagen nämlich heute früh Dankeschön und dafür geht's in den Gerichtssaal. Mehr dazu gleich hier bei Radio Bielefeld. Schönen Dienstag mit uns. Komm.

0: Radio Bielefeld läuft schon gleich 11:08.
1: Ja, und heute sagen wir in der Berufsgruppe Dankeschön. Mit der hatten wir beide jetzt privat tatsächlich noch nicht wirklich zu tun. Im Freundeskreis habe ich ein paar, aber gebraucht habe ich sie noch nicht. Es sind Menschen, die uns in schwierigen Situationen zur Seite stehen und versuchen, das Bestmögliche für uns rauszuholen. Wir sagen den Anwältinnen und Anwälten in Bielefeld Dankeschön.
0: So stellt man sich das ja immer vor.
2: Ich hätte gern eine Antwort, Euer Ehren.
3: Das Gericht wartet auf eine Antwort.
4: Sie wollen antworten?
2: Ich glaube, ich habe ein Recht darauf.
4: Sie wollen antworten?
2: Ich will die Wahrheit!
4: Sie können die Wahrheit doch gar nicht vertragen.
0: Ja, eine der bekanntesten Filmszenen im Gerichtssaal. Tom Cruise und Jack Nicholson in Eine Frage der Ehre. So spektakulär läuft das vielleicht in echt nicht immer, aber eventuell wurdet ihr ja auch schon mal verklagt und euer Anwalt hat euch rausgehauen oder ihr hattet einfach Rechtsfragen. Anwalt oder die Anwältin standen euch mit Rat und Tat zur Seite. Ganz egal, erzählt uns eure Geschichte und sagt Dankeschön per WhatsApp-Sprachnachricht an Bielefeld 6 mal die 5.

0: 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Schauen wir auf die Straßen um 20 Minuten nach 8.
1: Habe ich 5 Blitzer im Angebot. Aha. Obere Hillegosser Straße, könnt ihr mal abfahren. Heparstraße, 30er-Zone, Eckendorfer auswärts. An der Drögestraße und an Blitzer im Angebot. Aha. Obere Hillegosser Straße.

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9: Jetzt eure Nummer 1, Radio Bielefeld. Live um 8.30 Uhr an diesem Dienstagmorgen. Und ZDF hat Stress. Ja?
10: Ja.
9: Hat sich jetzt mit einem angelegt von ganz oben. Zumindest was Geld anbelangt.
10: Ja. Tech-Milliardär Elon Musk will nach eigenen Angaben juristisch gegen das ZDF vorgehen. In einem Bericht des Senders über die Ausschreitungen in Belfast hatte es geheißen, dass unter anderem Musk zu einer Jagd auf Migranten aufgerufen habe. Das ZDF nennt die eigene Formulierung nun unpräzise und missverständlich. SPD-Generalsekretär Tim Klüssendorf ist heute in Bielefeld zu Gast. Zusammen mit der Bielefelder Bundestagsabgeordneten Wiebke Ester will er am Abend im grünen Würfel am Kesselbrink mit den Bürgern über politische Themen sprechen und Fragen beantworten. Beginn ist um 20.30 Uhr. Die Staats- und Regierungschefs der G7 setzen heute mit Beratungen über die Friedensbemühungen für die Ukraine ihren Gipfel im französischen Evian fort. An den Gesprächen soll auch der ukrainische Präsident Zelensky teilnehmen. Mit Spannung wird erwartet, wie sich US-Präsident Trump zu europäischen Forderungen äußert, stärker in die Verhandlungen mit Russland einbezogen zu werden. Die Grünen in Bielefeld kritisieren die Abschaffung der Tanzsteuer als falsches Signal. Man hätte zuvor die gemeinsamen Beratungen um Einsparmöglichkeiten im Haushalt abwarten müssen. Da die Tanzsteuer ohnehin bis Ende des Jahres ausgesetzt war, habe kein Zeitdruck bestanden, so die Grünen. Bei der Fußball-WM greift heute der nächste Titelfavorit ins Turnier ein. Um 21 Uhr spielt Frankreich gegen Senegal. Danach spielen Irak gegen Norwegen, Argentinien gegen Algerien und morgen früh um 6 Österreich gegen Jordanien. In Berlin will Bundesinnenminister Alexander Dobrindt heute ein gemeinsames Zentrum zur Abwehr hybrider Bedrohungen eröffnen. Polizeibehörden aus Bund und Ländern, die deutschen Nachrichtendienste und weitere Behörden werden dort künftig vertreten sein. Ziel der neuen Einrichtung ist vor allem der schnelle Austausch von Erkenntnissen. Die Organisatoren der Woche für pflegende Angehörige im September haben das Programm für dieses Jahr vorgestellt. Unter anderem ist es erneut möglich, die Generalprobe eines Theaterstückes zu besuchen. Zudem gibt es ein Gala-Dinner und ein Dankefrühstück. Oberbürgermeisterin Christiana Bauer und Bethel-Chef Barthold Hase haben die Schirmherrschaft von ihren jeweiligen Vorgängern übernommen.
9: Wir schauen aufs Radio Bielefeld Wetter.
11: Heute tut sich die Sonne etwas schwer. Was soll das denn, denke ich mir da. Denkt ihr euch vielleicht heute auch bei der Arbeit, warum arbeitet der denn nicht so richtig, der Kollege? Ja, weiß ich auch nicht. Aber zumindest am Bielefelder Himmel, ja, passiert noch ein bisschen was. 20 Grad, 21 schaffen wir. Vielleicht noch ein, zwei Regentropfen dabei. Und die Sonne schafft es hinten raus, vermutlich so wie gestern. Ab morgen wird wieder verstärkt am Bielefelder Himmel.
10: Die Hammelbeine lang da.
11: Gearbeitet. Am Donnerstag sogar perfekt. 28 Grad. Nicht zu warm, nicht zu kalt. Zum Wochenende hin. Und am Wochenende selbst sind wir bei 34 Grad. Da ist schon richtig hot.
9: Und ich wette, jeder von euch hat jetzt so einen Kollegen im Kopf oder eine Kollegin, wo er denkt, ja, das stimmt, die arbeitet auch wirklich nicht richtig oder der.
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9: Gut, dass wir uns eben nicht alle gegenseitig hier angeguckt haben. Kurz nach 8:30 schauen wir schnell und aktuell, was auf den Straßen los ist.
11: An der Hillergossa bzw. oberen Hillegossa wird geblitzt an der Heperstraße, 30er Zone, Eckendorfer auswärts und an der Dröge und der Brockhagener Straße.
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9: Moin Moin zusammen. Gestern sind sie so richtig losgegangen, die Terra Wortmann Open in Halle, das Rasentennis-Turnier. Und es gab einen Zuschauerrekord. Alle wollten sie ihn sehen, den French Open-Sieger. Und bei uns könnt ihr was von ihm gewinnen. Unser Thema gleich hier bei Radio Bielefeld.

0: Wenn er in Halle aufschlägt, dann wollen ihn auch alle sehen.
1: Aber natürlich, das lasse ich mir doch nicht entgehen.
0: Radio Bielefeld läuft am Dienstag um 20 vor 9 mit Sebastian Wiese.
2: Und Timo Teichler.
0: Der Hype um Alexander Zverev, der war schon immer groß. Ne? Seit Jahren ist er die deutsche Nummer 1 im Tennis und hält sich unter den Top 3 der Welt. Aber aktuell ist der Hype wahrscheinlich so groß wie noch nie, nachdem Zverev die French Open gewonnen hat.
2: Gestern hat er das erste Mal beim Haller Rasenturnier gespielt im Doppel. Auf dem Nebenplatz passten gar nicht alle Zuschauer rein, so viele wollten ihn sehen. Heute schlägt er dann im Einzel auf dem Center Court im Stadion auf.
0: Alexander Zverev ist ja schon ein Typ, würde ich sagen. Ne? Jemand, der mal laut werden kann auf dem Platz, auch um keinen Spruch verlegen ist. Neben dem Platz fällt er unter anderem durch seinen Dackel auf, den er jetzt immer dabei hat. Ne? Nach French Open Sieg auch schön durchs Gesicht geschleckt. Lebensgefährtin Sofia Tomalla ist ja auch ein Hingucker, ne? Aber er hat auch noch ganz andere Seiten. Er sprach im vergangenen Jahr öffentlich über mentale Probleme und das Gefühl von Einsamkeit. Außerdem ist er ein Diabetes erkrankt und zeigt, dass man damit trotzdem alles erreichen kann.
2: Man könnte meinen, du hast dein Buch schon durch.
0: Ich habe es durchgelesen jetzt, ja.
2: Hast du alles oder hat Chitty dir da irgendwie geholfen, nur kurze Inhaltsangabe ganz,
0: ja, alles hier oben drin.
2: Ich kann es nicht mehr prüfen, das ist ja das mit der KI, ob selbst geschrieben oder man weiß es nicht. Aber seine ganze Geschichte zum Nachlesen gibt es in diesem Buch hier. Alexander Zverev, der Unvollendete, ist seine Biografie, erschienen im Delius Klasing Verlag. Es geht um seine Kindheit, den Sprung in die Tennis-Weltelite und es gibt auch private Einblicke. Sympathisieren tut natürlich auch den Druck, den er so im Profisport hatte.
0: Ja, du, da war keine KI im Spiel. Ne?
2: Nein. KI müsste noch meine Stimme, hat sie bestimmt auch vorlesen können, dann wäre ich perfekt. Aber wer mag schon perfekte Menschen?
0: So nämlich.
2: Wollt ihr das perfekte Buch? Sprachnachricht geht an Bielefeld. 6x5 per WhatsApp-Sprachnachricht könnt ihr dieses Zverev-Buch heute bei uns gewinnen.
3: Alexander Zverev, die Biografie über den aktuellen French Open Champion. 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
1: An der oberen Hille Gossa steht ein Blitzer. An der Heperstraße in der 30er-Zone steht ein Blitzer. Elkendorfer auswärts steht eine Blitzmaschine. An der Drögestraße steht eine Blitzmaschine. Sowie an der Brockhagener in beide Richtungen Höhe Christinenbrunn.
0: Und das ist jetzt der Song. Kennt ihr alle, so guckt ihr. Kurz bevor es in die Frühstückspause geht, ne, bevor euch was vom Bäcker holt. Hungry Eyes bei Radio Bielefeld.

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1: Schönen Dienstagmorgen mit uns.
2: Ja, Grüße gehen raus an alle, die sich um Mutter, den Partner, die Partnerin, Oma oder Opa kümmern. Bestimmt nicht immer so leicht.
3: Als kleines Dankeschön gibt es wieder die Woche für pflegende Angehörige im September. Die Organisatoren haben dafür jetzt das Programm vorgestellt. Unter anderem ist es erneut möglich, die Generalprobe eines Theaterstückes zu besuchen. Zudem gibt es ein Gala-Dinner und ein Dankefrühstück. Oberbürgermeisterin Christiana Bauer und Betelchef Bartolt Hase haben die Schirmherrschaft von ihren jeweiligen Vorgängern übernommen. Die Woche der pflegenden Angehörigen findet zum 12. Mal in Bielefeld statt. Man wolle damit ein Zeichen der Anerkennung und Unterstützung für pflegende Angehörige setzen. Die Terrororganisation Hamas hat offenbar einen konkreten Anschlag in Europa geplant. Davon gehen deutsche Ermittler aus. Bei einem Tatverdächtigen sei ein vorgefertigtes Bekennervideo sichergestellt worden, sagte Generalbundesanwalt Jens Rommel. Fiona Reinhardt mit den Infos.
4: In diesem Video sei ein Anschlag rund um den 2. Jahrestag des Überfalls der Hamas auf Israel angekündigt worden, also um den 7. Oktober 2025 herum. Ziel sei es gewesen, Waffen für die Terrororganisation Hamas zu beschaffen. Nur wenige Tage vor dem mutmaßlich geplanten Anschlag hat die Bundesanwaltschaft aber die ersten Verdächtigen in diesem Zusammenhang festgenommen. Insgesamt wurden seit Herbst letzten Jahres 9 mutmaßliche Anhänger der Gruppe festgenommen. Sie sollen Waffen und Munition für die Hamas transportiert und gelagert haben.
3: Die Bundesregierung verspricht Milliarden zum Bau günstigen Wohnraums. In der Realität wird das Angebot aber immer knapper, hat eine Anfrage der Linken an das Bundesbauministerium ergeben. Demnach gab es 2025 unterm Strich 20.000 Sozialwohnungen weniger als noch ein Jahr zuvor. Tanja Wagner hat die Einzelheiten.
5: Bundesbauministerin Huberts will den Abwärtstrend stoppen und beim Bund bis 2029 rund 23,5 Milliarden Euro für den Bau neuer Sozialwohnungen locker machen. Vielerorts fallen aber deutlich mehr Wohnungen aus der Sozialbindung als neue entstehen. Vor allem in NRW, Berlin und Bayern ist die Lücke besonders groß. In Summe gibt es in Deutschland noch rund 1 Million Sozialwohnungen. 1 Million zu wenig, moniert die Linke. Die aktuelle Förderpraxis sei ein Geschenk an Investoren und nicht nachhaltig sozial, hieß es.
3: SPD-Generalsekretär Tim Klüssendorf ist heute in Bielefeld zu Gast. Zusammen mit der Bielefelder Bundestagsabgeordneten Wiebke Ester will er am Abend im Grünen Würfel am Kesselbrink mit den Bürgern über politische Themen sprechen und Fragen beantworten. Die Veranstaltung steht unter dem Motto Politik auf Tresenhöhe. Beginn ist um 20.30 Uhr. Der Eintritt ist frei, eine Anmeldung nicht nötig. Tech-Milliardär Elon Musk will nach eigenen Angaben juristisch gegen das ZDF vorgehen. Hintergrund ist ein Bericht des Senders über die Ausschreitungen in Belfast, nachdem ein Sudanese auf offener Straße beinahe einen Mann enthauptet hatte. In dem Bericht hieß es, dass daraufhin ein rassistischer Mob Jagd auf Migranten mache und dazu unter anderem Musk aufgerufen habe. Als Beleg fungierte ein Online-Beitrag Musks, in dem er schrieb, dass es nur durch Widerstand irgendwelche Veränderungen geben werde. Das ZDF nennt die eigene Formulierung nun unpräzise und missverständlich.
1: Wir schauen aufs Radio Bielefeld Wetter.
2: Ja, da ist sie doch gerade ein bisschen zumindest schon mal rausgekommen.
1: Oh ja.
2: Die Sonne tut sich heute ein bisschen schwerer, aber hat dennoch ihre Highlights am Tag. Ähnlich wie bei uns hin und wieder denkt sich der Chef, ach, deswegen habe ich die eingestellt. Aber dann kommen auch wieder ein paar graue Wolken in Form von Regentropfen. Morgen scheint es dann mit der Sonne etwas besser zu laufen. Auch temperaturtechnisch geht's rauf. Am Donnerstag kurze Hose, Wetter bei 28 Grad. Freitag, Samstag, Sonntag und auch der Montag bringen 33 bis 34 Grad. Nicht ganz trocken, aber auf jeden Fall Sommer.
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2: Manchmal reicht das ja auch, wenn man so ein bisschen was macht.
1: Dann ein Glanzlicht, ja, dann Highlights. Aber wir warten auf deins heute früh. 9:04. Was ist auf den Straßen los?
2: Eine Stunde habe ich noch. Rohrkangener Straße an der Dröge, Eckendorfer Heper und an der oberen Hille Gossa wird geblitzt.
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8: Moin Moin zusammen. Und Mia. Ja, Mia, komm doch mal her, du Süße. Du bist eine ganz Feine.
1: Ja, ist ja gut, ist ja gut.
8: Kommt jetzt nicht so gut an.
1: Ja, Mia sollte mal lieber nicht zu nahe kommen. Ne? Sie ist eine neue Mitarbeiterin bei Bielefelder Zoll. Und wir stellen sie uns gleich vor. Euch. Ja, bei Radio Bielefeld.
8: Das nächste
3: Mal. So ein Glanzlicht,
1: ja. Ah, verdammt.

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1: Gibt ein neues Update per WhatsApp-Sprachnachricht.
2: Guten Morgen, Katrin hier. Ich wollte nur Bescheid sagen, dass in Jürgenbeck am Waldschlösschen wieder Fahrradprüfung. Die kleinen Dötzken sind wieder unterwegs. Schön vorsichtig fahren.

0: Alle reden immer darüber, was KI, ne, die künstliche Intelligenz, so kann. Aber eins kann es auf jeden Fall nicht: Geld erschnüffeln. Radio Bielefeld läuft am Dienstag um 14 Minuten nach 9 mit Sebastian Wiese.
1: Und Timo Teichler.
0: Das kann aber dafür Mia besonders gut. Deswegen arbeitet sie beim Bielefelder Zoll. Mia ist, ihr habt es wahrscheinlich erraten, natürlich kein Mensch, der schnuppert, sondern ein Hund.
1: Seit ein paar Monaten ist die Mia im Dienst und Kollege Holger Höhner hat sie besucht und sich von Frank Klöpperpieper alles erklären lassen. Frank arbeitet auch beim Zoll, ist aber nicht das Herrchen. Das Herrchen soll anonym bleiben und auch an den Hund, da durfte Holger aus gutem Grund nicht zu nah ran.
2: Mia ist wirklich eine super hübsche deutsche Schäferhündin, ganz schwarz, 2,5 Jahre alt, frisch ausgebildet und sie ist gleichzeitig auch ein Schutzhund. Heißt, in brenzlichen Situationen zeigt sie ihrem Gegenüber dann ziemlich deutlich, wer da gerade das Sagen hat.
3: Und das Schöne an einem Hund ist einfach, dass Leute da tatsächlich Respekt vorhaben. Leute, die vor Uniform keinen Respekt haben, vor Mia haben sie Respekt.
2: Mia hat sie gezeigt, wie schnell sie Bargeld finden kann. Das hatten die Mitarbeiter vom Zoll an der Eckendorfer Straße in einem Kombi versteckt. Und das war wirklich nur so ein Puck. Mia fängt an, den Kombi abzuschnüffeln, die Türen unter dem Wagen. Ich gehe mal so ein ganz bisschen näher ran, muss allerdings wirklich vorsichtig sein. Vom Radkasten geht es an die Motorhaube und da scheint sie sehr interessiert zu sein. Da hat sie irgendwas gefunden, rauf auf die Motorhaube und...
3: Da ist Bargeld versteckt tatsächlich und die Mia ist darauf ausgerichtet, dass sie in dem Augenblick, wo sie etwas findet, was sie halt suchen soll, dann einfriert. Sie hört sie mit sämtlichen Aktivitäten auf und bewegt sich erst wieder, wenn der Hundeführer durch Klickern anzeigt, Suche ist beendet und dann wird der Hund belohnt. Durch den Hundeführer, dadurch, dass der Hundeführer mit der Hündin in diesem Falle spielt. Das ist das, weshalb der Hund überhaupt sucht, damit er anschließend belohnt wird durch das Spiel.
2: Mia kommt zum Beispiel am Flughafen hier in Paderborn zum Einsatz, von wo aus vielleicht höhere Summen ins Ausland geschafft werden sollen oder bei Hausdurchsuchungen, wo vielleicht mit Geld aus kriminellen Geschäften zu rechnen ist.
0: Ja, das kommt gar nicht so selten vor, dass Beträge von über 10.000 Euro gefunden werden. Muss man erstmal klären, woher das Geld überhaupt stammt. Mia kann aber nicht nur Geld, sondern auch Zigaretten erschnüffeln. Wie sie das alles gelernt hat, das hört er heute Nachmittag hier bei uns bei Radio Bielefeld.

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1: Na, wie geht's euch denn so auf den Straßen? Gibt's da was, was irgendwie blöd ist, was wir wissen müssen? Vielleicht läuft aber auch was richtig gut. Auch das nehmen wir natürlich gerne. Ich fange mal mit den Blitzern an, die ich so habe. Obere Hillegosser Straße an der Heper, an der Eckendorfer, der Dröge Straße und an der Brockhagener und Werther Straße bzw. Bielefelder Straße in Werther, so rum ist es richtig, steht auch noch ein Blitzgerät. Das war mein Stand. Wie ist euer? 08000 800 300. 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
8: Schönen Dienstagmorgen mit uns. Radio Bielefeld läuft euer Lieblingsradio um 9.30 Uhr. Wir sagen Glückwunsch an Lotti. Die gewinnt nämlich heute früh unsere Lotti. Alexander Zverev Biografie. Hat sie sich sehr drüber gefreut. Hat aber geschrieben, kann sie erst Donnerstag abholen, weil heute und morgen fährt sie nach Halle zum Tennis gucken.
9: Da sieht's ihn dann live. Der deutsche Tennisprofi und French Open Sieger Alexander Zverev hat heute bei den Terra Wortmann Open in Halle sein erstes Einzelmatch. Am Nachmittag spielt er gegen den Tschechen Vít Kopriva. Unterdessen ist der deutsche Daniel Altmaier gestern in die zweite Runde eingezogen. SPD-Generalsekretär Tim Klüssendorf ist heute in Bielefeld zu Gast. Zusammen mit der Bielefelder Bundestagsabgeordneten Wiebke Ester will am Abend im grünen Würfel am Kesselbrink mit den Bürgern über politische Themen sprechen und Fragen beantworten. Beginn ist um 20.30 Uhr. In Berlin will Bundesinnenminister Alexander Dobrindt heute ein gemeinsames Zentrum zur Abwehr hybrider Bedrohungen eröffnen. Polizeibehörden aus Bund und Ländern, die deutschen Nachrichtendienste und weitere Behörden werden dort künftig vertreten sein. Ziel der neuen Einrichtung ist vor allem der schnelle Austausch von Erkenntnissen. Beim Absturz eines Bombers vom Typ B-52 in den USA sind alle 8 Besatzungsmitglieder ums Leben gekommen. Das Unglück ereignete sich demnach kurz nach dem Start des Langstreckenbombers. Die Ursache ist noch unklar. Nach dem Mord an einer dreifachen Mutter will das Landgericht Augsburg heute das Urteil verkünden. Die 30-Jährige war vergangenes Jahr zu Hause in Augsburg mit 4 Kopfschüssen getötet worden. 2 der 3 kleinen Kinder waren zu Hause und mussten das Verbrechen miterleben. Angeklagt ist der Ziehsohn des Mannes, von dem sich die Frau rund einen Monat vor dem Verbrechen getrennt hatte. Das Bundesverfassungsgericht beschäftigt sich heute mit der Frage, ob die Aufhebung der Stoffstrombilanzverordnung ohne Beteiligung des Parlaments rechtmäßig war. Bundeslandwirtschaftsminister Alois Rainer hatte die Verordnung im Juli 2025 aufgehoben, ohne den Bundestag einzubeziehen. Ein Urteil fällt in der Regel erst einige Monate nach der mündlichen Verhandlung.
8: Stoffstrombilanzverordnung.
9: Weißt du Bescheid?
8: Sag das mal 5-mal schnell hintereinander. Dann gucken wir weiter. Jetzt gucken wir erstmal aufs Radio Bielefeld Wetter.
10: Hin und wieder ein bisschen Sonne dabei, Tendenz zum Grau. Und zu, was haben wir, 21 Grad, vielleicht noch ein kleiner Regentropfen dabei, aber an sich ist das in Ordnung, zumal wir auch wissen, was da ab Donnerstag auf uns zukommt. 28 Grad, viel Sonne am Wochenende, über 30, vielleicht Wärmegewitter am Abend, vielleicht zieht es aber auch vorbei und es wird einfach schön.
8: Sonnenbrillen, ja? können wir nicht nur aufsetzen, sondern wir haben noch so viele Sonnenbrillen, können wir doch mal was wieder irgendwie verschenken.
10: Wir jetzt privat oder wir vom Sender?
8: Also verschenken wollte ich meine private nicht, so viel habe ich nicht, aber so vom Sender. Können wir ja nochmal drauf rumdenken, so zum schönen Wetter hin.
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8: Es tut mir leid, ich wollte noch rufen. Alarm, Alarm. Tim Forstbühl kommt ins Studio. Er schreckt Timo Teichler zu Tode und hat sicherlich eine ganz wichtige
12: jetzt
8: Info.
12: Jetzt darfst du es auch selber.
8: Es tut mir
12: so leid. Du hast so zusammengezuckt, als ich dich gerade auf der Schulter angefasst habe. Ja, die Polizei hat gerade angerufen, die Leitstelle, und informiert uns, es gab einen Unfall auf der Detmolder Straße, Ecke Breslauer, da in Stieghorst, kurz vor der Lagischen. Und statt ein einwärts geht es gerade nur einspurig. Die Polizei ist gerade erst angekommen. Sie wissen noch nicht genau, was los ist, aber da hat es geknallt. Also Detmolder Straße statt einwärts Richtung Bielefeld in Stieghorst gerade nur einspurig.
8: Du weißt doch, dass Timo so schreckhaft ist.
12: Ja,
8: wenn du die Kopfhörer aufhast, dann hört man nicht, dass die...
13: 800, 300, sagst du vorher Bescheid.
12: Ja, mach ich. Jetzt rufe ich hier.
8: Aber dieses Bild immer, wenn du so zusammenzuckst, das ist...
10: Ja, herrlich. Oder irgendwann sterbe ich mal dran. Ja. Brockhagener wird geblitzt an der Dröge Straße, Eckendorfer Heper und an der oberen Hillegosser stehen noch die Blitzer und den Rest habt ihr ja gerade von Tim gehört.
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8: Moin Moin zusammen. Ja, während sich Spanien oder Belgien durchs Turnier mühen, möchte ich sagen, schweben wir noch auf der Welle der Euphorie nach dem 7:1 im ersten WM-Spiel gegen Curaçao. Manch einer macht vielleicht immer noch Autokorso und ist am Hupen. Was machen die Spieler denn jetzt bis zum nächsten Spiel am Samstag? Klären wir gleich hier bei Radio Bielefeld.

0: Radio Bielefeld ist hier live am Dienstag um 9.41 Uhr mit Sebastian Wiese.
1: Wir sind live, Timo Teichler ist auch
0: so hier. So ist das, ja. Das erklärt, hab ich doch schon mal gesagt, die ganzen Versprecher.
1: Ja,
0: viel besser konnte die Fußball-WM für uns ja gar nicht starten. Ne? 7:1 hat Deutschland gegen Curaçao gewonnen in Houston. Danach ging es dann wieder zurück ins WM-Quartier in Winston-Salem. Mhm. Bundestrainer Julian Nagelsmann hat seinen Spielern heute freigegeben oder wie es Dennis Undaf nennt.
2: Ich finde es halt gut, dass du Freigang hast. Du kannst halt viel machen.
3: Freigang ist stark, Dennis.
2: Ja, sagt man das nicht so?
3: Wenn du im Gefängnis wärst, schon. Ja.
2: Falsche Wortwahl dann.
1: Thomas Bremser berichtet für uns aus dem Lager der Deutschen und weiß, dieser Tag Freigang ist ein bisschen anders zu verstehen.
4: Also Julian Nagelsmann sagt, das sei so nicht zu verstehen.
5: Ja, wir belohnen jetzt die Mannschaft nicht speziell, sondern wir haben den Plan, der steht schon seit längerem. Aber das hat nichts mit dem Ergebnis zu tun.
4: Die Spieler sind ja direkt nach dem Spiel wieder in ihr Quartier hier geflogen. Auch einige Frauen und Kinder waren an Bord. Dann ein Tag regenerieren und heute dann der freie Tag bei durchaus noch angenehmen 25 Grad. Die Schwüle bleibt aber extrem. Also viele werden vielleicht indoor bleiben.
0: Ja, was kann man outdoor machen? In Winston-Salem gibt da wohl einen großen Stausee, kann man sich ein Boot mieten oder angeln. Fluss ist da auch noch. Golfen machen ja auch einige, ja. Hier Manuel Neuer und Co. ganz gerne. Oder sicherlich auch bei Fußball, steht hoch im Kurs, so ein Gang ins Museum.
1: Ich denke, das wird es werden. Oder die Spieler bleiben einfach stumpf im Hotel am Pool, spielen Tischtennis, Basketball oder hören Musik. Musik ja auch ein Thema vor und nach den Spielen der deutschen Mannschaft, besonders ein Song.
4: Ja, die Torhymne haben ja die Fans in Deutschland auch mehrfach gehört. Das ist wie gehabt Major Tom. Vor dem Spiel habe ich in Houston gehört, Zeit, dass sich was dreht, von Herbert Grönemeyer. Direkt nach dem Sieg die Toten Hosen an Tagen wie diesen. Und dann den Ballermann-Song Der Zug hat keine Bremse. Den haben sich die Fans ausgesucht. Und Julian Nagelsmann hat den Song gleich der ganzen Welt präsentiert.
5: I think after the game there was a song, The Train Has No Brakes. It's a German song. And we tried to do that.
4: Der Zug hat keine Bremse, könnte also zum DFB-Motto und WM-Song werden. Er wird auf jeden Fall nach allen deutschen Spielen im Stadion gespielt.
1: Ich denke, der Song wird knallen.
0: Ja, der WM-Zug hat heute auf jeden Fall für die Deutschen erstmal Pause. Ab morgen beginnt dann die Vorbereitung aufs nächste Spiel. Samstag um 22 Uhr unserer Zeit gegen die Elfenbeinküste. Radio Bielefeld läuft. Schönen Dienstagmorgen mit uns.

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1: Obere Hille, Gosser, Heper, Eckendorfer, Dröge und Brockhagen, da wird noch geblitzt. Und Detmolder Ecke, Breslauer Straße, gab es einen Unfall, da kommt es zu Behinderung statt Einwärtsfahren. Ist wohl auch ein Hubschrauber auf der Kreuzung gelandet, dementsprechend wird es da auch wohl noch etwas länger zu Problemen kommen. Roxane Brockschieder behält das im Blick.
2: Okay.
0: Ich wollte gerade sagen, einen Lichtblick gibt es aber. Roxane Brockschieder ist hier bei uns im Studio, macht gleich weiter ab 10 mit Radio Bielefeld bei der Arbeit.
2: Das sagst du doch zu jeder, ich habe doch die Kaffeemaschine geschrottet, ihr hasst mich doch.
0: Da wollte ich jetzt als nächstes drauf zu sprechen kommen, aber ich denke mal, bis morgen früh kriegen wir das irgendwie gefixt, ne?
2: Ja, Hoffe ich jedenfalls. Also hier, Tim Donsbach, MacGyver hat da ein bisschen was gemacht.
0: Gucke ich mir jetzt mal
2: kriegen
0: an.
2: Kriegen wir hin.

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1: Mit Nico Hartmann. Tunesien hat nach der 1:5 Niederlage im ersten WM-Spiel gegen Schweden Nationaltrainer Sabri Lamouchi entlassen. Und der Nachfolger steht auch schon fest. Der Franzose Hervé Renard soll im Laufe des Tages im Trainingslager eintreffen. Lamouchi hatte das Amt im Januar angetreten und mit seiner Mannschaft seitdem nur einen einzigen Sieg geholt. Es ist bereits das zweite Mal, dass Tunesien seinen Trainer während einer WM freistellt. 1998 musste der Pole Henrik Kasperczak nach 2 Niederlagen in der Gruppenphase vorzeitig gehen.
0: 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Es ist 10 Uhr. 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
2: Ja, uns gibt's auch dienstags. Tim Donsbach.
3: Guten Morgen.
2: Und Roxane Brockschnieder. Nachrichtenzeit jetzt bei uns. Ja, der hat wahrscheinlich auch gedacht, was soll ich hier eigentlich, ne?
3: Ja, ganz schön blöder Rekord für den spanischen Stürmer Mikel Oyarzabal. Der hat beim eh schon überraschenden 0-0 gegen Kap Verde in den ersten 30 Spielminuten nicht ein einziges Mal den Ball berührt.
2: Das ist wirklich absolutes Novum. Das gab es seit der Datenerfassung im Jahr 66 noch nicht. Ne?
3: Mal gucken, was heute für Überraschungen drin sind bei der Fußball-WM. Da greift heute der nächste Titelfavorit ins Turnier ein. Um 21 Uhr spielt Frankreich gegen den Senegal. Danach spielen Irak gegen Norwegen, Argentinien gegen Algerien und morgen früh um 6 Österreich gegen Jordanien. Die deutsche Mannschaft hat heute frei. Morgen beginnt die Vorbereitung auf das Spitzenspiel der Gruppe E. Am Samstagabend um 22 Uhr spielt Deutschland gegen die Elfenbeinküste. Auf der Detmolder Straße in Stieghorst hat es eben einen schweren Verkehrsunfall gegeben. Auf Höhe der Breslauer Straße, kurz vor der Lagischen Straße, sind 2 Autos zusammengestoßen. 2 Personen wurden verletzt. Auch ein Rettungshubschrauber ist im Einsatz. Die Polizei bittet darum, die Unfallstelle weiträumig zu umfahren. Ein 4-jähriges Kind ist in Dortmund von Einsatzkräften vom Dach eines Mehrfamilienhauses gerettet worden. Nach Angaben der Feuerwehr war das Kind gestern Nachmittag unbemerkt aus einem geöffneten Fenster auf das Dach gelangt. Beim Eintreffen von Feuerwehr und Polizei saß das Kind in der Dachrinne im 4. Obergeschoss und drohte herunterzustürzen. Die Feuerwehr setzte daraufhin eine Drehleiter ein und baute ein Sprungpolster auf. Das unverletzte Kind wurde schließlich über die Leiter in Sicherheit gebracht. SPD-Generalsekretär Tim Klüssendorf ist heute in Bielefeld zu Gast. Zusammen mit der Bielefelder Bundestagsabgeordneten Wiebke Ester will er am Abend im grünen Würfel am Kesselbrink mit den Bürgern über politische Themen sprechen und Fragen beantworten. Die Veranstaltung steht unter dem Motto Politik auf Tresenhöhe. Beginn ist um 20.30 Uhr, der Eintritt ist frei, eine Anmeldung nicht nötig. Cyberangriffe, Propaganda, Spionage. In Berlin will Bundesinnenminister Alexander Dobrindt heute ein gemeinsames Zentrum zur Abwehr hybrider Bedrohungen eröffnen. Es soll helfen, hybride Angriffe schneller zu erkennen und wirksame Gegenmaßnahmen zu ergreifen. Tanja Wagner berichtet.
4: Die Gefahr hybrider Angriffe wächst stetig. Immer wieder werden mutmaßliche chinesische Agenten in Deutschland entdeckt. Aber vor allem Russland ist auf dem Gebiet laut Verfassungsschutz besonders aktiv. Ziel solcher Attacken kann es sein, andere Staaten zu destabilisieren, indem die öffentliche Meinung manipuliert wird, etwa vor Wahlen. Auch staatlich gelenkte Cyberangriffe zählen zum Werkzeugkasten hybrider Kriegsführung. Das neue Zentrum in Berlin soll die Abwehr solcher Attacken organisieren. Es geht darum, dass sich Polizei von Bund und Ländern, die deutschen Nachrichtendienste und andere Behörden dort rasch austauschen und Gegenmaßnahmen ergreifen können.
3: Die Organisatoren der Woche für pflegende Angehörige im September haben das Programm für dieses Jahr vorgestellt. Unter anderem ist es erneut möglich, die Generalprobe eines Theaterstückes zu besuchen. Zudem gibt es ein Gala-Dinner und ein Danke-Frühstück. Oberbürgermeisterin Christiana Bauer und Bethel-Chef Barthold Hase haben die Schirmherrschaft von ihren jeweiligen Vorgängern übernommen. Die Woche der pflegenden Angehörigen findet zum 12. Mal in Bielefeld statt. Man wolle damit ein Zeichen der Anerkennung und Unterstützung für pflegende Angehörige setzen.
2: Heute und morgen noch wechselnd bewölkt, manchmal nass, manchmal sonnig, dazu so 22 Grad in der Spitze. Ab Donnerstag sperrt ihr die kühlere Luft schön im Haus ein, denn draußen geht's dann ab, zack, rauf. Erstmal Donnerstag auf 28 Grad, Freitag bis Montag dann bis zu 34 Grad und auch tropische Nächte wird's geben. Von 23 Grad in der Spitze. Wir werden vermutlich alle sterben oder gehen ins Freibad.
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2: Alle machen so Panik. Gestern 3 Wetterberichte gesehen im Fernsehen und ich dachte, ja, wir könnten es auch überleben.
3: Ja, vielleicht. Die Chancen stehen nicht gut, aber vielleicht.
2: So, wir gucken auf die Verkehrslage. Die ist gerade nicht so angenehm. unangenehm auf der Dittmolder Straße. Statt Almwitz hat es einen Unfall Ecke Breslauer Straße gegeben. Der Rettungseinsatz inklusive Hubschrauberlandung ist gerade im vollen Gange. Umfahrt den Bereich da bitte. Geblitzt wird außerdem Brockhagener Straße, Dröge und Eckendorfer Straße und auf der oberen Hillegossa noch.
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2: Mit Tim Gonsbach
3: und Roxane Brockstieder.
2: Ach, so alte verlassene Häuser, Villen, Kliniken, diese Gebäude, die atmen ja immer Geschichte und Geschichten sind total spannend und auch ein bisschen gruselig, ne? Tatsächlich gibt es im Bielefelder Süden im schönen Senne so einige der sogenannten Lost Places, in die sich auch gerne Geisterjäger und so Grusel-YouTuber verirren. Ich berichte gleich im Rahmen unseres Senne-Porträts.

0: Für deine Zähne ist es Radio Bielefeld hier am Dienstag. Ja, an wenigen Orten liegen Glanz und Gänsehaut so nah beieinander wie in Bielefeld-Senne. Es gibt ja zum einen puren Luxus in den Millionärs- bzw. Milliardärsvillen, wie in der legendären Oetker-Villa, dort ein gigantisches, geschichtsträchtiges Fachwerkanwesen mit 16 Schlafzimmern, eigenem Weinkeller, gehörte auch einst mal Ex-Top-Manager Thomas Middelhoff. Millionenwerte mitten im Grünen. Doch nur wenige Straßen weiter bröckelt die glamouröse Fassade. Es gibt dort viele Lost Places, Orte, an denen die Natur sich mit grünen, moosigen Händen zurückholt, was Menschen einst bauten. Wie zum Beispiel der verlassene Eichhof. In der ehemaligen Psychiatrie blättert die Wandfarbe von den Behandlungszimmern. Die Luft ist staubig kalt und Geisterjäger schwören, Nachtschritte auf dem verrotteten Fluren zu hören.
1: Ach du Scheiße.
2: Da läuft doch einer auf dem Dachboden.
0: Kaum unheimlicher als das Haus im Moor. Eigentlich handelt es sich um den historischen Hof Niedergassel, der unweit zur gleichnamigen A2-Raststätte liegt und in dem vor kurzem ein Feuer loderte. Die Besitzerin des Hauses wanderte wohl in den 90er Jahren nach Amerika aus und ließ so gut wie alles unberührt zurück, wie die Geisterjäger auf YouTube berichten.
2: Also wir befinden uns hier in so einer kleinen Küche. Tatsächlich auch noch sehr, sehr viel eingeräumt, alte Teller und Besteck und so weiter und so fort. Guck mal. Hier hängt sogar noch der Pfannenwender, Kochgeschirr, Kühlschrank. Alles noch da. Das ist ein altes Teezimmer, so eine Teestube oder so. Kompletter Tisch gedeckt hier, als würde sich gleich jemand hinsetzen.
0: Auf dem Truppenübungsplatz Senne liegt das ehemalige Dorf Haustenbeck. Die Bewohner wurden in den 1930er Jahren fürs Sperrgebiet umgesiedelt. Heute findet man dort überwucherte Fundamente, Ruinen alter Wohnhäuser und die geschützte Kirchenruine. Aber Achtung, das Betreten des Militärgebiets ist nur an ausgewählten Tagen auf freigegebenen Straßen erlaubt. Tja, in der Senne liegt das Unheimliche direkt neben dem Unbezahlbaren. Nicht umsonst spielen ja auch ganz viele der Bielefeld-Krimis in Senne. Morgen, Leute, um die gleiche Zeit schauen wir in der Geschichte zurück auf einen Kutscher, der quasi sowas wie Tinder war für die Senner damals. 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

Um 5 Minuten ist es schon 22:30, Radio Bielefeld, Blitzer und Verkehr hier. Es gibt immer noch die Unfallstelle und den Rettungseinsatz. Detmolder Straße, statt einwärts fahren, direkt Ecke Bechterdisser Straße. Das ist quasi an der Kreuzung, wenn ihr von Bielefeld Ost die Lagische Straße Richtung Detmolder fahrt, direkt an der großen Kreuzung. Da läuft der Rettungseinsatz und ihr kommt nicht durch. Der Rückstau geht schon bis auf die A2-Ausfahrt Bielefeld Ost zurück. Geblitzt wird auch noch, unter anderem auf der Eckendorfer. No,

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6: Hallo zusammen, 10:30 ist es, die Nachrichten jetzt mit Tim Dunsbach.
7: Guten Tag.
6: Und Roxane Brockschneider. Also meine Männer daheim hatten ja Spanien auf der WM-Titelfavoritenliste. Es klappte gestern nur so semi, 0-0 das Spanien-Spiel gegen Kap Verde. Heute der nächste WM-Favorit, der einsteigt, Tim, ne?
7: Ja, mal gucken, wie der sich so schlägt, ne? Frankreich spielt um 21 Uhr gegen den Senegal bei der Fußball-WM. Danach spielen dann heute Abend bzw. in der kommenden Nacht Irak gegen Norwegen, Argentinien gegen Algerien und morgen früh um 6 dann Österreich gegen Jordanien. SPD-Generalsekretär Tim Klüssendorf ist heute in Bielefeld zu Gast. Zusammen mit der Bielefelder Bundestagsabgeordneten Wiebke Esther will er am Abend im grünen Würfel am Kesselbrink mit den Bürgern über politische Themen sprechen. Beginn ist um 20.30 Uhr. Tech-Milliardär Elon Musk will nach eigenen Angaben juristisch gegen das ZDF vorgehen. In einem Bericht des Senders über die Ausschreitungen in Belfast hieß es, dass unter anderem Musk zu einer Jagd auf Migranten aufgerufen habe. Das ZDF nennt die eigene Formulierung jetzt unpräzise und missverständlich. Die Staats- und Regierungschefs der G7 setzen heute mit Beratungen über die Friedensbemühungen für die Ukraine ihren Gipfel im französischen Evian fort. An den Gesprächen soll auch der ukrainische Präsident Zelensky teilnehmen. Mit Spannung wird erwartet, wie sich US-Präsident Trump zu europäischen Forderungen äußert, stärker in die Verhandlungen mit Russland einbezogen zu werden. Die Grünen in Bielefeld kritisieren die Abschaffung der Tanzsteuer als falsches Signal. Man hätte zuvor die gemeinsamen Beratungen um Einsparmöglichkeiten im Haushalt abwarten müssen. Da die Tanzsteuer ohnehin bis Ende des Jahres ausgesetzt war, habe kein Zeitdruck bestanden, so die Grünen. Die Organisatoren der Woche für pflegende Angehörige im September haben das Programm für dieses Jahr vorgestellt. Unter anderem ist es erneut möglich, die Generalprobe eines Theaterstückes zu besuchen. Zudem gibt es ein Gala-Dinner und ein Dankefrühstück. Oberbürgermeisterin Christiana Bauer und Betelchef Barthold Hase haben die Schirmherrschaft von ihren jeweiligen Vorgängern übernommen. Der deutsche Tennisprofi und French Open-Sieger Alexander Zverev hat heute bei den Terra Wortmann Open in Halle sein erstes Einzelmatch. Am Nachmittag spielt er gegen den Tschechen Vít Kopřiva. Unterdessen ist der Deutsche dann in Altmaier in die zweite Runde eingezogen.
6: Sind denn eigentlich seine Dackel mit? Also ich habe schon die Tochter gesehen, die Tumala-Eltern, klar und
7: ja,
6: so, ne?
7: Weiß ich,
6: wo sind die Hunde?
7: Das habe ich noch nicht gesehen. Vielleicht bleiben die auf dem Hotelzimmer. Nein, glaube ich.
6: Vielleicht haben die einen eigenen Gassigeher oder so.
7: Vielleicht haben die da auch in Halle so einen Hundepark.
6: Meinst du?
7: Weiß ich nicht.
6: Schön wäre es. Aber wenn er gewinnen sollte, werden wir bei der Siegerehrung wieder wunderbare Hundeküsschen sehen. Ne?
7: Ja,
6: richtig einmal quer durchs Maul geschlägt. Ne? Komm, wir reden schnell über das Wetter. Also wer sich nicht so auf die Hitze ab Donnerstag, Freitag freut, der genießt das Wetter heute und morgen einfach nochmal. Werte um Anfang 20 Grad jetzt, ein Mix aus mehr Wolken als Sonne, paar kleine Schauer sind noch drin. Donnerstag wird es dann schon Ende 20 Grad warm, Freitag bis Montag bis zu 34 Grad.
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6: Ja, der Kollege Tim Forspel, der kam gerade hier schon mit der guten Nachricht rein. Die Unfallstelle Detmolder Straße, Ecke Breslauer, die ist geräumt, der Einsatz vorbei. Der Stau löst sich da jetzt sicherlich ganz schnell auf. Geblitzt wird im Moment in Bielefeld auf der Brockhagener Straße, Dröge- und Eckendorfer Straße sowie auf der oberen Hillegasse. Fahrt vorsichtig.
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6: Tschüss, Tim Donsbach.
7: Tschüss, Roxane Brockschneider.
6: Bis morgen, ne?
7: Bis morgen, ne?

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1: Um 20 vor 11. Ja, Samstag heißt es Bier gegen Kakao, Gaba gegen Eisbein mit Sauerkraut, Elfenbeinküste gegen Deutschland. Man würde auf dem Platz häufiger mal Mert hören, denn die Amtssprache bei denen ist Französisch. Im Land werden noch weitere 60 verschiedene Sprachen gesprochen. Dort leben über 29 Millionen Menschen. Samstag spielt die deutsche Nationalmannschaft gegen die Elfenbeinküste. Wenn ihr mit vielen gucken wollt, beispielsweise da am Rathaus im Biergarten vom Hofbräu, dann macht das. Ansonsten andere Orte findet ihr aufgelistet online auf bielefeld.jetzt zum Public Viewing in Bielefeld. Diesmal spielen wir ja später 22 Uhr. Die Radio Bielefeld Musikredaktion, die hat auch Post bekommen von den Sportfreunden Stiller. Die erklären sich jetzt, warum sie ihren WM-Song nicht nochmal neu auflegen wollen.
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0: Olivia Dean.
1: Im besten Mix bei Radio Bielefeld. So easy to fall in love. 13 Minuten, dann ist es 11. Aktuell keine Staus, keine Störung, nur Blitzer. Obere Hillegosser Straße, Eggendorfer, Dröge Straße und auf der Brockhagener wird ebenfalls geblitzt.

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2: Dienstagvormittag, Tag zusammen. Wir sind's wieder. Tim Forspel.
3: Guten Morgen.
2: Hallo. Und Roxane Brockschnieder mit den Nachrichten bei Radio Bielefeld. Und Leute, rettet bitte eure Räder, die werden sonst abgeschleppt, ne?
3: Am Bielefelder Hauptbahnhof wird die Fahrradabstellanlage auf der Seite vom Boulevard ausgebaut. Die bisherigen Fahrradbügel unter dem Glasdach da, die sollen durch Doppelstockparker ersetzt werden. Dadurch steigt die Zahl der Stellplätze auf rund 120.
2: Fahrräder, die dort jetzt noch stehen, die werden ab heute von der Stadt entfernt und am Bauhof Ost gelagert.
3: Schilder hatten auch schon seit einigen Tagen da dick drauf hingewiesen. Solltet ihr da also gerade noch ein Rad stehen haben und wollt das noch benutzen, bringt's lieber nach Hause. In Berlin nimmt heute das Zentrum zur Abwehr hybrider Bedrohungen die Arbeit auf. Mit dem neuen Zentrum sollen Kampagnen und Attacken von Staaten wie Russland frühzeitig erkannt werden. So können die Sicherheitsbehörden von Bund und Ländern hybride Angriffe künftig besser kontern. Fiona Reichert berichtet.
4: Das neue Zentrum ist quasi eine Austauschplattform. Vertreter verschiedener Organisationen sollen hier in Zukunft regelmäßig zusammenkommen. Dazu gehören zum Beispiel die Nachrichtendienste, die Polizeibehörden von Bund und Ländern und das Bundesamt für Sicherheit in der Informationstechnik. So sollen sie hybride Angriffe früh genug erkennen und im besten Fall verhindern. Gemeint sind damit Angriffe, die militärische, wirtschaftliche, geheimdienstliche und propagandistische Mittel kombinieren, also zum Beispiel Cyberattacken und die Beeinflussung der öffentlichen Meinung, besonders vor Wahlen.
3: Heute Morgen hat es auf der Detmolder Straße Ecke Breslauer Straße in Stieghorst einen schweren Auffahrunfall gegeben. Nach ersten Infos sind gegen 8:45 zwei Autos ineinander gekracht. Mehrere Menschen wurden verletzt, auch ein Rettungshubschrauber war im Einsatz. Die Polizei prüft, ob ein internistischer Notfall zu dem Unfall geführt haben könnte. Seit etwa 10.20 Uhr rollt der Verkehr da wieder nach einer zwischenzeitlichen Sperrung stadteinwärts. Selenskyj nimmt heute am G7-Gipfel in Evian teil. Die Staats- und Regierungschefs sprechen über Schritte zum Ende des Kriegs in der Ukraine. Der ukrainische Präsident schlug dazu nochmals ein direktes Treffen mit Kreml-Chef Putin vor. Nach wie vor bestimmt aber das Abkommen zwischen den USA und dem Iran den Gipfel. Deutschland wächst nicht mehr. Die Bevölkerungszahl sank zum Jahresende 2025 auf 83,5 Millionen Menschen. Das waren laut Statistischem Bundesamt 0,1% weniger als im Jahr zuvor. Seit 2011 war die Bevölkerung mit Ausnahme des Corona-Jahres 2020 kontinuierlich gewachsen. Claudia Wächter berichtet für uns.
5: Der Grund liegt auf der Hand. Es gibt einfach mehr Sterbefälle als Geburten bei uns. Außerdem sind relativ viele Menschen weggezogen aus Deutschland im vergangenen Jahr. Deutlich weniger als noch zuvor sind zu uns gekommen. Auch die ausländische Bevölkerung, die wächst kaum. Nur eine einzige Gruppe, die legt zu, die Älteren. Und auch drei Bundesländer crashen den Trend. Berlin, Hamburg und Bremen melden nämlich ein kleines Bevölkerungsplus.
2: Die Freibäder, die schmeißen jetzt nochmal eine Chlortablette ins Wasser, bevor es dann ab Donnerstag, aber vor allem ab Freitag bis inklusive Montag, nahezu abartig heiß wird mit bis zu 34 Grad. Aber in der Batze können wir uns ja schön abkühlen. Dafür die nächsten Tage eher noch nicht, denn es bleibt so am Anfang 20 Grad warm und es gibt auch noch den ein oder anderen Schauer. In den Nächten zwischen Donnerstag und Montag, da wird es auch richtig tropisch, 23 Grad warm.
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2: Es wird geblitzt zweimal direkt auf der Eckendorfer Straße. Einmal die Maschine, dabei den Heper Fichten und dann auch noch Höhe Audi Center Richtung Innenstadt fahren. Auf der Drögestraße wird geblitzt. Der Brockhagener, obere Hillegosser Straße habt ihr genannt. Und einen Anruf gab es noch zu einer Blitzmaschine in Steinhagen auf der Haller Straße.
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2: Mit Tim und Roxane.
3: Hallihallo.
2: Und danke an Radio Bielefeld-Hörerin Vanessa. Die konnte mich nämlich eben beruhigen. Die Dackelmeute von Alexander Zverev, die wurden nicht an der Raststätte Lipperland ausgesetzt. Nein, die sind natürlich dabei in Halle bei den Zverev Wortmann Open. Da hatte ich ja eben noch mit Tim gerätselt in den Nachrichten und sie schreibt mir hier, die Hunde von Sascha sind auch mit in Halle. Sophia war gestern mit ihnen spazieren. Sieht man in ihrer Instagram-Story.
3: Ja, genau die habe ich auch gesehen.
2: Ja, und also dazu ein Foto von zwei wunderschönen Menschen, Sascha und Sophia. Und noch schöner, ehrlich gesagt, die beiden Hunde auf dem Arm. Also, die können sich wirklich sehen lassen. Ja, schön. Heute spielt er auch auf in Halle.

0: Am Wochenende, da gibt es am Samstag das Campus Festival an der Uni Bielefeld, auch mit Public Viewing. Leider ist aber nicht Platz für alle Festivalteilnehmer. Da ärgern sich manche schon, weil die natürlich gerne beides mitgenommen hätten, ne? Konzerte und Deutschland spielen. Unser Radio Bielefeld Haus- und Hofkomedian Atze Schröder, der wird ja auch so gerne zum Public Viewing, aber 22 Uhr, da ist er ja schon im Deutschlandpölter und muss in eine Pofe.
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3: Ja, nee, ist klar.
4: Was ein bisschen blöd ist bei der WM, die Spiele laufen ja sehr, sehr spät. Ja, dann wird es schwierig beim Public Viewing, die Nachtruhe einzuhalten. Ey, dabei, ich liebe Public Viewing, ehrlich. Da triffst du sie alle wieder, die alten Kumpels, die Nachbarn, deine Ex, die andere Ex. Oh, das Trikot steht dir aber echt gut. Warum habe ich damals nochmal Schluss gemacht? Ach, hatte ich ja gar nicht. Bin ja einfach abgehauen. Aber dafür lächelt die doch noch sehr nett rüber, oder? Ich gehe da in der zweiten Halbzeit mal hin. Ja, und nirgends, wirklich nirgends schmeckt die Bratwurst so gut wie beim Public Viewing. Keine Ahnung, was die da reinhauen, aber eine Bratwurst beim Public Viewing, das macht einfach glücklich. Vielleicht mischen die da wirklich so ein paar Stimmungsaufheller mit rein. Ja, allein aus Sicherheitsgründen. Aber das Allergrößte beim Public Viewing ist doch das Gefühl. Das Gemeinschaftserlebnis, die Gänsehaut. Wenn wir alle zusammen auf, Zeche Ewald stehen, den Förderturm im Rücken, viele von uns nicht mehr als 20 Zähne im Mund, Ruhrgebiet halt. Ne? Ja, und dann lauthals singen wir mit dieser Meute, We are the Champions. Lustiger geht's doch gar nicht. Und dieses schöne Gefühl können wir alle bei der WM haben.
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Na gut, dass der Mann keine Mistgabel im Kofferraum hatte. Gestern gab's zwischen Autofahrern Streit. Mit Schlägen endeten die, die mit einer Holzlatte ausgeführt wurden. Mehr über diese Geschichte in Sieker erfahrt ihr gleich in unseren Nachrichten um 11:30. Jetzt der Blick auf die Verkehrslage. Da gibt es Blitzer. Und zwar in Steinhagen auf der Hallerstraße, Eckendorfer Straße, gleich an zwei Stellen. Einmal stadteinwärts fahrend Höhe Audi Center, dann stadtauswärts bei den Heper Fichten. Auf der Dröge Straße wird außerdem geblitzt und auch immer noch bei Christinenbrunn die Maschine an der Brockhagener Straße. Gute Fahrt euch!

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5: Schön, dass ihr bei uns seid. Eure Nummer 1 Radio Bielefeld. Hier jetzt die Nachrichten mit Tim Forspel.
6: Hallo zusammen.
5: Und Roxane Brockstedter. Mit einem Holzbrett soll gestern ein Autofahrer in Sieker auf einen anderen losgegangen sein.
6: War das wohl so ein Speckbrett? Oder war das so eine Latte? Also die Polizei sagt Holzbrett. Und sie sucht jetzt Zeugen, die die Auseinandersetzung auf der Detmolder Straße eventuell beobachtet haben könnten. Nach Polizeiangaben hatte sich der Unbekannte mit dem Holzbrett offenbar über die Fahrweise eines 27-jährigen Gütersloers geärgert.
5: An einer roten Ampel in Höhe der Endhaltestelle Sieker seien dann beide Fahrer gegen 14 Uhr ausgestiegen. Dort soll der Unbekannte den Mann beleidigt und eben mit diesem Holzbrett geschlagen haben.
6: Der gesuchte Autofahrer soll etwa 20 bis 30 Jahre alt sein und rund 1,75 Meter groß sein. Habt ihr ihn oder sein Holzbrett gesehen, meldet euch gerne bei der Polizei. Zum ersten Mal seit Jahren ist die Bevölkerungszahl in Deutschland gesunken. Ende 2025 lebten genau 83,5 Millionen Menschen in der Bundesrepublik, 110.000 weniger als ein Jahr zuvor. Die Zahl der Sterbefälle lag laut Statistikern deutlich über der der Geburten. Bundesinnenminister Dobrindt sieht Deutschland im Fadenkreuz fremder Mächte. Das deutete er heute bei der Eröffnung des neuen Zentrums zur Abwehr hybrider Bedrohungen an. Das Abwehrzentrum soll Kampagnen und Attacken von Staaten wie Russland frühzeitig erkennen, damit deutsche Sicherheitsbehörden besser als bisher darauf reagieren können. Heute Morgen hat es auf der Detmolder Straße Ecke Breslauer Straße in Stiekhorst einen schweren Auffahrunfall gegeben. Gegen 8:15 sind zwei Autos ineinander gekracht. Mehrere Menschen wurden verletzt. Auch ein Rettungshubschrauber war im Einsatz. Die Polizei prüft, ob ein internistischer Notfall zu dem Unfall geführt haben könnte. Seit etwa 10.20 Uhr rollt der Verkehr wieder. Die EU geht gegen Deepfakes vor. Das Europaparlament stimmt heute Mittag über neue Regeln für KI-Anwendungen ab, die Menschen auf Fotos entkleiden oder entsprechende Filme erzeugen. Sie sollen verboten werden. Am Bielefelder Hauptbahnhof wird die Fahrradabstellanlage auf der Seite vom Boulevard ausgebaut. Die bisherigen Fahrradbügel unter dem Glasdach sollen durch Doppelstockparker ersetzt werden. Dadurch steigt die Zahl der Stellplätze von rund 50 auf rund 120. Fahrräder, die dort jetzt noch stehen, werden ab heute von der Stadt entfernt und am Bauhof Ost gelagert.
5: Da kann ich es aber dann noch abholen, ne?
6: Da kannst du es noch abholen. Ich könnte mir tatsächlich vorstellen, dass da so ein paar Fahrräder stehen, die auch nicht abgeholt werden.
5: Und dann also kommst du dann in eine Versteigerung
6: genau,
5: vom Ordnungsamt.
6: Genau, und dann kommt Tim Weile, ne? Und macht einen Reibach. Für einen Zehner holt er sich nämlich dann schön ein gutes Fahrrad.
5: Also wer ganz dolle unter Hitze und Wetterumschwung leidet, der genießt jetzt einfach nochmal das Wetter heute und morgen. Dann Wolken-Sonne-Schauermix beim bisschen über 20 Grad. Zwischen Donnerstag und Montag werden dann sogar die Nächte wärmer als zuletzt die Tage. Nachts tropische 23 Grad. Vor allem am Wochenende wird das da so warm. Also eigentlich schön fürs Public Viewing am Samstag, wenn man es denn machen möchte. Tags tagsüber gibt es dann bis zu 34 Grad.
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5: Aktuell gibt es Blitze auf der Brockhagener, der Dröge- und Eckendorfer Straße, hier einmal bei den Heperfichten und Höhe Audi-Zentrum. In Steinhagen gibt es eine Maschine auf der Haller Straße.
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5: Mit Tim und Roxane.
6: Hallihallo.
5: Nie mehr Gedanken machen über die Figur. Wer träumt nicht davon, ne? So gut in Shape sein, ohne zu darben. Das verspricht ja seit längerer Zeit bereits die Abnehmspritze. Über das Für und Wider und über die Erfahrungen von Menschen, die sie genommen haben, sprechen wir bis 1 Uhr mittags hier bei Radio Bielefeld. Danach gibt es Schweinebraten mit Klößen.

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0: Ohne riesig groß Sport zu treiben, für wen ist das bitte nicht der Traum, ne? Ja, und da versprechen ja Ozempic und Co., also die sogenannte Abnehmspritze, es funktioniert. So steht's im Raum, ne? Die kommt jetzt sogar ja bald als Pille raus, diese dieses Medikament. Und ist ja eigentlich ein Diabetes-Medikament, hat aber auch den sehr willkommenen Nebeneffekt, du hast weniger Hunger. Viele Stars haben ja in den letzten Jahren das Zeug genommen, jetzt nehmen das aber auch immer mehr Menschen wie du und ich. Es gibt aber wie so oft natürlich Nebenwirkungen. Deshalb die Frage, würdet ihr Ozempic überhaupt nehmen?
1: Nein, ich mache lieber Sport.
2: Geht mir genauso. Lieber Sport.
3: Ich habe gehört über eine Ex-Kollegin, dass sie das genommen hat und dass sie wunderschön abgenommen hat.
4: Nee, ich habe ganz gut einfach durch eine Ernährungsumstellung abgenommen und finde es auch immer besser, den Weg zu bevorzugen, um damit eine bessere Verbindung zum Essen aufzubauen, als einfach irgendeine Pille zu nehmen.
5: Ich sehe das ganz genauso. Wir haben genügend gesunde Nahrungsmittel. Wenn wir uns besser informieren, könnten wir auch besser leben.
6: Von einer Freundin, der Bruder macht das gerade. Er verträgt die ganz gut und merkt, dass sein Hunger halt ein bisschen gedämpft wird dadurch.
7: Für mich gibt es nur eine Lösung, das heißt FDH, friss die Hälfte.
0: Ach ja, FDH, genau, das ist es immer, das probate Mittel. Das geht natürlich auch super, aber ohne Stress verspricht die Abnehmspritze uns eine Top-Figur zu machen. Darüber sprechen wir weiter heute bei Radio Bielefeld, bei mir bei der Arbeit hier bei Radio Bielefeld um 23:45 Uhr. Erfahren wir zum Beispiel, bei welchen Stars das gut oder weniger gut geklappt hat und hören auch, was Ärzte zum Thema sagen. 23:45 Uhr geht's weiter mit dem Thema.

Hochzeitsreise, Dua Lipa, gerade gehört im besten Mix. Don't start now. Jetzt Blitzer und Verkehr. Lara hat vor einer Stunde den Blitzer auf der Eckendorfer gemeldet. Höhe Audi-Zentrum, der wird jetzt schon wieder abgebaut. Vielleicht sind die da beleidigt, weil er sie erwischt hat. Es gibt aber noch eine Maschine auf der Eckendorfer Straße. Die hat ja gewohntermaßen mehr Konditionen. Steht bei den Heferpflichten. In Steinhagen auf der Haller Straße eine Maschine, auf der Dröge und der Brockhagener Straße ebenfalls. Kommt gut an.

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1: Dienstagmittag, wir haben die Radio Bielefeld-Nachrichten für euch. Tim Forsbill.
2: Guten Tag.
1: Und Roxane Brockschnieder. Ja, seit der Grundschule schlafe ich ehrlich gesagt mit Hörspielen ein. Früher Bibi, dann drei Fragezeichen, heute Krimis.
2: Gute Wahl.
1: Ja, ne? Hilft mir beim Einpennen. Anderen offenbar auch. Die Einschlafprobleme in Deutschland, die nehmen wohl tatsächlich ab, Tim.
2: Ja, da gibt es ja auch noch die Schäfchen zählen, ne? Also jeder hat so sein eigenes Mittel. Oder Kopfkissenboxen, auch bekannt. Tatsächlich hilft das. Scheinbar. Die Anzahl der Menschen, die aufgrund von Schlafstörungen im Krankenhaus behandelt werden, ist innerhalb von 20 Jahren um mehr als die Hälfte gesunken. Das geht aus aktuellen Zahlen des Statistischen Bundesamtes hervor. Claudia Wächter hat da die Infos für uns.
3: Unterm Strich sind es gut 67.000, die Hilfe gesucht haben, also mit Schlafstörungen 2024 behandelt wurden in Kliniken. Aber, sagen die Experten, viele gehen eben mittlerweile auch ins Schlaflabor. Behandelt werden die Leute aus ganz unterschiedlichen Gründen, weil sie ständig nachts aufwachen oder dauernd im Schlafmodus sind. Überraschend ist, laut Statistik sind es vor allem Männer, die Schlafprobleme haben.
2: Heute werden in Bielefeld wieder Stolpersteine geputzt. 200 Schülerinnen und Schüler aus 10 Bielefelder Schulen reinigen in dieser Woche die Messingplatten, die an Bielefelder Opfer des Nationalsozialismus erinnern. Ziel der Aktion ist es, die Namen auf den Steinen wieder besser lesbar zu machen. Heute legen die Schülerinnen und Schüler vom Helmholtz-Gymnasium vor, gemeinsam mit unserer Oberbürgermeisterin Christiana Bauer. Das Bielefelder Bauunternehmen Goldbeck reagiert auf die anhaltende Bauflaute. Nach Angaben des Unternehmens wird europaweit einer mittleren zweistelligen Zahl von Beschäftigten gekündigt. Für sie gäbe es ein Freiwilligenprogramm mit Abfindungsangeboten. Betriebsbedingte Kündigungen seien aktuell kein Thema, so heißt es in der NW. Insgesamt beschäftigt der Baukonzern mehr als 13.000 Mitarbeiterinnen und Mitarbeiter, rund 2.500 davon am Stammsitz in Bielefeld-Ummel. Bundesaußenminister Johann Wadephul sieht derzeit keine Grundlage für eine deutsche Beteiligung an einer Militärmission in der Straße von Hormuz. Im ZDF sagte der CDU-Politiker, zunächst müsse klar sein, dass die Kämpfe im Iran-Konflikt tatsächlich beendet seien. Außerdem brauche es völkerrechtliche Grundlagen und ein Mandat des Bundestags. Deutschland hatte sich zuletzt grundsätzlich bereit erklärt, eine mögliche Mission zur Sicherung des Schiffsverkehrs zu unterstützen. SPD-Generalsekretär Tim Klüssendorf ist heute in Bielefeld zu Gast. Am Abend diskutiert er gemeinsam mit der Bielefelder Bundestagsabgeordneten Wiebke Ester und mit Bielefelder Bürgern im grünen Würfel am Kesselbrink über aktuelle politische Themen. Klüssendorf hatte sich da heute schon im Deutschlandfunk geäußert. Er dämpfte die Erwartungen an schnelle Reformen der Bundesregierung. Lösungen für Renten, Pflege, Gesundheits- und andere Reformen seien nicht in allen Bereichen bis zur Sommerpause zu erwarten, so Klüssendorf.
1: Heute und morgen noch wechselhaft, manchmal bewölkt, selten nass, manchmal auch sonnig, dazu Anfang 20 Grad. Ab Donnerstag wird es dann wärmer, da schon 28 Grad in der Spitze, Freitag bis Montag bis zu 34 Grad. Und es gibt auch, vor allem am Wochenende, tropische Nächte, 23 Grad warm werden die.
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1: Im Moment gibt es offenbar nur Blitzer in der Stadt. Wenn es doch Staus oder Störungen gibt, sagt ihr das kurz. Über WhatsApp könnt ihr es tickern oder mir eine Sprachnachricht schicken oder meldet euch kostenlos über unsere Hotline 08000 800 300. Die Blitzer, die genannten, die stehen auf der Brockhagener und der Drögestraße, Eckendorfer bei den Heper Fichten und auf der Hallerstraße in Steinhagen.
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2: Und Tim Forsbill, moin.
1: Also ich wäre ehrlich gesagt kein Kandidat für die Abnehmspritze. Das liegt schon am Wort Spritze.
2: Ja,
1: ne?
2: Da hätte ich auch also, so eine Nadel, ne?
1: Oh, bin ich schon raus, muss ich sagen. Ne?
2: Da bin ich lieber dick.
1: Aber jetzt kommt, das wisst ihr gar nicht, ne? Das einmal dazu. Jetzt kommt dieses hungerstillende Medikament ja bald auch als Tablette auf den Markt. Und bei Radio Bielefeld hört ihr gleich von Ozempic-Nutzern wie Olli Pocher oder Pietro Lombardi, wie die das finden und was sie auch kritisch sehen, nachdem sie das ja schon mal genutzt haben. Auch über die ekligen Nebenwirkungen spricht ein Diabetologe gleich um 11:45. Nach 12.

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0: Mr. Broken Wings im besten Mix bei Radio Bielefeld um 22:15. Robbie Williams, die Osbournes, Christina Aguilera, Oprah oder Ariana Grande, sie alle haben sich nahezu halbiert mit der Abnehmspritze. Ariana Grande ist ja fast gar nicht mehr vorhanden, so dünn ist sie durch Ozempic und Co. geworden. Es ist ein wirklich riesiger Hype um diese Medikamente, weil es ja auch so schnelle Erfolge verspricht, ohne ständig Hunger zu haben, Diäten zu machen oder ins Gym zu gehen. Mittlerweile ist das Medikament ja nicht nur noch in der Welt der Reichen das Ding. Radio Bielefeld-Kollege Thorsten Ortmann berichtet über den weltweiten Hype der Abnehmspritze.
1: Sie sind aus keinem Social-Media-Feed mehr wegzudenken. Die Abnehmspritzen wie Wegovy, Ozempic oder Mounjaro. Werbung, wohin man scrollt.
2: Heilige Mutter Maria, ich habe einfach die 80 Kilo geschafft. Könnt ihr das glauben?
3: Für mich die absolute Wunderwaffe.
1: Der Hype um das Medikament hat auch die Promi-Welt voll erfasst. Claudia Effenberg, Robert Geis, Sharon Osbourne, Robbie Williams oder Elon Musk, alle haben sie genommen, um Gewicht zu verlieren. Auch Oliver Pocher, als seine Waage irgendwann 90 Kilo anzeigte, sah er keinen anderen Ausweg mehr.
4: Das absolute Sensationsding an dieser Spritze ist, dass du kein Hungergefühl hast, was es in gewisser Form ja auch ein bisschen gefährlich macht, wenn du dann vergisst zu essen. Dann ist es natürlich auch so, dass man dann gucken sollte, dass man gesund ist.
1: Auch seinen Kumpel Pietro Lombardi hat der Hype rund um Ozempic und Co. erfasst.
5: Super, ich muss mich jetzt also zwingen zum Essen fast. Ich habe jetzt einen guten Rhythmus gefunden. Ich esse vielleicht mal so hier ein Häppchen da und abends einmal richtig und das war es dann auch.
1: Aber ganz so einfach ist es dann doch nicht, denn der Hype hat auch seine Schattenseiten. Die sogenannte Abnehmspritze wirkt nämlich nicht bei jedem und kann unangenehme Nebenwirkungen haben, sagt der Diabetologe Professor Stefan Martin von der Uni Düsseldorf.
6: Hauptsächliche Nebenwirkungen sind natürlich und Erbrechen. Wenn man dann durch diese extreme Gewichtsabnahme sehr viel Muskelmasse verliert und man hört auf zu spritzen, dann geht das Gewicht wieder hoch.
1: Oliver Pocher hatte dagegen keine Nebenwirkungen. Er hat die Abnehmspritze aber mittlerweile wieder abgesetzt. Er hält sein Gewicht von rund 75 Kilo auch so.
4: Zuckerhaltige Getränke, Energydrinks etc. pp., das habe ich radikal verändert. Das gehört alles dazu, jetzt auch Sport zu machen, auch da körperlich wieder hinzugehen. Aber dieses nicht vorhandene Hungergefühl ist einfach ein absoluter Leid.
0: Ja, klingt so schön, um wahr zu sein. Aber ihr habt gehört, die Nebenwirkungen sind auch reichlich eklig. Ne? Außerdem muss gesagt werden, es funktioniert nicht bei jedem. Radio Bielefeld-Hörerin Claudia berichtet da gleich von ihren Erfahrungen um 20:01.

bei uns im Beritt A2 A33 sind auch frei. Wenn sich da was ändert, ihr könnt immer anrufen über die 08800 300, ist kostenlos für euch. Geblitzt wird auf der Eckendorfer bei den Heperfichten, auf der Drögestraße, Brockhagener und in Steinhagen auf der Hallerstraße. Alles Maschinen.

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7: Jetzt aber raus aus dem Bett. 12:30 ist schließlich. Wir liefern euch, was ihr wissen müsst bei Radio Bielefeld. Und zwar macht das Tim Vosbel.
8: Das mache ich gern, hallo.
7: Ich bin Roxane Breubschneider. Mehr Menschen bundesweit nutzen das Organspenderegister.
8: Ja, aktuell gibt es rund 570.000 Eintragungen. Vor etwa einem halben Jahr waren es noch 120.000 weniger. Das teilte das Bundesinstitut für Arzneimittel und Medizinprodukte heute mit.
7: Die Zahl ist demnach besonders seit Einführung der elektronischen Patientenakte gestiegen. Im Register kann man eintragen, ob und welche Organe man spenden möchte.
8: Ich bin da auch schon drin, Roxy. So muss ich nicht mehr den Organspendeausweis mit mir rumtragen.
7: Top.
8: Das Bielefelder Bauunternehmen Goldbeck baut wegen der anhaltenden Bauflaute Stellen ab. Europaweit seien Beschäftigte im mittleren zweistelligen Bereich betroffen, berichtet die Neue Westfälische. Nach Unternehmensangaben soll der Abbau über freiwillige Aufhebungsverträge mit Abfindungen erfolgen. Betriebsbedingte Kündigungen seien aktuell nicht geplant. Die USA und der Iran wollen offenbar direkt nach der geplanten Unterzeichnung einer Absichtserklärung zum Kriegsende weitere Verhandlungen aufnehmen. Nach Angaben des iranischen Außenministers sollen die Gespräche am Freitag in Genf beginnen. Ziel ist ein endgültiges Friedensabkommen, das innerhalb von 60 Tagen ausgearbeitet werden soll. Die Bundesanwaltschaft geht davon aus, dass die Hamas einen konkreten Anschlag in Europa geplant hat. Generalbundesanwalt Jens Rommel sagte, bei einem mutmaßlichen Unterstützer der Terrororganisation sei ein Bekennervideo sichergestellt worden, das einen Anschlag rund um den 7. Oktober angekündigt habe. In dem Zusammenhang waren bereits mehrere Verdächtige festgenommen worden, die laut Bundesanwaltschaft Waffen und Munition für die Hamas gelagert oder transportiert haben sollen. Heute startet in Bielefeld die diesjährige Stolperstein-Putzaktion. Schülerinnen und Schüler aus 10 Schulen reinigen am Donnerstag die Messingplatten, die an Opfer des Nationalsozialismus erinnern. Den Auftakt machen heute Jugendliche des Helmholtz-Gymnasiums gemeinsam mit Oberbürgermeisterin Christiana Bauer. Nach einem eskalierten Streit über die Fahrweise sucht die Bielefelder Polizei Zeugen. Ein bislang unbekannter Autofahrer soll gestern Nachmittag gegen 14 Uhr auf der Detmolder Straße in der Nähe der Endhaltestelle Sieker mit einem 27-jährigen Gütersloher aneinander geraten sein. Der jetzt Gesuchte schlug den Mann dabei laut Polizei mit einem Holzbrett. Wer da was gesehen hat, meldet sich bitte bei den Beamten.
7: Immer schön ruhig bleiben, ja. Leute, hinterm Steuer.
8: Das Holzbrett, ne? Ist doch keine Lösung. Das kann man doch auch verbal klären. Du bist scheiße gefahren, tut mir leid.
7: wink einfach mal.
8: Schönen Tag noch. Ne? So oder könnte das doch
7: ja, mein Gott, was wird schon passiert sein? Er hat sich wahrscheinlich irgendwie an die 50 km/h gehalten. Das gefiel dem anderen nicht. Ne?
8: Ja, und dann dahinter mit Fernlicht und Warnblinklicht und Hupe und so. Ne?
7: Stell dir mal vor, wie die Leute dann durchknallen ohne Klimaanlage bei 34 Grad die nächsten Tage.
8: Ende der
7: im
8: Woche,
7: Auto,
8: da fliegen die Holzbretter in Sika aber
7: alle,
8: umher.
7: Alle Mistgabeln hinten aus dem Kofferraum bitte vorher entfernen. Da wird es wirklich heiß. Da wird die Volksseele kochen. Das ist der Fall von Freitag bis Montag. Da sind diese wahnsinnigen Spitzentemperaturen angekündigt. Heute und morgen erst noch dieses moderate, durchwachsene Wetter bei Anfang 20 Grad. Am Donnerstag geht es schon mal rauf auf 28 Grad und dann, wie gesagt, Hitze. Kommende Woche ab Dienstag wird es wieder normaler.
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7: Ich muss immer noch lachen. Die Holzlatte ist doch auch keine Lösung.
8: Nein, das ist wirklich keine Lösung. Ich würde die jetzt auch lieber schon aus dem Kofferraum rauslegen. Also wenn es dann so heiß wird und
7: ja,
8: man weiß, man
7: weg.
8: Ist ein impulsiver Typ, dann leg die nicht hinten rein in den Kofferraum, sonst nutzt du die
7: bitte
8: noch.
7: Bitte nicht. Ich spinne doch endlich. Ja. Wir gucken auf die Verkehrslage. Da läuft es noch gut. Es gibt nur die Blitzmaschinen, Brockhagener, Dröge, Eckendorfer Straße und den Steinhagen auf der Haller Straße.
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7: Mit Tim und Roxane.
8: Hallihallo.
7: Rund 12 Kilogramm hat ja allein Robbie Williams innerhalb kürzester Zeit durch diese Abnehmspritze verloren, ne? Gefüllt mit Ozempic war die. Und ich finde, er sah danach gar nicht mal besser aus. Eher so verhärmt, so fettig, vorbei war es mit glatter Haut. Zack, optisch war 10 Jahre älter. Wenn auch super dünn. Der Hype um diese Abnehmspritze ist auch gleich nochmal Thema bei Radio Bielefeld. Da hört ihr von unserer Hörerin Claudia, bei der das tatsächlich überhaupt nicht geklappt hat mit diesem Medikament. Und sie hatte auch üble Nebenwirkungen. Gleich hier.

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1: Die sogenannte Abnehmspritze ist ja ein Riesenthema. In ein paar Wochen gibt sie dann sogar in Tablettenform. Viele Promis haben sie ja schon geoutet, damit jede Menge Gewicht verloren zu haben. Darunter Robbie Williams oder von mir aus auch Olli Pocher. Aber die verschreibungspflichtige Spritze, die wirkt gar nicht bei jedem. Radio Bielefeld-Hörerin Claudia, der ist das so ergangen.
2: So, ich bin, seitdem ich klein bin, übergewichtig. Ich habe von Januar 25 bis März 26 die Abnehmspritzen genommen und habe letztendlich 4 Kilo unterm Strich abgenommen.
1: Ja, die Sozialarbeiterin hat gleich 3 verschiedene Medikamente versucht, ohne großen Erfolg. Warum, ist unklar. Und dazu gab es echt üble Nebenwirkungen.
2: Wie Übelkeit, gerade so morgens nach dem Aufstehen, die ich verspürt habe, war auch nach den ersten 2 Monaten der Haarausfall verstärkt bei mir vorhanden. Klar, Haarverlust ist erschreckend. Ne? Gerade so beim Duschen, wenn die Büschel dann so in den Händen liegen, ist das keine Sache, die man gerne in Kauf nimmt.
1: Mehrere tausend Euro hat Claudia für ihre Spritzendiät ausgegeben. Mit dem Thema hat sie darum abgeschlossen. Sie lässt sich jetzt in einer Spezialadipositas-Klinik operieren und den Magen verkleinern.
2: Natürlich habe ich sehr, sehr große Hoffnungen in diese OP, denn das ist so für mich der letzte Ausweg überhaupt. Und ich finde es sehr, sehr positiv, dass man da wirklich von Anfang bis zum Ende begleitet wird und dass es eine umfangreiche Betreuung gibt durch das Fachpersonal vor Ort.
1: Bei Radio Bielefeld Hörerin Claudia hat es nicht funktioniert mit der Abnehmspritze. Andere haben bis zu 20% an Gewicht verloren. Aber ganz ehrlich, ich fände es auch rasend schön, wenn wir nicht alle Size Zero wären, ne? Sondern an uns auch noch irgendwie was dran ist. Wie Oma immer sagte, man braucht aber zuzusetzen für die Notfälle. Und der Jojo-Effekt nach dem Absetzen der Abnehmspritze, der kommt rasend schnell und heftig. 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

Oh, da ist jemand die Karre verreckt. A2 Dortmund Richtung Hannover. Bei Ostwestfalen-Lippe auf dem Verzögerungsstreifen steht der Bitte-Vater ganz vorsichtig ran. Da ist ein Wagen liegen geblieben. Geblitzt wird zurzeit Eckendorfer Straße, Dröge und Brockhagener Straße beidseitig bei Christine.

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1: Es ist die letzte Frühlingswoche in 2026. Sonntag ist Sommeranfang, eher Hochsommeranfang bei über 30 Grad. Wir haben heute die Infos für euch, Tim Forsbill.
2: Hallo zusammen.
1: Und Roxane Brockschnieder. Bundeskanzler Friedrich Merz hat US-Präsident Donald Trump zum Auftakt des G7-Gipfels ein Trikot der deutschen Fußballnationalmannschaft überreicht.
2: Auf dem Trikot stehen der Name Trump und die Rückennummer 47, weil er ja der 47. Präsident der USA ist.
1: Das Geschenk ist nachträglich zum 80. Geburtstag des US-Präsidenten gedacht und kam offenbar gut an, ne?
2: Ja, danach ging es dann beim Gipfel im französischen Evian um die künftige Unterstützung der Ukraine. Die Staats- und Regierungschefs unter anderem aus Deutschland, Frankreich, Großbritannien und den USA tauschten sich mit ihrem Gast, dem ukrainischen Präsidenten Selenskyj, aus. Im Mittelpunkt dürfte die Frage gestanden haben, wie fest die USA noch an der Seite der Ukraine stehen. Michael Evers berichtet für uns aus dem französischen Evian.
3: Selenskyj traf am Morgen hier in Evian ein und wurde von Präsident Macron zu einem separaten Gespräch empfangen, ehe es in die Beratungen in großer Runde ging. Dabei wurde mit Spannung erwartet, wie sich US-Präsident Trump zu den europäischen Forderungen äußert, stärker in die Verhandlungen mit Moskau einbezogen zu werden. Bislang blieb Europa bei direkten Gesprächen zu einem Frieden in der Ukraine außen vor. Die Hoffnung, bei einer diplomatischen Lösung des Konflikts voranzukommen, äußerte nicht nur Bundeskanzler Merz. Auch Trump zeigte sich optimistisch, was eine Verhandlungslösung angeht.
2: Am Bielefelder Hauptbahnhof sollten Radfahrerinnen und Radfahrer ihre Fahrräder auf der Boulevardseite jetzt noch flott wegbringen. Dort baut die Stadt die Fahrradabstellanlage aus. Die bisherigen Fahrradbügel unter dem Glasdach werden durch Doppelstockparker ersetzt. Dadurch soll die Zahl der Stellplätze mehr als verdoppelt werden. Fahrräder, die dort noch stehen, werden ab heute von der Stadt entfernt und am Bauhof Ost gelagert. Schilder weisen schon seit einigen Tagen auf die Arbeiten hin. Wer diesen Sommer in Deutschland in Seen, Flüssen oder im Meer schwimmen geht, kann das aller Voraussicht nach bedenkenlos tun. Ein Bericht der Europäischen Umweltagentur bescheinigt Europas Badegewässern überwiegend eine ausgezeichnete Wasserqualität. Dieter Ebeling berichtet aus Brüssel.
4: Unter den 29 analysierten Ländern landet Deutschland bei der Badewasserqualität auf Platz 7. Das ist nicht schlecht. Österreich belegte sogar Platz 4. Mehr als 2000 deutsche Badeplätze wurden als exzellent bewertet, 26 nur als ausreichend. Insgesamt hat sich die Qualität der Badegewässer der Untersuchung zufolge in den vergangenen Jahrzehnten deutlich verbessert. Dabei sind Flüsse durch die Bank etwas schlechter zum Baden als Seen. Insgesamt wurden 22.000 Badestellen geprüft. Relativ schlecht schnitten dabei Belgien, Ungarn, Polen, Estland und Albanien ab.
2: Zum ersten Mal seit Jahren ist die Bevölkerungszahl in Deutschland gesunken. Ende 2025 lebten 83,5 Millionen Menschen in der Bundesrepublik, 110.000 weniger als ein Jahr vorher. Die Zahl der Sterbefälle lag deutlich über der Geburten, das kennen wir schon. Das Minus wurde im vergangenen Jahr wegen des Rückgangs bei der Zuwanderung aber nicht ausgeglichen. Überdurchschnittlich stark sank die Bevölkerungszahl in Thüringen, Sachsen-Anhalt und dem Saarland. Experten schätzen, dass die Bevölkerungszahl in Deutschland bis 2070 weiter deutlich sinken wird. Heute werden in Bielefeld wieder Stolpersteine geputzt. 200 Schülerinnen und Schüler aus 10 Bielefelder Schulen reinigen in dieser Woche die Messingplatten, die an Bielefelder Opfer des Nationalsozialismus erinnern. Ziel der Aktion ist es, die Namen auf den Steinen wieder besser lesbar zu machen. Heute legen die Schülerinnen und Schüler vom Helmholtz-Gymnasium vor, gemeinsam mit unserer Oberbürgermeisterin Christiana Bauer.
1: Freitag bis inklusive Montag, Freibadwetter wie selten bei uns in Bielefeld bei bis zu 34 Grad. Auch die Nächte bleiben dann, zum Beispiel zum Public Viewing, Samstag, wenn Deutschland spielt, sehr warm, 23 Grad warm. Heute und morgen noch harmloses, eher bewölktes Wetter mit bisschen Regen und Anfang 20 Grad.
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1: Es ist was voller auf der A33 Richtung Paderborn. Das geht los zwischen Schlosshold-Stukenbrock und dann bis Sennelager durch. Da braucht ihr ein bisschen länger. Ansonsten gibt es nur Blitzer auf der Eckendorfer und der Drögestraße, Brockhagener und in Steinhagen auf der Hallerstraße.
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2: Und Tim Forsbill. Hi.
1: Hab ich, oh geil, Musiala. So klingt das ja oft, wenn die Jungs und Mädels da ihre neuen Päckchen voll mit Fußballbildern aufmachen und durchgucken. Und dann gibt man dafür ja auch gerne ein Heidengeld aus, um dann das Album voll zu machen. Und dann fehlen dann einem ganz blöd 2, 3 Karten. Da kommen wir von Radio Bielefeld hier ins Spiel. 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
1: Ja, es ist ja schon irgendwie komisch bei dieser WM. Wir haben Curaçao mit 7:1 geschlagen. Aber die anderen Top-Teams, die haben bisher überhaupt nicht so richtig geliefert. Ne? Spanien hat sich gestern gegen Kap Verde schon ein bisschen blamiert. Brasilien hat gegen Marokko gepatzt. Die Niederländer gegen Japan nicht gewonnen. Nico Hartmann aus dem WM-Studio. Was ist los mit den Favoriten bisher?
2: Ja, das ist schon komisch. Wobei es ist nicht ungewöhnlich, dass sich die Favoriten zu Beginn eines Turniers schwer tun. 2010 beispielsweise spielten Italien, Portugal, Frankreich und England auch unentschieden beim Auftaktspiel. Und am Ende waren doch viele Favoriten in den K.O.-Spielen mit dabei. Die großen europäischen Ligen haben hohe Belastungen, wenig Pausen. Möglich, dass da eine gewisse körperliche und geistige Müdigkeit eine Rolle spielt. Aber vor allem ist es der Kopf, gerade bei den Spaniern gestern gewesen. Die haben aus meiner Sicht Kap Verde gnadenlos unterschätzt. Man geht da mit weniger Spannung ins Spiel, ist nicht so fokussiert. Das überträgt sich vom einen auf den anderen Spieler. Wie so eine Kettenreaktion, muss man sich das vorstellen. Und das ist im Spiel ganz schwer zu korrigieren.
1: Aber auch bei den sogenannten Underdogs ist ja eine Menge Druck auf dem Kessel. Nico, es hatte jetzt sogar schon die erste Trainerentlassung gegeben während des Turniers. Das ist schon krass, ne?
2: Ja, absolut kurios. Es geht um den tunesischen Nationaltrainer Sabri Lamouchi, der erst im Januar in Tunesien angeheuert hatte. Zugegebenermaßen mit wenig Erfolg, mit nur einem Sieg, aber dann nach dem 1:5 gegen Schweden so schnell die Reißleine zu ziehen, das ist dann doch sehr zweifelhaft. Der Nachfolger ist schon da. Es ist der Franzose Hervé Renard, der zuletzt Saudi-Arabien trainierte. Das klingt schon ein wenig nach einem abgekarteten Spiel. Nur eine Trainerentlassung bei einer WM hat noch früher stattgefunden. 2018 hat Spanien Manuel Lopetegui 2 Tage vor dem Auftakt entlassen. Der sprach parallel mit Real Madrid über ein Engagement. Das kam dann natürlich nicht so gut an.
1: Ganz im Geheimen bin ich aber froh, dass ich den Namen Lamouchi nicht mehr großartig aussprechen muss. Eine ganze Menge los. Ihr hört das bei diesem WM-Turnier nicht so bei unserer Mannschaft. Die genießen ihren freien Tag. Am Samstag geht es dann weiter gegen die Elfenbeinküste. Dankeschön an Nico Hartmann aus dem WM-Studio.

Jahren darf man in den USA keine kleinen Kinder mehr mit der Post verschicken. Wie krass, dass es das überhaupt mal gab. Ne? Erzähle ich euch gleich mehr drüber in 20 Minuten hier bei Radio Bielefeld. Jetzt Blitzer und Verkehr. Und da gibt es eine neue blitzende Maschine. Friedrichsdorfer Straße, Ortseingang Friedrichsdorf von Wünflöte aus. Und auf der Dröge- und Brockhagener Straße

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3: Hallo zusammen, es ist 13:30 am Dienstagmittag. Lara Beckert hat ab sofort die Nachrichten für euch.
4: Hallo.
3: Mein Name ist Roxane Brockschneider. Und am Samstag, das ist nicht nur das nächste WM-Spiel unserer Nationalmannschaft, Lara, ne?
4: Nee, sondern auch die Deutsche Apotheker-Fußballmeisterschaft in Berlin. Mit dabei ist auch der Bielefelder Apotheker Zana Murat. Das teilt der Apothekerverband Westfalen-Lippe mit. Murat ist Inhaber der Escolab-Apotheke in Stieghorst. In den letzten 4 Jahren ist sein Team aus Westfalen-Lippe gleich 3-mal ins Halbfinale gekommen. 2-mal hat es für den 3. Platz gereicht. Das Europaparlament hat die vollständige Umsetzung des umstrittenen Zolldeals mit den USA gebilligt. Die Abgeordneten haben mit breiter Mehrheit dafür gestimmt, Zölle auf US-Industriegüter abzuschaffen und US-Meeresfrüchte sowie Agrarprodukte einen besseren Marktzugang zu gewähren. Das gilt aber nur, wenn die USA sich an die Absprachen halten. Die Care-Arbeit in Bielefelder Familien ist nach wie vor ungleich verteilt. Nach Angaben der AOK Nordwest wurden im letzten Jahr nur knapp 30% der Kinderkrankentage von Männern genommen, der Rest von Frauen. Das zeige eine Auswertung der AOK-Mitglieder. Die AfD baut ihren Vorsprung weiter aus und liegt nach einer YouGov-Umfrage jetzt 9 Prozentpunkte vor der Union. Laut des Meinungsforschungsinstituts kommt die AfD auf 29%, die Union auf 20%, so niedrig wie zuletzt im September 2021. Damit würden AfD und Union historisch weit auseinanderliegen. Gute Nachricht für Wasserratten. Europas Seen, Flüsse und Meere bekommen in einem Bericht der EU-Umweltagentur EEA Topnoten. Knapp 85% der Badestellen haben demnach eine exzellente Wasserqualität. 96% erfüllen immerhin die Mindeststandards.
3: Aber seid vorsichtig, es ist gefährlich, in Flüssen und Seen zu schwimmen, wenn man es nicht gut drauf hat. Ne? Wir gucken aufs Wetter. Das lädt ja wirklich ab Donnerstag zum Schwimmen ein. Egal wo, die Freibäder putzen sich da auch schon mal raus. Es wird bis zu 34 Grad. Grad heiß. Die Nächte bleiben tropisch mit bis zu 23 Grad in der Spitze. Aber heute und morgen haben wir noch dieses durchmischte Wetter mit was Bewölkung. Sonnenschein Anfang 20 Grad und seltenen Schauern.
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3: Aktuell gibt es Blitzer und zwar auf der Eckendorfer Straße bei den Heper Fichten steht eine Maschine, Brockhagener Straße bei Christinenbrunnen, auf der Dröge Straße, in Steinhagen auf der Haller Straße und auch auf der Friedrichsdorfer am Ortseingang Friedrichsdorf.
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3: Mit Lara Beckert.
4: Hallo.
3: Und Roxane Brockschneider. Schön, dass ihr bei uns seid.

0: So, Chantal, jetzt mach dich mal was klein. Kopf einziehen, so Briefmarke. Ab drauf, ab zur Oma.
1: Radio Bielefeld hier um 20 vor 2. Damit ist in den USA seit 106 Jahren Schluss. Man darf keine Kinder mehr per Post verschicken. 1913 und 14, kurz nachdem da Paketlieferungen eingeführt wurden, war es tatsächlich noch möglich, beziehungsweise nicht explizit verboten, Kinder mit dem Paket zu verschicken. Pakete durften bis zu 25 Kilogramm schwer sein. Und so machten das damals einige Eltern. Ernsthaft, die Briefmarke war halt günstiger als eine Fahrkarte für die Bahn. Überliefert ist, dass zum Beispiel die 5-jährige May Pierstorf so zu den Großeltern verschickt wurde. Die saß jetzt nicht wirklich in einem Karton. Aber an ihrem Mantel war eine 53-Cent-Briefmarke angeheftet. Die musste die ganze Strecke in dem Postwaggon der Eisenbahn zwischen all den Briefen und Paketen sitzen. Bei Ankunft wurde sie dann von einem Postboten an die Adresse der Großmutter ausgeliefert und ihr übergeben. Als der Postminister der Staaten damals von dieser Geschichte Wind bekam, schob er dieser Praxis auch sofort eine Regel vor und sprach ein Verbot aus. Ja, gestern, seit 106 Jahren, darf man in den USA Kinder nicht mehr mit dem Paket verschicken. So verrückt kann nur der Ami sein.

0: Man muss schon mitzucken, ne? Hier zu Dai Dai, Shakira und Burna Boy. Kann man nichts gegen machen.
1: Blitzer und Verkehr bei Radio Bielefeld gibt immer noch nur die Blitzmaschinen. Hallerstraße in Steinhagen, Friedrichsdorfer Straße, Eckendorfer Dröge und Brockhagener Straße. Bettina ist schon da.
0: Hallöchen.
1: Übernimmt jetzt hier das Radio Bielefeld Studio, aber nicht feindlich, ganz freundlich.
2: Ja, genau. Und ich bringe die Mia mit.
0: Oh, ich würde ja auch gerne, wie sie erschnüffeln können, was in deinem Portemonnaie so ist. Ne?
2: Ja, toll. Denn die erschnüffelt Geld, kann sogar Währung unterscheiden. Das finde ich ja richtig cool. Und Zigaretten findet sie auch gut. Da sind wir raus. Geld würden wir nehmen. Ne?
1: Auf jeden Fall sind wir dabei. Über Mia hört ihr gleich mehr.

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1: Rein geht's in den Dienstagnachmittag. Schön, dass ihr dabei seid. Ich bin Bettina Wittemeyer.
2: Und ich bin Lara Beckhordt.
1: Und bei uns in der Stadt, da können sich auch Kinder und Jugendliche aktiv in der Politik engagieren. Und zwar im Kinder- und Jugendrat, Lara. Und da laufen aktuell die Wahlen.
2: Insgesamt 47 Kinder und Jugendliche zwischen 12 und 19 Jahren aus verschiedenen Stadtteilen stehen da zur Auswahl. Und für was sie sich einsetzen, das steht auf der Webseite der Stadt. Michael war Mitglied im letzten Kinder- und Jugendrat.
3: Ich fand es einfach so ein cooles Konzept, dass Kinder und Jugendliche, die sehr oft wenig zu sagen haben in der Gesellschaft, einfach so da zumindest eine Stimme bekommen. Weil zum Beispiel auch wenn wir Anliegen haben und an die Stadt weitertragen, heißt ja nicht, dass es durchgesetzt wird, aber zumindest werden wir als Kinder und Jugendliche berücksichtigt.
2: Die Wahl läuft bis zum 24. Juni. Die Wahlberechtigten haben vorab einen Brief bekommen. Der Tankrabatt ist nach Ansicht der Monopolkommission nicht vollständig bei den Verbraucherinnen und Verbrauchern angekommen. In einer ersten Bilanz schätzt das unabhängige Beratergremium der Bundesregierung, dass von den 16,7 Cent Steuererleichterung pro Liter je Kraftstoff zwischen 15 und 16 Cent weitergegeben wurden. Mehr Infos hat Claudia Wächter.
4: Unterm Strich bedeutet das, bis zu 200 Millionen Euro kommen nicht bei uns Verbrauchern an. Vor allem wer Diesel tankt, hat das Nachsehen. Da fiel der Preisrückgang durch den Tankrabatt niedriger aus als bei Superbenzin. Auffällig auch, vor allem im Norden und Westen des Landes wurde die Steuersenkung am meisten weitergegeben. Heißt für die Experten, nicht auf allen Ebenen funktioniert der Wettbewerb. Ende des Monats läuft der Tankrabatt aus.
2: Das EU-Parlament hat den umstrittenen Zolldeal mit den USA vollständig gebilligt. Die Abgeordneten haben mit breiter Mehrheit dafür gestimmt, Zölle auf US-Industriegüter abzuschaffen und US-Meeresfrüchten sowie Agrarprodukten einen besseren Marktzugang zu gewähren. Das gilt aber nur, wenn die USA sich an die Absprachen halten. Außerdem hat das Parlament gegen Namen wie Veggie Huhn für Fleischersatzprodukte gestimmt. Die G7-Staaten haben sich beim Gipfel im französischen Avignon auf neue Sanktionen gegen Russland verständigt. Damit soll der Druck auf Russland erhöht werden. Am Vormittag haben sich die Staats- und Regierungschefs mit dem ukrainischen Präsidenten Wladimir Selenskyj ausgetauscht. Nach der Einigung auf das Abkommen zur Beendigung des Iran-Kriegs wollen die G7-Staaten auch die stockenden Ukraine-Verhandlungen wieder in den Gang bringen. Die ZH Holzbau GmbH aus Bielefeld-Mitte wird mit dem Zukunftspreis Handwerk OWL ausgezeichnet. Wie die Handwerkskammer OWL mitteilt, wird damit das besondere Engagement des Unternehmens gewürdigt. Beispielsweise engagieren sich die Mitarbeitenden im Kulturhaus Bielefeld, bei den Pfadfindern oder an einer Grundschule in Brasilien. Möglich sei die ehrenamtliche Arbeit durch flexible Arbeitszeitlösungen und Freistellungen für gemeinnützige Projekte.
1: Danke, Lara. Wir schauen aufs Radio Bielefeld-Wetter. Schön ist es. Die Sonne ist draußen, Werte um 21 Grad gibt es heute Nachmittag. Regen soll es erstmal nicht geben, vielleicht so gegen Abend mal ein Tröpfchen. Aber das wird nichts Wildes. Morgen ist es vormittags sonnig, nachmittags wolkig. Es wird ein bisschen wärmer mit 23, 24 Grad. Der Donnerstag dann schon hochsommerlich warm, 28 Grad und 13 Sonnenstunden. Und ab Freitag wird es dann noch heißer mit Spitzenwerten um die 33 Grad. Da steigt dann auch die Gewittergefahr.
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1: 3 nach 2 haben wir es. Da gibt es einen Stau auch heute wieder auf der A2 Richtung Hannover, ab Bad Nenndorf 3 Kilometer. Bei uns in der Stadt wird geblitzt. Brockhagener Straße beidseits, der Höhe Christinenbrunnen. An der Drögestraße steht eine Blitzermaschine, ebenso an der Eckendorfer auswärts. Und auch eine an der Friedrichsdorfer Straße, da am Ortseingang Friedrichsdorf. Und auch in Steinhagen an der Hallerstraße gibt es eine.
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1: Mit Bettina Wittemeyer und Lara Beckhordt in den News.
2: Hallo.
1: Und mit mir, ihres Zeichens Zollhündin. Mehr zu ihr und von ihr gibt's gleich gegen Viertel nach.

0: 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Coldplay um gleich 14:15. Radio Bielefeld läuft bei euch am Dienstagnachmittag mit Bettina Wittemeyer und ich habe euch eine ganz besondere Hündin mitgebracht, nämlich die Mia. Klingt schon ganz schön respekteinflößend, oder? Und das soll natürlich auch so sein. Mia habt ihr ja heute früh schon bei Sebastian und Timo kennengelernt. Die schwarze Schäferhündin ist 2,5 Jahre alt und arbeitet für den Bielefelder Zoll. Sie ist quasi ja so eine Spezialermittlerin.
1: Mia ist schon eine Besonderheit für uns, weil sie einfach diese besondere Eigenschaft hat, dass sie Tabak und Bargeld suchen kann und bringt uns wirklich weiter.
0: Frank Klöpperpieper vom Bielefelder Zoll ist das. Er ist für die Zollkontrollen verantwortlich. Mias Herrchen soll anonym bleiben. Ne? Mia kontrolliert regelmäßig, zum Beispiel am Flughafen in Paderborn. Denn wer mit mehr als 10.000 Euro Bargeld ausreist, der muss das eigentlich vorher anmelden.
1: Und er muss regelmäßig bei unseren Kontrollen, dass wir tatsächlich Beträge über 10.000 Euro finden. Die werden nicht angezeigt und es besteht halt der Verdacht, dass die aus Straftaten erlangt wurden. Und wenn wir das dann finden, dann wird es zumeist sichergestellt, um dann zu klären, woher das Geld stammt und ob da möglicherweise Straftaten eine Rolle spielen.
0: Und Mia kann dabei sogar tatsächlich verschiedene Währungen erschnüffeln. Also das finde ich wirklich beeindruckend. Dafür hat sie mit ihrem Herrchen an einer speziellen Hundeschule des Zolls in Niedersachsen ganz fleißig trainiert und sich da auch den Duft von Tabak drauf geschafft. Illegale Zigaretten spüren die Zöllner mit Hilfe von Mia nämlich auch immer häufiger auf.
1: Es ist aber sehr schwierig, das auf großen LKWs zum Beispiel zu finden. Also per Hand, wenn die voll beladen sind und haben da versuchen auf dem Wege mit einem Zigarettenspürhund da eben in der Sichtung tätig zu werden.
0: Mia kann also viel und sie hat auch noch eine ganz praktische Eigenschaft.
1: Der Hund ist mit Vorsicht zu genießen. Es ist ein Schutzhund. Vom Hund haben alle so ein bisschen Respekt, was vor der Uniform ja manchmal nicht mehr ganz so ist heutzutage. Da streichelt nur der Hundeführer. Also ich streichel den auch nicht.
0: Ist wahrscheinlich auch besser so. Mia, die neue Schäferhündin beim Bielefelder Zoll. Sie erschnüffelt Bargeld und Zigaretten. 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

7:35 haben wir das Radio Bielefeld, Blitzer und Verkehr. 3 Kilometer Stau auch heute wieder auf der A2 Richtung Hannover, Bad Nenndorf. Ihr habt uns jede Menge Blitzermaschinen gemeldet. An der Sennerstraße, Ortseingang Friedrichsdorf. Eckendorfer auswärts, an der Drögestraße, Brockhagener Straße beidseits und Hallerstraße in Steinhagen. Fahrt sicher und gut. 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
1: Radio Bielefeld läuft. Euer Lieblingsradio, 2:30 haben wir es. Da ist Lara Beckert mit den News wieder im Studio.
2: Hallo.
1: Im Sommer draußen sitzen, die letzten Sonnenstrahlen genießen und im Film gucken, das geht bei uns in Bielefeld im Luna-Kino im Ravensberger Park. Und Lara, auch in diesem Sommer findet das Open-Air-Kino wieder statt.
2: Genau, am 10. Juli geht's los und jetzt hat das Luna-Kino schon mal das Filmprogramm veröffentlicht. Mit dabei sind Klassiker wie Dirty Dancing und Mamma Mia, aber auch aktuelle Filme wie 22 Bar und Der Teufel trägt Prada 2. Die Filme beginnen mit Anbruch der Dämmerung. Die EU geht stärker gegen sexualisierte Deepfakes vor. Das Parlament hat mit großer Mehrheit für ein Verbot von KI-Anwendungen gestimmt, die Menschen auf Fotos entkleiden oder entsprechende Filme erzeugen. Das Verbot würde ab Dezember gelten. Jetzt fehlt noch die formelle Zustimmung der EU-Staaten. Die G7-Staaten haben sich beim Gipfel im französischen Avignon auf neue Sanktionen gegen Russland verständigt. Außerdem hat US-Präsident Donald Trump ein Abkommen zwischen Russland und der Ukraine gefordert. Am Vormittag haben sich die Staats- und Regierungschefs mit dem ukrainischen Präsidenten Wladimir Selenskyj ausgetauscht. Die Care-Arbeit in Bielefelder Familien ist nach wie vor ungleich verteilt. Nach Angaben der AOK Nordwest wurden im letzten Jahr nur knapp 30% der Kinderkrankentage von Männern genommen, der Rest von Frauen. Das zeige eine Auswertung der AOK-Mitglieder. Bei den Terra Wortmann Open hat der nächste deutsche Tennisprofi gewonnen. Yannick Hanfmann hat den Brasilianer João Francesca in 2 Sätzen besiegt und ist ins Achtelfinale eingezogen. Am Nachmittag hat French Open-Sieger Alexander Zverev sein erstes Einzelmatch.
1: Damit zum Radio Bielefeld. Wetter, das ist freundlich heute Nachmittag. Später können die Wolken auch mal ein bisschen dicker werden. Vielleicht fällt ein Regentropfen raus, muss aber nicht sein. Es ist angenehm mit Werten von 22 Grad. Morgen in ähnliche Werte, da ist es vormittags freundlich, nachmittags bedeckt. Ab Donnerstag haben wir Hochsommer. 29 Grad, 13 Sonnenstunden Richtung Wochenende, auch deutlich über 30 Grad. Da gibt es dann vielleicht auch zur Abkühlung abends mal ein kurzes Gewitter.
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1: Gleich 3:30, Radio Bielefeld, Blitzer und Verkehr. Die A2 Richtung Hannover ab Bad Nenndorf 4 Kilometer Stau. Geblitzt wird an der Brockhagener und Dröge Straße, weiterhin Eckendorfer Straße statt auswärts fahrend an der Senner Straße und der Haller Straße in Steinhagen.
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1: Mit Bettina Wittemeyer
2: und Lara Beckhorst.
1: Einen schönen Nachmittag wünschen wir euch.

0: Stefania Cannibals, She Drives Me Crazy bei Radio Bielefeld um 20 vor 3. Die Fußballfans in Spanien, die sind mal so richtig sauer auf ihre Mannschaft. Können wir nachvollziehen, ne? Bei uns könnte dann doch jetzt nach dem 7:1 langsam mal Fußball-Euphorie aufkommen, oder? Also mich würde es freuen, Atze Schröder auch. Der sieht, was die Ekstase angeht, nur ein Problem, an dem wir aber alle nichts ändern können. Nicht mal die Mannschaft.
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4: Was ein bisschen blöd ist bei der WM, die Spiele laufen ja sehr, sehr spät. Ja, dann wird es schwierig beim Public Viewing, die Nachtruhe einzuhalten. Ey, dabei, ich liebe Public Viewing, ehrlich. Da triffst du sie alle wieder, die alten Kumpels, die Nachbarn, deine Ex, die andere Ex. Oh, das Trikot steht dir aber echt gut. Warum habe ich damals nochmal Schluss gemacht? Ach, hatte ich ja gar nicht. Bin ja einfach abgehauen. Aber dafür lächelt die doch noch sehr nett rüber, oder? Ich gehe da in der zweiten Halbzeit mal hin. Ja, und nirgends, wirklich nirgends schmeckt die Bratwurst so gut wie beim Public Viewing. Keine Ahnung, was die da reinhauen, aber eine Bratwurst beim Public Viewing, das macht einfach glücklich. Vielleicht mischen die da wirklich so ein paar Stimmungsaufheller mit rein. Ja, allein aus Sicherheitsgründen. Aber das Allergrößte beim Public Viewing ist doch das Gefühl. Das Gemeinschaftserlebnis, die Gänsehaut. Wenn wir alle zusammen auf, Zeche Ewald stehen, den Förderturm im Rücken, viele von uns nicht mehr als 20 Zähne im Mund, Ruhrgebiet halt. Ja, und dann lauthals singen wir mit dieser Meute, We are the Champions. Lustiger geht's doch gar nicht. Und dieses schöne Gefühl können wir alle bei der WM haben.
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Klingon bei Radio Bielefeld. Gleich 3:10, gegen 3:15 nehme ich euch wieder mit in den Stadtteil Senne. Heute geht's um Lost Places. Sehr spannend. Schneller Blick aktuell noch auf die Straßen. Blitzermaschinen stehen an der Brockhagener und Dröge Straße, Eckendorfer auswärts, an der Senner und der Haller Straße. Ich bin Bettina Wittemeyer. Wünsche euch einen schönen Nachmittag.

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1: Mit Nico Hartmann. Bei der Fußball-WM steigen am Abend und in der Nacht mit Frankreich und Argentinien die beiden Finalisten der letztjährigen Weltmeisterschaft ins Turnier ein. Vize-Weltmeister Frankreich trifft ab 21 Uhr auf den Senegal. Titelverteidiger Argentinien spielt ab 3 Uhr unserer Zeit gegen Algerien. Zuvor duellieren sich Erling Haalands Norweger mit dem Irak. Um 6 Uhr morgen früh startet Österreich mit Teamchef Ralf Rangnick und zahlreichen Bundesliga-Profis ins Turnier. Erster Gegner ist dann Jordanien in San Francisco.
0: 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Es ist 15 Uhr. 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
2: Lara Beckert hat die Nachrichten für euch.
3: Hallo.
2: Ich bin Bettina Wittemeyer. Grüß euch. Und in diesen Minuten geht es dann auch in Halle los für den French Open-Sieger Alexander Zverev. Bei den Terra Wortmann Open, Lara, hat er heute sein erstes Einzelmatch.
3: Genau, und zwar gegen den Tschechen Vít Kopřiva. Heute Mittag hat schon der deutsche Tennisprofi Jannik Hanfmann gegen den Brasilianer João Fonseca in 2 Sätzen gewonnen. Damit ist er ins Achtelfinale eingezogen. Der 19-jährige Fonseca hatte bei den French Open dieses Jahr unter anderem den Grand Slam-Rekordsieger Novak Djokovic besiegt und ist bis ins Viertelfinale gekommen. Nach jahrelangem Ringen ist der nächste Schritt im Handelsstreit zwischen der EU und den USA gemacht. Das Europaparlament hat den umstrittenen Zolldeal gebilligt. Dieter Ebeling berichtet aus Brüssel.
4: Das EU-Parlament hatte die Zustimmung zum Handelsdeal mit den USA verzögert, denn zwischenzeitlich hatte US-Präsident Trump wieder höhere Zölle als vereinbart angekündigt. Das Parlament knüpfte sein Ja also an 2 Bedingungen. Erstens können die Vereinbarungen wieder ausgesetzt werden, falls neue US-Erhöhungen kommen. Und zweitens solle Trump Zölle auf Waschmaschinen und Produkte mit Stahlanteil auf 15% reduzieren. Falls nicht, will die EU ebenfalls solche Zölle prüfen. Insgesamt geht es hier um 30% des weltweiten Handels.
3: Kinder und Jugendliche zwischen 6 und 16 Jahren wirken selbstbewusst, setzen sich aber selbst stark oft unter Druck. Das zeigt eine neue Studie der Universität Bielefeld in Zusammenarbeit mit der Bepanthen Kinderförderung. Über die Hälfte der Kinder und Jugendlichen hat demnach Angst, etwas falsch zu machen und wünscht sich mehr Selbstbewusstsein. Besonders betroffen sind laut Studie Kinder aus einkommensschwachen Familien, weil diese oft Zuflucht auf Social Media suchen und Social Media verstärke den Vergleichsdruck. Wichtig seien deswegen Vorbilder im privaten Umfeld, die den Kindern und Jugendlichen zuhören. Die G7-Staaten haben sich beim Gipfel im französischen Avignon auf neue Sanktionen gegen Russland verständigt. Damit soll der Druck auf Russland erhöht werden. Außerdem hat US-Präsident Donald Trump ein Abkommen zwischen Russland und der Ukraine gefordert. Am Vormittag haben sich die Staats- und Regierungschefs mit dem ukrainischen Präsidenten Wladimir Selenskyj ausgetauscht. Nach der Einigung zur Beendigung des Irankriegs wollen die G7-Staaten auch die Ukraine-Verhandlungen wieder ankurbeln. SPD-Generalsekretär Tim Klüssendorf ist heute in Bielefeld zu Gast. Zusammen mit der Bielefelder Bundestagsabgeordneten Wiebke Ester will er am Abend im grünen Würfel am Kesselbrink mit den Bürgerinnen und Bürgern über politische Themen sprechen und Fragen beantworten. Die Veranstaltung steht unter dem Motto Politik auf Tresenhöhe. Beginn ist um 20.30 Uhr. Der Eintritt ist frei. Eine Anmeldung ist nicht nötig.
2: 22 Grad haben wir hier am Süsterplatz bei Radio Bielefeld. Mit Sonne und Wolken geht es weiter durch den Dienstagnachmittag. Morgen wird es ähnlich vormittags freundlich, am Nachmittag ein bisschen wolkiger. Ab Donnerstag dann richtig schön 13 Sonnenstunden, da kratzen wir schon an der 30-Grad-Marke. Am Freitag und am Wochenende durchbrechen wir sie, da steigt dann aber auch die Gewittergefahr. 3 nach 3, Radio Bielefeld, Blitzer und Verkehr, die A2 Richtung Hannover ab Bad Nenndorf inzwischen 6 Kilometer Stau. Geblitzt wird an der Brockhagener Straße beidseits, an der Dröge Straße, an der Eckendorfer Straße statt auswärts in Höhe Heper-Fichten, an der Senner Straße Ortseingang Friedrichsdorf und in Steinhagen an der Haller Straße.
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2: Ich bin Bettina Wittemeyer.
3: Und ich bin Lara Beckhorst.
2: Und was machen Lost Places so mit dir?
3: Boah, ich finde die ein bisschen gruselig. Also ich glaube, ich würde dann selbst nicht reingehen. Ist super spannend und so, aber ich glaube, ich hätte da sehr Schiss.
2: Also rein gehe ich da auch nicht, aber mal so durchs Fenster speckern, das finde ich noch ganz in Ordnung. Es gibt tatsächlich auch bei uns in Bielefeld Lost Places, die in Senne. Die schauen wir uns gleich mal genauer an.

0: Alex Warren bei Radio Bielefeld um 13 nach 3 am Dienstag. An wenigen Orten liegen Glanz und Gänsehaut so nah beieinander wie bei uns in Senne. Es gibt zum einen puren Luxus. In den Villen wie der legendären Oetker-Villa ein gigantisches, geschichtsträchtiges Fachwerkanwesen mit 16 Schlafzimmern und eigenem Weinkeller, das einst ja auch Thomas Middelhoff, dem Ex-Top-Manager, gehört hat. Millionenwerte mitten im Grünen.
1: Doch nur wenige Straßen weiter bröckelt die glamouröse Fassade. Es gibt dort viele Lost Places, Orte, an denen die Natur sich mit grünen, moosigen Händen zurückholt, was Menschen einst bauten. Wie zum Beispiel der verlassene Eichhof. In der ehemaligen Psychiatrie blättert die Wandfarbe von den Behandlungszimmern. Die Luft ist staubig kalt und Geisterjäger schwören, Nachtschritte auf dem verrotteten Fluren zu hören.
2: Ach du Scheiße.
3: Da läuft doch einer auf dem Dachboden.
1: Kaum unheimlicher als das Haus im Moor. Eigentlich handelt es sich um den historischen Hof Niedergassel, der unweit zur gleichnamigen A2-Raststätte liegt und in dem vor kurzem ein Feuer loderte. Die Besitzerin des Hauses wanderte wohl in den 90er Jahren nach Amerika aus und ließ so gut wie alles unberührt zurück, wie die Geisterjäger auf YouTube berichten.
3: Also wir befinden uns hier in so einer kleinen Küche. Tatsächlich auch noch sehr, sehr viel eingeräumt. Alte Teller und Besteck und so weiter und so fort. Guck mal. Hier hängt sogar noch der Pfannenwender, Kochgeschirr, Kühlschrank, alles noch da. Das ist ein altes Teezimmer, so eine Teestube oder so. Kompletter Tisch gedeckt hier, als würde sich gleich jemand hinsetzen.
1: Auf dem Truppenübungsplatz Senne liegt das ehemalige Dorf Haustenbeck. Die Bewohner wurden in den 1930er Jahren fürs Sperrgebiet umgesiedelt. Heute findet man dort überwucherte Fundamente, Ruinen alter Wohnhäuser und die geschützte Kirchenruine. Aber Achtung, das Betreten des Militärgebiets ist nur an ausgewählten Tagen auf freigegebenen Straßen erlaubt.
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8 vor halb 4 haben wir das Radio Bielefeld, Blitzer und Verkehr, weiter mit ganz vielen Blitzermaschinen. Brockhagener Straße, Höhe Christinenbrunnen, an der Dröge Straße, Eckendorfer Auswärts, Höhe Heper Fichten, an der Senner Straße, Ortseingang Friedrichsdorf und in Steinhagen an der Haller Straße. Allen unterwegs wünsche ich eine gute und sichere Fahrt durch den Dienstag.

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1: 3:30 haben wir es am Dienstag. Radio Bielefeld läuft. Eure Nummer 1, Lara Beckert, hat die Nachrichten.
2: Hallo.
1: Und am Samstag, da steht ja nicht nur das nächste WM-Spiel unserer Nationalmannschaft an, sondern für einige mindestens genauso wichtig auch die Deutsche Apotheker-Fußballmeisterschaft in Berlin, Lara.
2: Genau, und mit dabei ist auch ein Bielefelder Apotheker, und zwar Sana Murat. Das teilt der Apothekerverband Westfalen-Lippe mit. Murat ist Inhaber der Esculap-Apotheke in Stieghorst. In den letzten 4 Jahren hat sein Team aus Westfalen Lippe 2-mal den 3. Platz erreicht. Kinder und Jugendliche zwischen 6 und 16 Jahren

0: denken selbstbewusst, setzen sich aber selbst stark unter Druck. Das zeigt eine neue Studie der Universität Bielefeld in Zusammenarbeit mit der Bepanthen Kinderförderung. Über die Hälfte der Jugendlichen hat demnach häufig Angst, etwas falsch zu machen. Besonders betroffen seien Jugendliche aus einkommensschwachen Familien. Künstliche Intelligenz wird auch für die Sicherheit immer wichtiger. Bundesinnenminister Alexander Dobrindt warnt davor, dass Deutschland bei der KI-Entwicklung den Anschluss verliert. Wenn man technologische Innovationen nicht mitgestalten könne, dann gehöre man sehr schnell zu den Opfern, so Dobrindt. Nachdem sich Tech-Milliardär Elon Musk juristisch gegen einen Beitrag des ZDF über ihn gewehrt hat, hat der Sender die kritisierende Passage entfernt. Musk habe über eine deutsche Anwaltskanzlei eine Unterlassungserklärung gefordert, teilt das ZDF mit. Dabei geht es um eine Moderation mit dem Titel Ausschreitungen in Belfast, wie Musk die Proteste befeuert. Ob Sushi, Fischstäbchen oder Fish and Chips, Essen aus dem Meer oder Flüssen und Seen ist immer stärker gefragt. Wie aus dem Bericht der Welternährungsorganisation zu Fischerei und Aquakulturen 2024 hervorgeht, hat das zu einem neuen Höchststand in der Produktion von 235 Millionen Tonnen geführt. Davon sind etwa 80% Wassertiere.
1: Wir schauen aufs Radio Bielefeld. Wetter, der Hochsommer ist definitiv auf dem Weg zu uns. 22 Grad heute, morgen 23, Sonne und Wolken dazu. Aber ab Donnerstag wird es dann heiß, dann kratzen wir schon an der 30-Grad-Marke. Ab Freitag liegen wir drüber, da wird die Luft dann zum Abend hin jeweils ein bisschen schwüler. Da kann es mal blitzen und donnern, muss uns aber nicht treffen. Es gibt auf jeden Fall jede Menge Sonne.
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1: 3:35 Radio Bielefeld. Blitzer und Verkehr. Die A2 Richtung Hannover zwischen Feldham und Bad Alsen. Vorsicht, da liegen Gegenstände auf der Fahrbahn. Und ab Bad Nenndorf gibt es 5 Kilometer Stau. Bei uns in der Stadt werden die Straßen jetzt auch voller im einsetzenden Feierabendverkehr. Und Blitzermaschinen stehen an der Brockhagener und der Drögestraße. Eckendorfer Auswärtshöhe Heperfichten an der Sennerstraße und der Hallerstraße in Steinhagen.
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1: Ich bin Bettina Wittemeyer.
0: Ich bin Lara Beckhorst.
1: Und du bist bekennender Swiftie, ne?
0: Ja, auf jeden Fall.
1: Taylor wurde jetzt in New York beobachtet, wie sie zu Aufnahmen ins Studio ging. Scheint also bald wieder neue Musik von ihr zu geben. Wir freuen uns drauf. Hier ist sie jetzt aber erstmal bei Radio Bielefeld mit The Fate of

0: komm, wir singen ein Lied. Ein Lied. Mark Forster ist das bei Radio Bielefeld. Gleich 20 vor 4 am Dienstag. Wenn wir über Musik bei Fußball-Weltmeisterschaften oder Europameisterschaften sprechen, da fallen einem sofort die Sportfreunde Stiller ein. Die haben natürlich auch viel andere neue Musik inzwischen rausgebracht. Aber sie haben jetzt auch aufgehört, ihren großen Hit bei jeder WM nochmal neu aufzulegen. Und wir ahnen auch, warum das so ist.
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Radio Bielefeld, Blitzer und Verkehr. Da rollt bei uns in der Stadt jetzt der Feierabendverkehr an mit den üblichen Staus an den üblichen Ecken. Blitzermaschinen sind weiterhin viele gemeldet. Brockhagener Straße beidseits an der Dröge und der Eckendorfer Straße, Sennerstraße und Hallerstraße in Steinhagen. Kommt gut und sicher rein in euren Feierabend.

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1: Weiter mit Lara Beckhardt in den Nachrichten.
2: Hallo.
1: Ich bin mit Tina Wittemeyer. Grüße euch. Kinder und Jugendliche, die wirken ja oft sehr selbstbewusst, Lara. Ist aber offenbar mehr Schein als Sein.
2: Ja, stattdessen setzen sie sich selbst stark unter Druck. Das zeigt eine neue Studie der Universität Bielefeld und der Bepanthen Kinderförderung. Über die Hälfte der Jugendlichen hat häufig Angst, etwas falsch zu machen und wünscht sich mehr Selbstbewusstsein. Besonders betroffen sind Jugendliche aus einkommensschwachen Familien, weil diese oft Zuflucht auf Social Media suchen, sagt Sozialarbeiter Bernd Siegelkopf.
3: Dort haben sie ihre Vorbilder. Dort haben sie die Menschen, auf die sie schauen, viel mehr, das haben wir auch in dieser Studie gehört, viel mehr als die Schauspieler und Fußballspieler. Das ist das, womit sie sich den Großteil ihres Tages beschäftigen. Und warum beschäftigen sich ein Großteil mit Social Media? Weil kein anderes Vorbild da ist, das sich mit den Kindern so lange beschäftigt.
2: Wichtig seien deswegen Vorbilder im privaten Umfeld. Am Rande des G7-Gipfels könnte es ein weiteres Treffen zwischen US-Präsident Donald Trump und dem ukrainischen Präsidenten Wladimir Selenskyj geben. Trump hat Gespräche angekündigt und seinen Appell an Russland erneuert, im Ukraine-Krieg zu einer Einigung zu kommen. Michael Evers berichtet aus Evian.
4: Das weitere Treffen zwischen Selenskyj und Trump wird als positives Zeichen gesehen. Zunächst nämlich gab es Sorge, welchen Kurs der US-Präsident im Ukraine-Krieg einschlägt und inwieweit er das von Russland angegriffene Land weiter unterstützt. Nach der Arbeitssitzung zur Ukraine hier in Evian aber zeigte sich auch EU-Kommissionspräsidentin von der Leyen optimistisch, dass in die Bemühungen um ein Ende des Kriegs neuer Schwung kommt. Das Blatt wende sich für die Ukraine, meinte sie. Es sei nun der Moment, die Unterstützung für das Land noch einmal deutlich zu verstärken.
2: Die EU geht bald stärker gegen sexualisierte Deepfakes vor. Das Parlament hat mit großer Mehrheit für ein Verbot von KI-Anwendungen gestimmt, die Menschen auf Fotos entkleiden oder entsprechende Filme erzeugen. Das Verbot würde ab Dezember gelten, jetzt fehlt noch die formelle Zustimmung der EU-Staaten. Außerdem hat die große Mehrheit des Parlaments gegen Namen wie Veggie-Hühnchen oder Tofu-Wurst für Fleischersatzprodukte gestimmt. Abgeordnete hatten im letzten Jahr ein Verbot für solche Namen ins Spiel gebracht, das hatte für viel Kritik gesorgt. Die Care-Arbeit in Bielefelder Familien ist nach wie vor ungleich verteilt. Nach Angaben der AOK Nordwest wurden im letzten Jahr nur knapp 30% der Kinderkrankentage von Männern genommen, der Rest von Frauen. Das zeige eine Auswertung der AOK-Mitglieder. Der Anspruch auf Kinderkrankentage steht jedem gesetzlich versicherten Elternteil gleichermaßen zu. Im letzten Jahr haben AOK-Mitglieder in insgesamt rund 2500 Fällen Kinderkrankengeld beantragt, so die AOK. Auch in diesem Sommer gibt es in Bielefeld wieder ein Open-Air-Kino im Ravensberger Park. Das Luna-Kino startet am 10. Juli. Jetzt hat das Kino das Filmprogramm veröffentlicht. Mit dabei sind Klassiker wie Dirty Dancing und Mamma Mia, aber auch aktuelle Filme wie 22 Bahn und Der Teufel trägt Prada 2. Die Filme beginnen mit Anbruch der Dämmerung. Tickets gibt's nur im Online-Vorverkauf auf der Webseite des Luna-Kinos. Der letzte Film läuft am 29. August.
1: Was wäre dein Favorit? Was würdest du gern sehen?
2: Oh, ich glaube, Mamma Mia ist immer gut, aber ich möchte auch unbedingt Der Teufel trägt Prada 2 noch sehen.
1: Komm ich mit. Habe ich auch noch nicht gesehen, hätte ich mir auch ausgesucht. Schauen wir aufs Radio Bielefeld Wetter. Wäre perfektes Wetter fürs Luna Open Air Kino. Sonne, Wolken, es bleibt trocken heute. Werte um die 22 Grad. Morgen Vormittag ist es auch freundlich. Nachmittags ein paar mehr Wolken. Wird aber schon mal so ein Tucken wärmer. Nachmittags kann so ein Tropfen Regen runterkommen. Viel wird das aber nicht. Und Donnerstag 29 Grad, 13 Sonnenstunden. Freitag 33 Grad. Auch ganz viel Sonne. Vielleicht am Abend. Ein Gewitter muss uns aber nicht treffen. 3 nach 4, Radio Bielefeld, Blitzer und Verkehr. Da ist weiter viel los auf der A2 Richtung Hannover. Zwischen Flotow-West und dem Kreuz Bad Oeynhausen staut es sich auf 1 Kilometer in Länge und ab Bad Nenndorf nochmal 4 Kilometer. Bei uns in der Stadt rollt der Feierabendverkehr. Da braucht ihr auch rausfahrend an den üblichen Ecken länger. Und Blitzermaschinen. Drögestraße, Eckendorfer auswärts, Sennerstraße an der Brockhagener Straße beidseits und an der Hallerstraße in Steinhagen. Die Radio Bielefeld Verkehrshotline, die erreicht ihr kostenlos unter der 08000 800 300.
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1: Ich bin mit Tina Wittemeyer.
2: Und ich bin Lara Beckhardt.
1: Im wunderschönen französischen Evian, du hast es gerade gesagt, diskutieren gerade die G7 über den Iran-Deal, den Ukraine-Krieg und wie wir uns hoffentlich bald irgendwann wieder besser verstehen. Mit dabei eine Gruppe Studierender der Bielefelder Uni. Die gucken sich das einfach mal hautnah an. Und von den ersten Eindrücken hat uns deren Prof eben am Telefon berichtet. Ihr hört es gleich bei mir gegen 15:45.

0: Meet Love bei Radio Bielefeld um 3:45 am Dienstag. Wenn sich die Politprominenz zum G7-Gipfel trifft, dann wird es ja traditionell wichtig, ne? Und da darf natürlich auch eine Bielefelder Delegation nicht fehlen. Und deshalb hat sich eine Truppe Studierender der Bielefelder Uni zusammen mit ihrem Prof Martin Koch auf den Weg ins französische Evian gemacht. Die dürfen da jetzt wirklich vor Ort hautnah dabei sein.
1: Wenn man sich für internationale Politik interessiert, so wie ich das tue, dann ist es ja manchmal schwer, das den Studierenden nahezubringen. Man kann mit Studierenden anders als in anderen Disziplinen nicht wirklich ins Feld gehen. Also man kann ja nicht mit den Studierenden in die Ukraine reisen oder in die Ostukraine reisen oder nach Gaza oder in andere Konfliktregionen, in Iran. Und die G7-Gipfel gibt Studierenden ja so eine Möglichkeit, internationale Politik hautnah zu erleben. Und das war die Idee, weshalb ich mit den Studierenden hinreisen wollte.
0: Toller Prof, ne? Und das Ziel der Reise ist ja auch ganz hübsch, Evian. Da lässt es sich in einem schönen Umfeld entspannt arbeiten.
1: Wirklich sehr, sehr schön. Direkt am Genfer See gelegen, mit den Alpen im Hintergrund. Und das Wetter spielt eben auch mit. Ich weiß gar nicht, wie es aktuell in Bielefeld ist, aber zumindest war es, als ich weg war, ostwestfälisch gewachsen, könnte man sagen.
0: Ja, auch im Moment lässt sich sie auch ganz gut aushalten, ne? Was ich mir schwer vorstelle, ist da die Anreise in dieses kleine Dorf am See. Stichwort Sicherheitsvorkehrungen.
1: Da ist sehr viel abgesperrt. Allein, um in den Ort Evian hineinzukommen, muss man als Autofahrer beispielsweise, aber auch als Fußgänger einen besonderen Pass haben, mit dem man sich ausweisen kann und der dann ausgestellt wird, wenn man vor Ort eine Wohnung hat oder eben wie in meinem Fall in einem Airbnb untergebracht ist.
0: Wenn man es dann, wie Martin Koch in seine Studis geschafft hat, erlebt man auf so einem G7-Gipfel natürlich auch ein bisschen was.
1: Das, was ich heute irgendwie einfach interessant fand, ist, dass Friedrich Merz, Donald Trump, direkt heute Morgen zum Frühstück ein Trikot der deutschen Fußballnationalmannschaft überreicht hat. Und auf dem Rücken war eben die Rückennummer 47, weil Trump der 47. Präsident ist und eben der Name Trump geschrieben. Zu sehen, nicht nur wie Friedrich Merz wird überreicht, sondern auch wie Trump dann sozusagen mit diesem Trikot umgeht. Also sieht ihn sich kurz an und sagt, it's great. Aber dann wird das Ganze zusammengefaltet wie ein Putzlappen und irgendwie so zur Seite gelegt. Das war schon irgendwie ein skurriler Augenblick, aber ohne jetzt zu kritisch sein zu wollen, aber fast ein Augenblick des Fremdschämens.
0: Aber wir wissen ja, der Trump mag gern Geschenke bekommen. Und wenn man dann wegen einem Deutschland-Trikot mit Trump hinten drauf gleich mal ein paar Zölle weniger bezahlen muss, dann wäre das doch eigentlich ein guter Deal, oder? Ihr hört Radio Bielefeld mit Bielefelder Eindrücken vom G7-Gipfel. 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

Radio Bielefeld, Blitzer und Verkehr um 20 nach 4. Es staut sich bei uns in der Stadt, da wo es immer voll ist, zur Feierabendzeit. Habt Geduld, das Wetter bleibt schön, auch am späteren Nachmittag. Geblitzt wird Brockhagener und Drögestraße, Eckendorfer auswärts an der Senner und der Hallerstraße.

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11: Ihr hört Radio Bielefeld zum Start in den Feierabend mit Bettina Wittemeyer
12: und Lara Beckhorst.
11: 16:30 haben wir es. Und beim G7-Gipfel, da hat der französische Präsident Emmanuel Macron Bundeskanzler Friedrich Merz und seine Frau Charlotte ganz besonders begrüßt.
13: Hallo Lieblingsmensch, ein Riesenkompliment dafür, dass du mich so gut kennst.
12: Ja, der Song von Namika, der ist tatsächlich auf einem Video von Macrons Instagram-Account eingespielt, was auch immer das bedeutet.
11: Ja, auch für die anderen Staats- und Regierungschefs gab es ja ein Lied, jeweils unter dem Video, was dann bei Instagram auch zu sehen ist, finde ich schon sehr witzig und cool.
12: Ja, ich auch. Und beim G7-Gipfel selbst hat US-Präsident Donald Trump erneut von Russland eine Einigung im Ukraine-Krieg gefordert. Am Vormittag haben sich die Staats- und Regierungschefs mit dem ukrainischen Präsidenten Volodymyr Zelensky ausgetauscht. Die AfD baut ihren Vorsprung weiter aus und liegt nach einer YouGov-Umfrage jetzt 9 Prozentpunkte vor der Union. Laut des Meinungsforschungsinstituts kommt die AfD auf 29%, die Union auf 20%, so niedrig wie zuletzt im September 2021. Der Fachkräftemangel in Deutschland geht deutlich zurück. Seit seinem Höhepunkt von vor knapp 4 Jahren hat er sich mehr als halbiert, berichtet die staatliche

0: Förderbank KfW. Das liegt aber nicht an mehr Fachkräften, sondern an der anhaltenden Wirtschaftsschwäche. Die ZH Holzbau GmbH aus Bielefeld-Mitte wird mit dem Zukunftspreis Handwerk OWL ausgezeichnet. Wie die Handwerkskammer OWL mitteilt, wird damit das besondere Engagement des Unternehmens gewürdigt. Beispielsweise engagieren sich die Mitarbeitenden im Kulturhaus Bielefeld, bei den Pfadfindern oder an einer Grundschule in Brasilien. Gute Nachricht für alle Wasserratten. Europas Seen, Flüsse und Meere bekommen in einem Bericht der EU-Umweltagentur EEA Topnoten. Knapp 85% der Badestellen haben demnach eine exzellente Wasserqualität. 96% erfüllen immerhin die Mindeststandards.
1: Das hört sich doch gut an. Wir schauen aufs Radio Bielefeld. Wetter, das erfüllt auch Mindeststandards heute schon. 22 Grad Sonne, Wolken. Morgen Vormittag auch freundlich. Am Nachmittag ein paar mehr Wolken. Da kann man Schauer runterkommen, aber viel wird das nicht. 23 Grad in der Spitze und ab Donnerstag Hochsommer bei uns in der Stadt. Da schon knapp 30 Grad, 13 Sonnenstunden. Genauso sonnig wird es dann auch Freitag und am Wochenende. Allerdings zum Abend hin können sich da stellenweise Gewitter bilden.
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1: 2:05 Radio Bielefeld, Blitzer und Verkehr. Da habe ich ganz viel von der A2. Erstmal von Dortmund in Richtung Bielefeld fahrend. Zwischen Reda-Wiedenbrück und Gütersloh. Da gibt es einen kaputten Laster. Da ist der rechte Fahrstreifen gesperrt. Deshalb 2 Kilometer Stau. Dann vom Bielefeld weiter in Richtung Hannover ab Bad Nenndorf 3 Kilometer. Jetzt die A2 vom Bielefeld in Richtung Dortmund. Da zwischen Herzebrock-Klarholz und Oelde 3 Kilometer Stau. Bei uns in der Stadt gibt es die Feierabendstaus und Blitzermaschinen sind gemeldet. An der Dröge- und Eckendorfer Straße, Sennerstraße, Brockhagener Straße beidseits und in Steinhagen an der Hallerstraße.
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0: und Lara Beckhorst.
1: Einen schönen Nachmittag wünschen wir euch. Und liebe Lara, danke für die Nachrichtenüberblicke am Dankeschön-Dienstag.
0: Dankeschön. Danke dir für die Moderation.
1: Ja, guck mal. Ist das nicht schön? Wir sagen wieder mal Danke auch in dieser Woche. Nicht den Nachrichtenmenschen und Moderatorinnen, sondern in dieser Woche einer ganz anderen Berufsgruppe. Welche, sage ich euch gleich. Die

20 vor 5, hallo zusammen. Radio Bielefeld läuft am Dankeschön-Dienstag. Da starten wir ja immer mit dem Dankeschön an eine neue Berufsgruppe. Und in dieser Woche sind die Anwälte dran. Seid ihr vielleicht schon mal zu Unrecht irgendwo reingeraten und eure Verteidigerin hat euch rausgehauen? Haben euch Anwälte geholfen, zu eurem Recht zu kommen? Erzählt uns gerne eure Geschichte und sagt Dankeschön. Das geht ganz einfach per WhatsApp-Sprachnachricht an Bielefeld 6x5 direkt hier ins Radio Bielefeld-Studio.

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13 vor 5, Radio Bielefeld, Blitzer und Verkehr, DA2, Dortmund Richtung Hannover, zwischen Reda-Wiedenbrück und Gütersloh 2 Kilometer Stau und ab Bad Nenndorf nochmal 3 Kilometer. Viele Staus noch im Feierabendverkehr bei uns in der Stadt, Jöllenbecker Straße, Herforder Straße, in Schildische an der Großen Kreuzung. Und geblitzt wird auch Brockhagener und Dröge Straße, Eggendorfer auswärts, an der Senner Straße und der Haller Straße in Steinhagen.

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1: Auf geht's in den Feierabend. Ich bin Bettina Wittemeyer.
2: Und ich bin Lara Beckhordt. Guten Tag.
1: In Bielefeld wird ein Mann aus Schwerte, Lara, so schnell nicht vergessen. Hier ist er nämlich gestern Abend bei einer Verkehrskontrolle aufgeflogen. Er war mit einem nicht zugelassenen Kennzeichen unterwegs.
2: Ja, und das war noch nicht alles. Bei der Polizeikontrolle auf der Detmolder Straße in Hillegossen konnte der 46-jährige BMW-Fahrer auch weder Führerschein noch Fahrzeugpapiere vorzeigen, so die Polizei. Recherchen hätten dann ergeben, dass sein Führerschein schon seit November 2024 gelöscht war. Das habe der Mann dann auch bestätigt. Außerdem, dass der BMW nicht zugelassen sei und dass er gekifft habe. Kinder und Jugendliche zwischen 6 und 16 Jahren wirken selbstbewusst, setzen sich selbst aber stark unter Druck. Das zeigt eine neue Studie der Universität Bielefeld und der Bepanthen Kinderförderung. Über die Hälfte der Jugendlichen hat demnach häufig Angst, etwas falsch zu machen und wünscht sich mehr Selbstbewusstsein. Besonders betroffen sind Jugendliche aus einkommensschwachen Familien, weil diese oft Zuflucht auf Social Media suchen, sagt Sozialarbeiter Bernd Singelkopf.
3: Dort haben sie ihre Vorbilder. Dort haben sie die Menschen, auf die sie schauen, viel mehr, das haben wir auch in dieser Studie gehört, viel mehr als die Schauspieler und Fußballspieler. Das ist das, womit sie sich den Großteil ihres Tages beschäftigen. Und warum beschäftigen sich ein Großteil mit Social Media? Weil kein anderes Vorbild da ist, das sich mit den Kindern so lange beschäftigt.
2: Wichtig seien deswegen Vorbilder im privaten Umfeld, die zuhören. Künstliche Intelligenz wird auch für die Sicherheit immer wichtiger. Bundesinnenminister Alexander Dobrindt warnt davor, dass Deutschland bei der KI-Entwicklung den Anschluss verliert und fordert mehr technologische Eigenständigkeit. Mehr Infos hat Claudia Wächter.
4: Wer nicht mitentwickelt, der riskiert zum Opfer zu werden, warnt der Minister. Er will raus aus Abhängigkeiten, aber auch mehr Schutz vor Cyberattacken. Ein Zentrum gegen hybride Bedrohungen hat er gerade in Berlin eröffnet. Eine Art Plattform, damit sich die Sicherheitsbehörden hier besser koordinieren können beim Kampf gegen solche Angriffe. Die kommen vor allem aus China und Russland und haben zum Beispiel auch das Ziel, Wahlen zu beeinflussen, die öffentliche Meinung.
2: Das Europaparlament hat den umstrittenen Zolldeal mit den USA vollständig gebilligt. Die Abgeordneten haben mit breiter Mehrheit dafür gestimmt, Zölle auf US-Industriegüter abzuschaffen und US-Meeresfrüchten sowie Agrarprodukten einen besseren Marktzugang zu gewähren. Das gilt aber nur, wenn die USA sich an Absprachen halten. Außerdem hat das Parlament für ein Verbot von KI-Anwendungen gestimmt, die Menschen auf Fotos entkleiden oder entsprechende Filme erzeugen. Damit will die EU stärker gegen sexualisierte Deepfakes vorgehen. Bei den Terra Wortmann Open in Halle steht aktuell der French Open-Sieger Alexander Zverev auf dem Platz. Es steht 1:1, den ersten Satz hat er gewonnen, den zweiten verloren. Später spielt auch noch der Deutsche Dennis Altmaier im Doppel. Heute Mittag hat schon Yannick Hanfmann den 15 Jahre jüngeren Brasilianer Joao Fonseca in 2 Sätzen besiegt und ist ins Achtelfinale eingezogen. Für Hanfmann war das der 100. Sieg auf der ATP-Tour.
1: Herzlichen Glückwunsch. Und damit zum Radio Bielefeld Wetter. Es ist schön heute Nachmittag, freundlich. Die Sonne kommt immer wieder raus. 23 Grad haben wir jetzt hier am Süsterplatz. Morgen wird es genauso warm. Am Vormittag freundlich, am Nachmittag mehr Wolken. Da kann man ein kurzer Schauer runterkommen, aber viel wird das nicht. Donnerstag 14 Sonnenstunden, Freitag 11 Werte von 29 bzw. 33 Grad dazu. Genauso heiß wird es Wochenende. Da kann es mal abends ein Gewitter geben. Aber ihr kennt das, kann ja auch an uns vorbeiziehen. 3:05 Radio Bielefeld, Blitzer und Verkehr. Die A2 von Dortmund in Richtung Hannover. Zwischen Reda-Wiedenbrück und Gütersloh 2 Kilometer Stau. Da ist ein Laster liegen geblieben. Die rechte Spur ist blockiert. Und weiter in Richtung Hannover zwischen Bad Nenndorf und Wunsorf-Lothe nochmal 4 Kilometer. Bei uns in der Stadt auch immer noch ziemlich viel los. Auf der Jöllenbecker Straße und auch in Schildische rund um die Große Kreuzung. Außerdem stehen Blitzermaschinen an der Brockhagener Straße, Höhe Christinenbrunnen, in beiden Richtungen Dröge Straße, Eckendorfer Auswärts, Höhe Heperfichten, an der Senner Straße am Ortseingang Friedrichsdorf und in Steinhagen an der Haller Straße.
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1: Mit Bettina Wittemeyer.
2: Und Lara Beckhordt.
1: Und mit Zollhund Mia. Der spielt heute bei uns ja eine Hauptrolle. Mehr hört ihr gleich gegen 8:15.

0: Radio Bielefeld läuft bei euch am Dienstagnachmittag mit Bettina Wittemeier und ich habe euch eine ganz besondere Hündin mitgebracht, nämlich die Mia. Klingt schon ganz schön respekteinflößend, oder? Und das soll natürlich auch so sein. Mia habt ihr ja heute früh schon bei Sebastian und Timo kennengelernt. Die schwarze Schäferhündin ist 2,5 Jahre alt und arbeitet für den Bielefelder Zoll. Sie ist quasi ja so eine Spezialermittlerin.
1: Mia ist schon eine Besonderheit für uns, weil sie einfach diese besondere Eigenschaft hat, dass sie Tabak und Bargeld suchen kann und bringt uns wirklich weiter.
0: Frank Klöpperpieper vom Bielefelder Zoll ist das. Er ist für die Zollkontrollen verantwortlich. Mias Herrchen soll anonym bleiben. Ne? Mia kontrolliert regelmäßig, zum Beispiel am Flughafen in Paderborn. Denn wer mit mehr als 10.000 Euro Bargeld ausreist, der muss das eigentlich vorher anmelden.
1: Und er muss regelmäßig bei unseren Kontrollen, dass wir tatsächlich Beträge über 10.000 Euro finden. Die werden nicht angezeigt und es besteht halt der Verdacht, dass die aus Straftaten erlangt wurden. Und wenn wir das dann finden, dann wird es zumeist sichergestellt, um dann zu klären, woher das Geld stammt und ob da möglicherweise Straftaten eine Rolle spielen.
0: Und Mia kann dabei sogar tatsächlich verschiedene Währungen erschnüffeln. Also das finde ich wirklich beeindruckend. Dafür hat sie mit ihrem Herrchen an einer speziellen Hundeschule des Zolls in Niedersachsen ganz fleißig trainiert und sich da auch den Duft von Tabak drauf geschafft. Illegale Zigaretten spüren die Zöllner mit Hilfe von Mia nämlich auch immer häufiger auf.
1: Es ist aber sehr schwierig, das auf großen LKWs zum Beispiel zu finden. Also per Hand, wenn die voll beladen sind und haben da eben versuchen auf dem Wege mit einem Zigarettenspürhund da eben in der Sichtung tätig zu werden.
0: Mia kann also viel und sie hat auch noch eine ganz praktische Eigenschaft.
1: Der Hund ist mit Vorsicht zu genießen. Es ist ein Schutzhund. Vom Hund haben alle so ein bisschen Respekt, was vor der Uniform ja manchmal nicht mehr ganz so ist heutzutage. Da streichelt nur der Hundeführer. Also ich streichel den auch nicht.
0: Ist wahrscheinlich auch besser so. Mia, die neue Schäferhündin beim Bielefelder Zoll. Sie erschnüffelt Bargeld und Zigaretten. 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

Radio Bielefeld, Blitzer und Verkehr, die A2 von Dortmund in Richtung Hannover, zwischen Reda-Wiedenbrück und Gütersloh noch 1 Kilometer Stau und ab Bad Nenndorf immer noch 5 Kilometer. Bei uns in der Stadt werden die Feierabendstaus kürzer, die Blitzermaschinen stehen weiter an der Haller- und Sennerstraße, Eckendorfer Auswärtshöhe, Heper-Fichten, an der Brockhagener und der Drögestraße. Allen unterwegs eine gute und sichere Fahrt.

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5: Radio Bielefeld ist hier euer Lieblingsradio mit Bettina Wittemeyer
6: und Lara Beckhorst.
5: 17:30 haben wir es schon. Kai Havertz, Alexander Pavlovic und Dennis Undaff. Die haben eins gemeinsam, die spielen alle in der deutschen Nationalmannschaft. Ja, das wissen die meisten von euch. Sie haben aber alle auch ein V im Namen, Lara, und das wird jetzt zum Problem.
6: Ja, denn Adidas ist bei der Beflockung das V ausgegangen.
5: Wenn ihr also ein Trikot mit einem von den dreien bestellen möchtet mit Beflockung, das wird aktuell nix.
6: Dem Trikotverkauf, dem schadet das aber nicht. Adidas startet bei dieser WM 14 von 48 Teams aus und hat nach eigenen Angaben damit schon 1 Milliarde Euro Umsatz gemacht. Das nächste WM-Spiel heute ist um 21 Uhr, da spielt Frankreich gegen Senegal. US-Präsident Donald Trump will wieder Sanktionen auf russisches Öl einführen. Durch die Einigung mit dem Iran werde man bald wieder dazu in der Lage sein, da das Öl wieder fließe. Beim G7-Gipfel haben sich auch die anderen Staaten auf neue Sanktionen verständigt. Kinder und Jugendliche wirken selbstbewusst, setzen sich selbst aber stark unter Druck. Das zeigt eine neue Studie der Universität Bielefeld und der Bepanthen Kinderförderung. Über die Hälfte der Jugendlichen hat demnach häufig Angst, etwas falsch zu machen, besonders in einkommensschwachen Familien. Das Europaparlament hat den umstrittenen Zolldeal mit den USA vollständig gebilligt. Die Abgeordneten haben mit breiter Mehrheit dafür gestimmt, Zölle auf US-Industriegüter abzuschaffen. Das gilt aber nur, wenn die USA sich an die Absprachen halten. Bei einer Polizeikontrolle auf der Detmolder Straße in Hillegossen ist ein 46-jähriger BMW-Fahrer mit einem nicht zugelassenen Kennzeichen aufgefallen. Nach Angaben der Polizei war auch sein Führerschein schon seit November 2024 gelöscht. Das habe der Mann auch bestätigt und außerdem, dass er gekifft hat. French Open-Gewinner Alexander Zverev hat gerade bei den Terra Wopman Open in Halle gewonnen. Im dritten Satz hat er den Tschechen Vít Kopšiv

0: war besiegt und zieht damit ins Achtelfinale ein. Der deutsche Daniel Altmaier steht jetzt im Doppel auf dem Platz.
1: Und wir schauen aufs Radio Bielefeld. Wetter gut auch fürs Tennisturnier in Halle. Es bleibt trocken heute. Sonne, Wolken auch den Rest des Tages. Morgen wird es ähnlich. Am Vormittag, am Nachmittag ein bisschen wolkiger. Da kann es mal ein paar Regentropfen geben, kurz, aber viel soll es nicht werden. Und Donnerstag dann schon 29 Grad und 13 Sonnenstunden. Am Freitag knacken wir die 30 Grad Marke zum Wochenende. Bis zu 34 Grad angekündigt, gegen Abend stellenweise aber auch Gewitter.
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1: Gleich 5:35. Radio Bielefeld Blitzer und Verkehr mit den Blitzermaschinen an der Brockhagener Straße. Höhe Christinenbrunnen. An der Dröge Straße steht eine Blitzermaschine. Ebenso an der Eckendorfer Straße stadtauswärts in Höhe der Heper Fichten. An der Senner Straße, da im Ortseingang Friedrichsdorf und in Steinhagen an der Haller Straße. Auch eine Maschine.
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1: Ich bin mit Tina Witzemeier.
0: Ich bin Lara Beckhorst.
1: Schönen Feierabend mit uns. Frankreich gegen Senegal, hast du gesagt, ne? Das ist wieder so ein Spiel, wo ich nicht weiß, was ich tippen soll.
0: Ich weiß es auch gerade nicht mehr. Ich glaube, ich habe Sieg Frankreich getippt, aber man weiß ja nie.
1: Ja, habe ich wohl auch. Ich überlege, ob ich es noch ändere in der Radio Bielefeld-Tippkick-Runde. Da werde ich gerade so richtig schön nach unten durchgereicht.
0: Oh, also ich bin in der Mitte irgendwo. Also ich bin selbst sehr überrascht. Platz 6 oder so.
1: Ich glaube, da liege ich noch knapp, aber ach, es ist alles. Ach, ich sag's euch.

0: Optimist. Nico Santos bei Radio Bielefeld um 20 vor 6 am Dienstag. Erst gab es ja eine Torte zur Begrüßung, dann den verdienten Applaus der Haller Tennisfans. Für Sascha Zverev ging es sehr feierlich los bei den Terra Wortmann Open. Gestern dann auch sportlich der erste Erfolg im Doppel und heute gab es den Erstrundensieg im Einzel gegen Vitkopschiva aus Tschechien in 3 Sätzen. Es ist auch ein Buch aktuell erschienen über Alexander Zverev mit dem Titel Der Unvollendete. Da gibt es Einblicke in die Kindheit von Zverev, der ja aus einer absolut tennisverrückten Familie kommt. Er erfahrt aber auch, wie er den Weg in die Weltelite gefunden hat. Und es geht auch durchaus um die schwierigen Phasen in Zverevs Leben. Wenn ihr das Buch über Deutschlands Nummer 1 im Tennis gewinnen möchtet, dann schickt mir jetzt ein Tennis-Emoji per WhatsApp an Bielefeld 6x5. Bei dem Gewinner oder der Gewinnerin melde ich mich gleich direkt zurück.
1: Alexander Zverev. Die Biografie über den aktuellen French Open Champion. Das Bielefelder Medienhaus Delius Klasing wünscht viel Glück und Spaß beim Lesen. Babe,

14 vor 6, die Blitzermaschinen stehen weiterhin an der Brockhagener, Drögestraße, Eckendorfer auswärts, der Senner und der Hallerstraße. Ich bin Bettina Wittemeyer und jetzt raus. Habt einen schönen Abend. Bis morgen.

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1: Mit Nico Hartmann. Für Ralf Rangnick geht am frühen Morgen ein langjähriger Traum in Erfüllung. Der frühere Schalker, Hoffenheimer und Leipziger Trainer, der vor der WM seinen Vertrag als österreichischer Nationaltrainer nochmals verlängerte, bestreitet im Alter von 67 Jahren dann gegen Jordanien sein erstes WM-Spiel als Coach. Außerdem spielen am Abend und in der Nacht Frankreich gegen den Senegal, Irak gegen Norwegen und Titelverteidiger Argentinien mit Lionel Messi trifft auf Algerien.
0: 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Es ist 18 Uhr. 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
2: Mit Malte Albrecht. Schönen guten Abend. Heute in 2 Wochen läuft der Tankrabatt aus. Und das unabhängige Beratungsgremium der Bundesregierung, die Monopolkommission, findet das gut. Thorsten Adolfs aus der Nachrichtenredaktion. Warum begrüßt denn die Kommission das Ende der Steuerentlastung?
3: Ja, die Experten sagen, solche Eingriffe in die Preise sind extrem teuer und sie funktionieren nur so lala. Das Problem beim Tankrabatt war, dass die Ersparnis oft gar nicht komplett bei den Autofahrern an der Zapfsäule angekommen ist. Je nachdem, wo man wohnt, hat sich der Rabatt unterschiedlich stark ausgewirkt. Im Nordwesten war die Ersparnis am höchsten und im Süden am geringsten. Deshalb ist es besser, so die Monopolkommission, wenn der Markt jetzt wieder ohne diesen staatlichen Eingriff funktioniert. Zumal der Tankrabatt den Staat im Mai und Juni insgesamt 1,6 Milliarden Euro gekostet hat.
2: Wo ist das Geld denn hängen geblieben?
3: Die Steuersenkung kam zuerst bei den Raffinerien und Großhändlern an. Und wenn die wenig Wettbewerbsdruck spüren, dann stecken sie sich einen Teil der Ersparnis einfach als zusätzlichen Gewinn in die eigene Tasche. Die Monopolkommission sieht bei uns genau dieses Problem und deshalb fordert sie vom Bundeskartellamt genau hinzuschauen. Die Behörde soll den Druck auf die Unternehmen erhöhen und notfalls durchgreifen, damit die Preise in Zukunft wieder fairer gestaltet werden, sagt die Kommission.
2: Danke, Thorsten. Und das sind jetzt weitere Schlagzeilen am Abend. Rund 8 Monate nach der lebensbedrohlichen Messerattacke auf die Bürgermeisterin von Herdecke, Iris Stalzer, ist Anklage erhoben worden. Ihrer 17-jährigen Adoptivtochter wird gefährliche Körperverletzung vorgeworfen. Laut der Staatsanwaltschaft Hagen soll sie ihrer Mutter im Oktober mehrere Messerstiche zugefügt und sie mit einem anderen Gegenstand am Kopf verletzt haben. Das EU-Parlament hat neue Namensregeln für vegetarische Ersatzprodukte beschlossen. Begriffe wie Burger, Wurst, Nuggets oder Schnitzel bleiben weiterhin erlaubt. Künftig dürfen auf Veggie-Produkten aber keine konkreten Fleischbezeichnungen wie Hühnchen, Rindfleisch oder Bacon mehr stehen. Die Regeln gelten bis Ende nächsten Jahres. In den deutschen Badegewässern kann fast überall bedenkenlos geschwommen werden. Das zeigt eine aktuelle Analyse der EU-Umweltagentur. Demnach ist die Wasserqualität an mehr als 90% der Badestellen ausgezeichnet. Nur an 3 Orten raten die Experten vom Schwimmen ab. Alle 3 liegen in Süddeutschland. Es werden immer mehr E-Autos produziert und vor allem deshalb braucht es auch immer mehr Batterien. In Deutschland ist die Produktion von Batterien letztes Jahr um 11% auf mehr als 8 Milliarden Euro gestiegen. Das hat der Verband der Elektro- und Digitalindustrie mitgeteilt. Auch in diesem Jahr dürfte der Batteriemarkt weiter wachsen, heißt es. Aber die Elektroindustrie warnt, besonders bei Lithium-Ionen-Batterien sei Deutschland noch zu abhängig von Asien. China bleibe hier Hauptlieferant. Sollte es zu Lieferengpässen kommen, wären kritische Sektoren wie Verteidigung oder Rechenzentren besonders anfällig. Deswegen müsse die heimische Batterieproduktion weiter vorangetrieben werden, vor allem in Sachen E-Mobilität. Und es waren die Nachrichten mit Malte Albrecht.
4: Bei dem Wetter morgen am Mittwoch können wir doch einmal kurz durchschnaufen. Bei bis 23 Grad in der Spitze ist hier und da auch mal ein Schauer mit dabei. Aber eben noch nicht ganz so hochsommerlich, wie es danach die Tage wird. Ab Donnerstag dreht das Wetter so richtig auf, 28, 29 Grad. Dazu viel Sonne, kaum Wolken und am Freitag wird es noch ein Tucken heißer. Dann knacken wir die 30 Grad Marke teilweise deutlich und ähnlich sieht es dann auch fürs Wochenende aus. 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Auf den Straßen sieht es gerade gut aus. Staus und auch alle Blitzer findet ihr jederzeit in unserer kostenlosen Radio Bielefeld App, wo auch immer es hingeht. Eine gute und sichere Fahrt euch.
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4: Herzlich willkommen zusammen. Los geht's und zwar mit Benson Boone hier für euch im besten Mix.

0: Alex Warren mit Fever Dream hier für euch gespielt am Dienstagabend.
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0: Kassen, an denen man selbst scannen kann, im Supermarkt oder Discounter, eigentlich eine ziemlich coole Erfindung. Trotzdem ziehen die meisten von uns weiterhin die klassische Kasse mit Personal vor. Das hat eine repräsentative Umfrage ergeben. 67%, also 2/3, stellen sich lieber an der Kasse, wo wirklich immer noch ein Mensch sitzt. Finde ich krass, dass das nicht so angenommen wird. Da sind wir scheinbar echt Gewohnheitstiere. Ich kann es aber irgendwie auch ein bisschen nachvollziehen, wenn ich so an meine letzten Einkäufe denke. Da habe ich mich immer an die Selbstscan-Kassen gestellt, weil ich dachte, komm, geht schneller, hast ja auch nicht so viele Teile. Und trotzdem hat es am Ende des Tages viel länger gedauert, weil diese Kasse jedes Mal denkt, dass ich klaue. Und da muss immer irgendwer kommen, der dann 10 Minuten braucht, um meinen Einkauf freizugeben. Das Problem ist, wenn ich mich dann an eine menschenbesetzte Kasse anstelle, dann dauert es auch ewig, weil dann irgendwer wieder Kleingeld sucht oder irgendein Produkt zurückgeben will oder irgendwer sich halt verquatscht, ne? Wie man es macht, man macht es falsch, ne? Man kennt's.

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1: Guten Abend zusammen, ich bin Tim Donsbach, hatte heute Morgen die Radio Bielefeld Nachrichten. Thema unter anderem die Woche für pflegende Angehörige. Die findet in Bielefeld zum 12. Mal statt, und zwar im September. Jetzt ist das Programm vorgestellt worden. Unter anderem gibt es erneut die Möglichkeit, eine Generalprobe eines Theaterstücks zu besuchen. Und es gibt ein Gala-Dinner und ein Danke-Frühstück mit der Woche der pflegenden Angehörigen. Da möchte man ein Zeichen der Anerkennung und Unterstützung für pflegende Angehörige setzen. Außerdem haben Oberbürgermeisterin Christiana Bauer und Betelchef Barthold Hase die Schirmherrschaft von ihren jeweiligen Vorgängern für die Woche für pflegende Angehörige übernommen.
2: Guten Abend, Tim Vorspel bin ich und hatte die Nachrichten heute bis 13 Uhr. Und da schaue ich auch nochmal zurück. Da habe ich unter anderem euch empfohlen, eure Räder zu retten, die sonst abgeschleppt werden. Am Bielefelder Hauptbahnhof wird die Fahrradabstellanlage auf der Seite vom Boulevard ausgebaut. Die bisherigen Fahrradbügel da unter dem Glasdach direkt vor dem Anfang des Bahnhofs sollen durch Doppelstockparker ersetzt werden. Dadurch steigt die Zahl der Stellplätze von 50 auf rund 120. Fahrräder, die dort jetzt noch stehen, werden ab heute von der Stadt entfernt und am Bauhof Ost gelagert. Schilder, so dicke orangene, hatten auch schon seit einigen Tagen darauf hingewiesen, die Fahrräder wegzunehmen. Solltet ihr da also gerade noch ein Rad stehen haben und wollt ihr das noch benutzen, dann bringt's lieber nach Hause.
3: Guten Abend, ich bin Lara Beckhardt und ich hatte die Nachrichten heute Nachmittag. Und da war eine Studie der Universität Bielefeld im Mittelpunkt. Die Forschenden haben herausgefunden, dass Kinder und Jugendliche zwischen 6 und 16 Jahren zwar selbstbewusst wirken, sich aber selbst stark unter Druck setzen. Über die Hälfte der Jugendlichen hat häufig Angst, etwas falsch zu machen und wünscht sich mehr Selbstbewusstsein, so die Studie. Besonders betroffen seien Jugendliche aus einkommensschwachen Familien, weil diese oft Zuflucht auf Social Media suchen und Social Media verstärke den Vergleichsdruck. Wichtig sind der Studie zufolge deswegen Vorbilder im privaten Umfeld, die den Kindern und Jugendlichen zuhören. Die Studie ist in Zusammenarbeit mit der Bepanthen Kinderförderung entstanden.
4: Man kann sagen, der Mittwochmorgen ist sowas wie die letzte Verschnaufpause nochmal vor der nächsten Hitzewelle. Wir kriegen morgen so 23 Grad in der Spitze. Dazu kann zwischendurch auch nochmal ein Schauer mit dabei sein. Ab Donnerstag übernimmt dann wieder der

0: Hochsommer mit viel Sonne, dann bis 28, 29 Grad, ganz viel blauer Himmel und zum Start ins Wochenende am Freitag dann noch heißer, 30 Grad und mehr. Und so geht's dann auch am Samstag und Sonntag weiter.
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0: 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Auf den Straßen sieht's gerade gut aus. Staus und auch alle Blitzer findet ihr jederzeit in unserer kostenlosen Radio Bielefeld App. Wo auch immer es hingeht. Eine gute und sichere Fahrt euch.
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0: Hallo, hallo, die 90er haben angerufen. Roxette spiele ich und Spending My Time für euch. What's

Udo Lindenberg und Apache 207, eine Kombi, von der ich am Anfang niemals gedacht hätte, dass es wirklich so gut funktioniert. Komet heißt die Nummer, gerade gespielt hier für euch bei Radio Bielefeld am Dienstagabend. Gleich aktueller Sound von Kamerad hier im besten Mix. Hug Yourself spiele ich uns direkt nach J-Lo mit Ain't Your Mama hier in der Spätschicht eurer Show am Abend bei Radio Bielefeld. Schön, dass ihr da seid.

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1: Mit Malte Albrecht. Guten Abend. Beim G7-Gipfel in Evian gibt es positive Signale für die Ukraine. Die Staats- und Regierungschefs sehen das Land aktuell in einer Position der Stärke auf dem Schlachtfeld. Auch US-Präsident Trump, dem bis jetzt ein eher russlandfreundlicher Kurs vorgeworfen wurde, scheint jetzt auf einer Linie mit den anderen Staats- und Regierungschefs zu sein. Deutschland, Frankreich und Großbritannien wollen deshalb neuen Schwung in die festgefahrenen Friedensverhandlungen bringen. Mehr zum Gipfel von Thorsten Adolfs.
2: Die G7-Runde ist sich einig. Die Ukraine hat das Blatt im Krieg gegen Russland gewendet. Nach Angaben von EU-Kommissionspräsidentin von der Leyen ist Russland mittlerweile sichtlich erschöpft und die Sanktionen gegen Moskau würden endlich spürbar Wirkung zeigen, sagte sie. Weil sich die Dynamik zugunsten der Ukraine geändert hat, wollen die EU-Partner jetzt gemeinsam mit den USA den Druck auf Russland weiter massiv erhöhen und die Unterstützung für Kiew noch einmal ausbauen. Deutschland, Frankreich und Großbritannien haben außerdem deutlich gemacht, dass sie bei künftigen Verhandlungen nicht nur zusehen, sondern direkt mit am Tisch sitzen wollen. Nach dpa-Informationen wird auch über ein neues Gesprächsangebot an den russischen Präsidenten Putin nachgedacht. Parallel dazu verschärfen Großbritannien und Kanada ihren Kurs und verhängen weitere Sanktionen, um vor allem die russische Rüstungsindustrie und deren Schattenflotte gezielt zu treffen. So soll verhindert werden, dass Russland weiter westliche Technologie für den Angriffskrieg gegen die Ukraine einkaufen kann.
1: Und jetzt weitere Nachrichten im Überblick. Im Ärmelkanal hat ein russisches Kriegsschiff offenbar Warnschüsse in Richtung einer Yacht abgegeben. Nach AFP-Infos meldete die Besatzung des britischen Bootes die Warnschüsse. Das Verteidigungsministerium in London hält sich noch bedeckt. Ein Sprecher sagte nur, man untersuche Berichte über einen Vorfall im Ärmelkanal. Die Baumarktkette Hellweg hat Insolvenz in Eigenverwaltung angemeldet. Nach Angaben des Unternehmens hat das Amtsgericht Essen dem Antrag schon zugestimmt. Alle 68 Märkte und der Onlineshop bleiben geöffnet. Die rund 2.900 Beschäftigten bekommen für 3 Monate Insolvenzgeld von der Bundesagentur für Arbeit. Bahnreisende und Pendler rund um Köln müssen sich auf erhebliche Behinderungen einstellen. Ab Ende Juni erneuert die Bahn für mehr als 23 Millionen Euro Weichen und Gleise im Rhein-Erft-Kreis. Deshalb fallen für einen Monat mehrere Regionalzüge zwischen Düren und Köln und zwischen Horrem und Köln aus. Fernzüge werden umgeleitet. Als Ersatz setzt die Bahn zusätzliche S-Bahnen und Busse ein. Viele Menschen in Deutschland haben Schlafstörungen. Sie können nicht gut einschlafen, durchschlafen oder leiden unter einer Atemstörung, bei der es nachts wiederholt zu Atemaussetzern kommt. Im Jahr 2024 wurden deshalb mehr als 67.000 Patienten stationär behandelt. Das hat das Statistische Bundesamt mitgeteilt. Die Zahlen zeigen aber auch, dass inzwischen deutlich weniger Menschen mit Schlafproblemen in die Klinik müssen als vor 20 Jahren. Damals waren es noch fast 100.000 mehr. Als Grund für den Rückgang gilt, dass Schlafstörungen heute anders behandelt werden können, zum Beispiel ambulant in Schlaflaboren oder zu Hause. Die meisten Patienten sind männlich und zwischen 50 und 74 Jahren alt. Und das waren die Nachrichten mit Malte Albrecht.
3: Das Wetter morgen am Mittwoch wird vergleichsweise angenehm, nochmal bis 23 Grad in der Spitze. Sonne, Wolken und hier und da ist auch mal ein kurzer Schauer mit dabei. Danach heißt es wieder warm anziehen, kalt anziehen besser gesagt. Sommermodus an, am Donnerstag steigen die Temperaturen auf 28, 29 Grad. Ganz viel blauer Himmel und Sonne und Freitag dann noch heißer. Wie es gerade aussieht, knacken wir die 30 Grad Marke teilweise sehr deutlich. Und am Samstag und am Sonntag geht das dann mit dem Sommer weiter.
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3: 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Auf den Straßen sieht's gerade gut aus. Staus und auch alle Blitzer findet ihr jederzeit in unserer kostenlosen Radio Bielefeld App. Wo auch immer es hingeht. Eine gute und sichere Fahrt euch.
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3: Wo und vor allen Dingen, wie auch immer ihr diesen Dienstagabend verbringt. Ich hoffe, ihr habt eine gute Zeit. Nehmt mich einfach mit. Ich sorge hier für den passenden Sound. Changes spiele ich uns. Cool, dass ihr dabei seid. Freue mich sehr.

Where is my husband? Aktueller Sound von Ray, hier für euch gespielt am Dienstagabend um gleich 7:15. Schön, dass ihr mit dabei seid. Wir machen hier weiter mit einem Hit, der aus meiner Sicht eins der schönsten Piano-Intros überhaupt hat. Na, was heißt Intro? Ja, eigentlich zieht sich diese Melodie doch durch den ganzen Song, trägt die Nummer regelrecht. Ja, schon fast 15 Jahre alt das Ding und trotzdem immer noch so unfassbar gut. Es geht in Hall of Fame von The Script um große Ziele, die man sich auch einfach mal setzen darf. Ja, man darf mal große Ziele haben, weil manchmal ist ja genau das auch der Grund, warum man so ein großes Ziel dann eben auch erreicht, ne? Man muss eben nur an sich glauben. Jetzt hier für euch in der Spätschicht eurer Show am Abend bei Radio Bielefeld. 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
1: Guten Abend zusammen, ich bin Tim Donsbach, hatte heute Morgen die Radio Bielefeld Nachrichten. Thema unter anderem die Woche für pflegende Angehörige. Die findet in Bielefeld zum 12. Mal statt und zwar im September. Jetzt ist das Programm vorgestellt worden. Unter anderem gibt es erneut die Möglichkeit, eine Generalprobe eines Theaterstücks zu besuchen und es gibt ein Gala-Dinner und ein Danke-Frühstück mit der Woche der pflegenden Angehörigen. Da möchte man ein Zeichen der Anerkennung und Unterstützung für pflegende Angehörige setzen. Außerdem haben Oberbürgermeisterin Christiana Bauer und Bethel-Chef Barthold Hase die Schirmherrschaft von ihren jeweiligen Vorgängern für die Woche für pflegende Angehörige übernommen.
2: Guten Abend, Tim Vorspel bin ich und hatte die Nachrichten heute bis 13 Uhr. Und da schaue ich auch nochmal zurück. Da habe ich unter anderem euch empfohlen, eure Räder zu retten, die sonst abgeschleppt werden. Am Bielefelder Hauptbahnhof wird die Fahrradabstellanlage auf der Seite vom Boulevard ausgebaut. Die bisherigen Fahrradbügel da unter dem Glasdach direkt vor dem Anfang des Bahnhofs sollen durch Doppelstockparker ersetzt werden. Dadurch steigt die Zahl der Stellplätze von 50 auf rund 120. Fahrräder, die dort jetzt noch stehen, werden ab heute von der Stadt entfernt und am Bauhof Ost gelagert. Schilder, so dicke orangene, hatten auch schon seit einigen Tagen darauf hingewiesen, die Fahrräder wegzunehmen. Solltet ihr da also gerade noch ein Rad stehen haben und wollt ihr das noch benutzen, dann bringt's lieber nach Hause.
3: Guten Abend, ich bin Lara Beckhort und ich hatte die Nachrichten heute Nachmittag. Und da war eine Studie der Universität Bielefeld im Mittelpunkt. Die Forschenden haben herausgefunden, dass Kinder und Jugendliche zwischen 6 und 16 Jahren zwar selbstbewusst wirken, sich aber selbst stark unter Druck setzen. Über die Hälfte der Jugendlichen hat häufig Angst, etwas falsch zu machen und wünscht sich mehr Selbstbewusstsein, so die Studie. Besonders betroffen seien Jugendliche aus einkommensschwachen Familien, weil diese oft Zuflucht auf Social Media suchen und Social Media verstärke den Vergleichsdruck. Wichtig sind der Studie zufolge deswegen Vorbilder im privaten Umfeld, die den Kindern und Jugendlichen zuhören. Die Studie ist in Zusammenarbeit mit der Bepanthen Kinderförderung entstanden.
4: Bei dem Wetter morgen am Mittwoch können wir doch einmal kurz durchschnaufen. Bei bis 23 Grad in der Spitze ist hier und da auch mal ein Schauer mit dabei. Aber eben noch nicht ganz so hochsommerlich, wie es danach die Tage wird. Ab Donnerstag dreht das Wetter so richtig auf, 28, 29 Grad. Dazu viel Sonne, kaum Wolken und am Freitag wird es noch ein Tucken heißer. Dann knacken wir die 30 Grad Marke teilweise deutlich und ähnlich sieht es dann auch fürs Wochenende aus.
5: 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Auf den Straßen sieht es gerade gut aus. Staus und auch alle Blitzer findet ihr jederzeit in unserer kostenlosen Radio Bielefeld App, wo auch immer es hingeht. Eine gute und sichere Fahrt euch.
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4: Und das hier, ihr Lieben, ich darf vorstellen, ist Taylor Swift für euch. Habe ich uns mitgebracht im besten Mix mit Opelite. Schönen Dienstagabend.

0: Ich glaube, wir hatten doch alle schon mal so eine Phase oder vielleicht auch mehrere in unserem Leben, wo einiges nicht so reibungslos geklappt hat, wo wir durch so ein kleines oder auch größeres Tal mussten. Deswegen wissen wir auch, wie wichtig das ist, Leute im Umfeld zu haben, die einen da aus diesem Tal wieder rausziehen. Ich stelle mir das immer vor, wie in so einer Grube, in der man sitzt, ne? Aus so einer Grube kommt man schlecht alleine raus. Da braucht man irgendwen, der oben steht und einem die Hand reicht. Und solche Leute sind ultra wichtig im Leben. Deswegen widmet Tiffany Harris genau diesen Personen den ganzen Song. Vertigo, übersetzt sowas wie Schwindelgefühl, handelt genau davon, von diesen Menschen, die einfach da sind, wenn man gerade irgendwie so ein Schwindelgefühl fühlt, weil einem gerade nicht so alles toll läuft. Und dann sind sie aber da und fangen einen auf. Jetzt hier für euch bei Radio Bielefeld.
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1: Ich bin Tine Klimach. Nach den Gesprächen beim G7-Gipfel zeigt sich Bundeskanzler Friedrich Merz vorsichtig optimistisch. Vor allem den Austausch mit US-Präsident Trump bewertet er als positiv. Die Themen waren neben dem Ukraine-Krieg auch das Abkommen zwischen den USA und dem Iran.
2: Das muss jetzt sehr schnell der Einstieg in die zweite Verhandlungsphase gelingen. Insbesondere die Straße von Hormuz muss schnell und uneingeschränkt geöffnet werden. Und Iran muss sein nukleares Programm nachprüfbar beenden. Der vereinbarte Frieden muss einfach halten.
1: Das Rahmenabkommen zwischen den USA und dem Iran soll am Freitag in der Schweiz unterzeichnet werden. Eine weitere Verhandlungsrunde soll nach iranischen Angaben direkt nach der Unterzeichnung beginnen. Nach jahrelangem Ringen ist der nächste Schritt im Handelsstreit zwischen der EU und den USA gemacht. Das Europaparlament hat das umstrittene Zollabkommen gebilligt. Allerdings knüpfen die Abgeordneten ihre Zustimmung an klare Bedingungen.
3: Das EU-Parlament hatte die Zustimmung zum Handelsdeal mit den USA verzögert, denn zwischenzeitlich hatte US-Präsident Trump wieder höhere Zölle als vereinbart angekündigt. Das Parlament knüpfte sein Ja also an zwei Bedingungen. Erstens können die Vereinbarungen wieder ausgesetzt werden, falls neue US-Erhöhungen kommen. Und zweitens solle Trump Zölle auf Waschmaschinen und Produkte mit Stahlanteil auf 15% reduzieren. Falls nicht, will die EU ebenfalls solche Zölle prüfen. Aus Brüssel, Dieter Ebeling.
1: Deutschland hat 32 Afghanen per Charterflug in ihre Heimat abgeschoben. Das teilte ein Sprecher des Bundesinnenministeriums auf Nachfrage mit. Unter den ausgewiesenen Männern waren Straftäter, die unter anderem wegen Vergewaltigung, Tötungsdelikten, sexuellen Missbrauchs von Kindern und Drogenhandels verurteilt worden waren. Die Ausreisepflichtigen kamen aus Nordrhein-Westfalen, Schleswig-Holstein, Bayern, Niedersachsen und Baden-Württemberg. Wer in Deutschland ins kühle Nass springen will, kann das fast überall ohne Angst vor gesundheitsgefährdenden Bakterien tun. Pünktlich zur Badesaison bescheinigt ein Bericht der Europäischen Umweltagentur Europas Badegewässern überwiegend eine ausgezeichnete Wasserqualität. Es wurden dazu mehr als 22.000 Badestellen ausgewertet. Das Ergebnis? In der EU wiesen knapp 85% der Badestellen im vergangenen Jahr eine exzellente Wasserqualität auf. 96% erfüllten immerhin die EU-Mindeststandards.
4: Das waren die Nachrichten mit Tine Klimach.
5: Man kann sagen, der Mittwochmorgen ist sowas wie die letzte Verschnaufpause nochmal vor der nächsten Hitzewelle. Wir kriegen morgen so 23 Grad in der Spitze. Dazu kann zwischendurch auch nochmal ein Schauer mit dabei sein. Ab Donnerstag übernimmt dann wieder der Hochsommer mit viel Sonne, dann bis 28, 29 Grad, ganz viel blauer Himmel und zum Start ins Wochenende am Freitag dann noch heißer, 30 Grad und mehr. Und so geht's dann auch am Samstag und Sonntag weiter.
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5: 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Auf den Straßen sieht's gerade gut aus. Staus und auch alle Blitzer findet ihr jederzeit in unserer kostenlosen Radio Bielefeld App, wo auch immer es hingeht. Eine gute und sichere Fahrt euch.
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5: Und mit Michael Schulte, den habe ich jetzt für euch mitgebracht. 5 AM heißt diese Nummer. You let me in.

0: Mariah Carey mit Without You, hier für euch gespielt in der Spätschicht eurer Show am Abend um gleich 7:45. Ja, nach 3/4 Stunde geht's weiter mit der Fußball-WM. Finde ich sehr spannend heute. Frankreich spielt gegen Senegal. Ja, bin sehr gespannt, wie die Franzosen auf dem Platz performen, weil es könnte ja passieren, wenn es für die Franzosen und auch für uns ganz gut läuft, dass wir direkt im Achtelfinale gegen Frankreich spielen. Sehr spannend. Ansonsten geht's weiter für alle Nachteulen unter euch. Irak gegen Norwegen um 0 Uhr, dann nachts auch sehr interessant. Titelverteidiger Argentinien gegen Algerien um 3 Uhr und für alle Frühaufsteher von euch, gönnt euch morgen um 6 Uhr Österreich gegen Jordanien.
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1: Guten Abend zusammen, ich bin Tim Donsbach, hatte heute Morgen die Radio Bielefeld Nachrichten. Thema unter anderem die Woche für pflegende Angehörige. Die findet in Bielefeld zum 12. Mal statt und zwar im September. Jetzt ist das Programm vorgestellt worden. Unter anderem gibt es erneut die Möglichkeit, eine Generalprobe eines Theaterstücks zu besuchen und es gibt ein Gala-Dinner und ein Danke-Frühstück mit der Woche der pflegenden Angehörigen. Da möchte man ein Zeichen der Anerkennung und Unterstützung für pflegende Angehörige setzen. Außerdem haben Oberbürgermeisterin Christiana Bauer und Betelchef Barthold Hase die Schirmherrschaft von ihren jeweiligen Vorgängern für die Woche für pflegende Angehörige übernommen.
2: Guten Abend, Tim Forspel bin ich und hatte die Nachrichten heute bis 13 Uhr. Und da schaue ich auch nochmal zurück. Da habe ich unter anderem euch empfohlen, eure Räder zu retten, die sonst abgeschleppt werden. Am Bielefelder Hauptbahnhof wird die Fahrradabstellanlage auf der Seite vom Boulevard ausgebaut. Die bisherigen Fahrradbügel da unter dem Glasdach direkt vor dem Anfang des Bahnhofs sollen durch Doppelstockparker ersetzt werden. Dadurch steigt die Zahl der Stellplätze von 50 auf rund 120. Fahrräder, die dort jetzt noch stehen, werden ab heute von der Stadt entfernt und am Bauhof Ost gelagert. Schilder, so dicke orangene, hatten auch schon seit einigen Tagen darauf hingewiesen, die Fahrräder wegzunehmen. Solltet ihr da also gerade noch ein Rad stehen haben und wollt ihr das noch benutzen, dann bringt's lieber nach Hause.
3: Guten Abend, ich bin Lara Beckhordt und ich hatte die Nachrichten heute Nachmittag. Und da war eine Studie der Universität Bielefeld im Mittelpunkt. Die Forschenden haben herausgefunden, dass Kinder und Jugendliche zwischen 6 und 16 Jahren zwar selbstbewusst wirken, sich aber selbst stark unter Druck setzen. Über die Hälfte der Jugendlichen hat häufig Angst, etwas falsch zu machen und wünscht sich mehr Selbstbewusstsein, so die Studie. Besonders betroffen seien Jugendliche aus einkommensschwachen Familien, weil diese oft Zuflucht auf Social Media suchen und Social Media verstärke den Vergleichsdruck. Wichtig sind der Studie zufolge deswegen Vorbilder im privaten Umfeld, die den Kindern und Jugendlichen zuhören. Die Studie ist in Zusammenarbeit mit der Bepanthen Kinderförderung entstanden.
4: Das Wetter morgen am Mittwoch wird vergleichsweise angenehm, nochmal bis 23 Grad in der Spitze. Sonne, Wolken und hier und da ist auch mal ein kurzer Schauer mit dabei. Danach heißt es wieder warm anziehen, kalt anziehen besser gesagt. Sommermodus an, am Donnerstag steigen die Temperaturen auf 28, 29 Grad. Ganz viel blauer Himmel und Sonne und Freitag dann noch heißer. Wie es gerade aussieht, knacken wir die 30 Grad Marke teilweise sehr deutlich. Und am Samstag und am Sonntag geht das dann mit dem Sommer weiter. 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Auf den Straßen sieht's gerade gut aus. Staus und auch alle Blitzer findet ihr jederzeit in unserer kostenlosen Radio Bielefeld App, wo auch immer es hingeht. Eine gute und sichere Fahrt euch.
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4: Lasst euch auf keinen Fall stressen an diesem Dienstagabend oder auf Englisch übersetzt. Don't worry, so heißt die Nummer hier auch von Madcon und Ray Dalton für euch im besten Mix.

Neuer Sound für euch. Mark Atlas hier gerade gespielt mit You Against My Love. Und weiter geht's im besten Mix mit Queen. Ein echter Klassiker. The Show Must Go On. Ja, und da habe ich auch direkt meine Überleitung. The Show Must auch hier go on. Und zwar gleich mit Sebastian ab 9. Der übernimmt hier für euch. Ich bin Jonas Rieck. Und wenn ihr mögt, dann hören wir uns nächste Woche. Die ganze Woche wieder. Ich freue mich sehr darauf. Bis dahin. Eine gute Zeit, denkt an Sonnencreme, genießt die sommerlichen Tage. Wir hören uns, haut rein, tschüss.

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1: Ich bin Tine Klimach. Die USA und führende europäische Staaten wollen den Druck auf Russland weiter erhöhen, um ein Ende des Ukraine-Kriegs zu erzwingen. Beim G7-Gipfel im französischen Evian stimmten nach Angaben von Kanzler Merz die Staats- und Regierungschefs inklusive US-Präsident Trump überein, dass sich die Lage der Ukraine deutlich verbessert hat. Um Russland an den Verhandlungstisch zu bringen, solle nun die Unterstützung für Kiew weiter verstärkt und gleichzeitig der Druck auf Moskau erhöht werden. In Berlin hat heute das Zentrum zur Abwehr hybrider Bedrohungen die Arbeit aufgenommen. Mit dem neuen Zentrum sollen Kampagnen und Attacken von Staaten wie Russland frühzeitig erkannt werden.
2: Vertreter verschiedener Organisationen sollen hier in Zukunft regelmäßig zusammenkommen. Dazu gehören zum Beispiel die Nachrichtendienste, die Polizeibehörden von Bund und Ländern und das Bundesamt für Sicherheit in der Informationstechnik. So sollen sie hybride Angriffe früh genug erkennen und im besten Fall verhindern. Gemeint sind damit Angriffe, die militärische, wirtschaftliche, geheimdienstliche und propagandistische Mittel kombinieren, also zum Beispiel Cyberattacken und die Beeinflussung der öffentlichen Meinung, besonders vor Wahlen. Fiona Reinhardt, Nachrichtenredaktion.
1: Kurz vor dem Ende des Tankrabatts zieht die Monopolkommission eine erste Bilanz. Demnach kam die Steuersenkung an den Zapfsäulen größtenteils bei den Autofahrern an. Ein kleiner Teil der Entlastung blieb nach Einschätzung des Beratungsgremiums allerdings bei den Mineralölunternehmen hängen.
3: Bis zu 200 Millionen Euro haben die Mineralölkonzerne eingesackt. Vor allem beim Diesel haben sie danach die Steuersenkungen nicht komplett an die Autofahrer weitergegeben. Doch der Branchenverband wehrt sich, sagt, stimmt absolut nicht. Auffällig ist allerdings, dass der Rabatt je nach Region unterschiedlich weitergegeben wurde. Im Norden, da gab es den höchsten Preisrückgang. Im Süden dagegen, da fiel er geringer aus. Claudia Wächter, Nachrichtenredaktion.
1: Rund 8 Monate nach der lebensbedrohlichen Messeattacke auf die SPD-Politikerin Iris Stalzer aus Herdecke in NRW ist ihre Tochter wegen gefährlicher Körperverletzung angeklagt worden. Das sagte der ermittelnde Oberstaatsanwalt der dpa. Im vergangenen Oktober war es zu einer Gewalttat gegen Stalzer im Haus der Familie gekommen. Die Staatsanwaltschaft wirft der Jugendlichen vor, ihrer Mutter mehrere Messerstiche zugefügt zu haben. Das Amtsgericht Hagen prüfe nun die Zulassung der Anklage.
4: Das waren die Nachrichten mit Tine Klimach.
5: Das Wetter. Ja, die Sonne ist noch zögerlich, legt noch nicht ganz die Wolkendecke ab, hat noch ein bisschen Gewöhnungsprobleme, sich nackt zu zeigen. Hey, rundliche Körperform, super schön. Sprich, morgen einiges an Sonne, aber auch einige Wolken. Je nach Ort auch mal ein bisschen Regen möglich, das ist aber die Ausnahme. Und warm wird's, 27 Grad maximal. Rest des Tages jetzt auch entspannt, bisschen Restregen hier und da noch möglich.
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5: Relativ entspannt, 4 Staus noch, A2 Dortmund-Hannover zwischen Herford-Ost und Kreuzbad-Oeynhausen, 1 Kilometer, 10 Minuten. A2 Hannover-Dortmund zwischen Camberg-Kam und Lünen-Süd, 2 Kilometer, 11 Minuten. A4 Aachen-Köln zwischen Kreuz-Köln-West und Köln-Klettenberg, da 2 Kilometer sind 10 Minuten plus. Und die A46 Heinsberg-Düsseldorf, da haben wir zwischen Kreuzholz und Grevenbruch dichteren Verkehr, das sind 3 Minuten obendrauf. Kommt gut an.
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5: Sebastian Pulli hier mit dem ursprünglichen Liebeslied, dann aber plötzlich inoffiziellen EM-Hit 2016, 80 Millionen. Ist jetzt 10 Jahre her inzwischen, man müsste den Titel korrigieren, aber einer von 83,5 Millionen klingt einfach nicht so gut. Schönen Feierabend euch mit Max Giesinger.

0: Walking on Sunshine, das wahrscheinlich euphorischste Lied aller Zeiten. Ja, wir kommen mal wieder runter.
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0: Mit neuer Musik, das ist ein melancholisches kleines Stück von Moncrief aus Irland, der hier eine Geschichte erzählt von zwei Jungs, die mal beste Freunde waren und sich dann zerstritten haben. Hatten ihre eigene Geheimsprache, haben nächtelang stoned auf dem Balkon rumgehangen, haben bis 6 Uhr morgens durchgemacht. Es war eine große Freundschaft, das war unsere Kirche, singt er. Und dann hat's gekracht, Kontaktabbruch und beide sind zu stur, um aufeinander zuzugehen, obwohl sie es so gerne würden. Stubborn heißt der Song deswegen. Stur. Und falls euch das nicht mitnimmt, so inhaltlich, anderes Verkaufsargument, soundmäßig, musikalisch sind da sehr, sehr eindeutig Einflüsse drin, einer der größten Bands aller Zeiten, nämlich Fleetwood Mac. Klingt so.

0: Sebastian Pulli hier und wie oft kann man einen Song hören, bis er so richtig nervt, bis er richtig tot gehört ist? Es gibt Studien dazu, die sagen, es kommt drauf an. Also Musiker sind wohl schneller genervt, weil die so einen Song flotter verstehen, flotter verinnerlichen. Nicht-Musiker, da dauert es ein bisschen länger. Aber so die grobe Zahl, das wäre wohl so im Bereich 10 bis 30 Durchläufe. Gut, hier käme dann der gefühlt 400. von Alex Warren, Ordinary. Die Masse möchte das so. Deutsche Charts auch nach 70 Wochen immer noch auf Platz 17. Viel Spaß.
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0: Wenn sich eure Freunde immer über euch lustig machen, weil ihr zu wenig über Fußball wisst, zum Beispiel bei welchem Team LeBron James spielt, dann haben wir jetzt ultimatives Insiderwissen für euch.
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0: In dem Fall geht es um Folarin Balogun. Okay, allein mit Merken dieses Namens ist das Gehirn schon voll. Er hat jetzt im ersten Spiel der USA beim 4:1-Sieg 2 dieser 4 Tore gemacht. Dabei wäre er um eine Haar gar nicht mal US-amerikanischer Staatsbürger geworden. Kollege Stefan Rejek dröselt das Ganze mal für uns auf.
2: Freunde, ich habe keine Kosten und vor allem keine Mühen gescheut. Ich habe bei flackerndem Kerzenlicht die Archive all unserer Ahnen durchforstet und den Stammbaum des Folarin Balogun jetzt genauestens rekonstruieren können. Spaß, ich habe gegoogelt, aber auf seriösen Seiten und auch trotzdem mit so ein bisschen Kerzenlicht. Folarin Baloguns Eltern, die kommen gebürtig aus Nigeria, haben aber in England gelebt. Soweit, so gut. Und woher kommt jetzt auf einmal die USA? Also, wie haben die sich da jetzt wieder reingemogelt? Tja, reisen wir mal knapp 25 Jahre in die Vergangenheit. Und zwar zu dem Punkt, als Balogun noch gar nicht auf der Welt war. Also, noch nicht so ganz, nämlich als seine Mutter mit ihm schwanger war. Die war 2001 in den USA auf Familienbesuch. Und als sie wieder nach England zurückfliegen wollte, meinte dann die Fluggesellschaft so, nee, sorry, geht leider nicht. Sie sind einfach zu schwanger. Ja, klingt verrückt, aber aufgrund ihres enormen Babybauchs sahen die Verantwortlichen ein gesundheitliches Risiko für sie und sie durfte eben nicht fliegen. Ende vom Lied, Folarin wurde im New Yorker Stadtteil Brooklyn geboren und war so automatisch US-Bürger. Es ging dann zwar als Baby wieder zurück nach England, wo er dann auch bei Arsenal London zum Profi ausgebildet wurde und sogar in der englischen U21-Nationalmannschaft spielte. Seit 2023 ist er aber eben US-amerikanischer Nationalspieler. Ja, und das auch mit großem Erfolg. Er schoss jetzt die Amis direkt beim ersten Gruppenspiel mit dem ersten Doppelpack in dieser WM überhaupt zum 4:1-Sieg. Ich sag mal so, der wichtigste Assist kam da wohl von der Airline vor knapp 25 Jahren.
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1: Ich bin Ursula Winkler. Bundeskanzler Merz sieht nach den Gesprächen beim G7-Gipfel im französischen Evian neue Chancen für Fortschritte im Ukraine-Krieg. Auch die Gespräche mit US-Präsident Trump bewertet er positiv.
2: Merz spricht von einem Tag der Hoffnung. Europa und die USA wollen die Ukraine weiter unterstützen und den Druck auf Russland erhöhen. Merz hat außerdem den Eindruck, dass sich Trump der europäischen Sicht immer weiter annähert. Der US-Präsident war demnach kooperativ und er hat wohl auch sehr aufmerksam zugehört. Mit Blick auf den Iran sagte Merz, Deutschland wäre grundsätzlich bereit, sich an einer möglichen Sicherung der Straße von Hormuz zu beteiligen. Eine finale Entscheidung gibt es aber noch nicht. Tine Klimach, Berlin.
1: Innenminister Dobrindt hat Kritik an der neuerlichen Abschiebung von Afghanen in ihr Heimatland zurückgewiesen. Es gehe hier um Menschen, die schwere Straftaten begangen hätten und aus der Haft abgeschoben worden seien, sagte er bei einer CDU-Veranstaltung im Hamburger Rathaus. In der vergangenen Nacht waren vom Flughafen Leipzig-Halle aus 32 Afghanen per Charterflug in ihr Heimatland abgeschoben worden. Veggie-Burger dürfen auch künftig Veggie-Burger heißen. Andere Bezeichnungen könnten für vegetarische Produkte in der EU aber bald tabu sein. Das Europaparlament hat sich dafür ausgesprochen, Begriffe wie Speck, Hühnchen oder Rippchen nur noch für Fleischprodukte zu erlauben.
3: Für Verbraucher bleibt vieles erstmal beim Alten. Veggie-Burger, Tofu-Wurst oder Sojaschnitzel dürfen weiter so heißen. Die EU will aber bei einigen Begriffen eine Grenze ziehen. Namen wie Veggie, Hühnchen oder pflanzlicher Speck könnten künftig von den Verpackungen und Speisekarten verschwinden. Bevor die neuen Regeln gelten, müssen aber noch die EU-Staaten zustimmen. Bundesernährungsminister Reiner sieht das Ganze kritisch. Er hält die neuen Vorgaben für unnötigen Mehraufwand für die Hersteller. Zoe Tassovali, Nachrichtenredaktion.
1: Beste Voraussetzungen für den Badesommer. Wer in Deutschland ins kühle Nass springen will, kann das fast überall ohne Angst vor gesundheitsgefährdenden Bakterien tun. Die Europäische Umweltagentur bescheinigt Europas Badegewässern überwiegend eine ausgezeichnete Wasserqualität. Dazu wurden mehr als 22.000 Badestellen ausgewertet. Besonders gut planschen lässt es sich demnach in Zypern und Griechenland, gefolgt von Bulgarien, Österreich, Luxemburg und Dänemark. Das waren die Nachrichten mit Ursula Winkler.
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4: Hallo, Sebastian Pulli hier. Ja, wie gesagt, ne, tagsüber doch zu warm für Sport. Leider, schade. Und jetzt, wo kühler ist, ist ja das Problem, dass ich da überhaupt keine Lust drauf habe. Deswegen, Bewegung trotzdem wichtig. Ich würde sagen, damit wir überhaupt was getan haben, spielen wir jetzt einfach mit Bon Jovi 3 Sekunden lang Luftschlagzeug. Achtung! Oh. So, es reicht aber jetzt auch, ne? Für die nächsten 3 Wochen. Schönen Restdienstag, gute Entspannung, schönen Feierabend.

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0: Guck an, heute hat die coolste Glatze der Fernsehlandschaft ihren eigenen Feiertag.
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0: Captain Picard, es ist Captain Picard Tag. Captain Picard, natürlich, wem muss ich das sagen? Ja, vermutlich doch vielen Leuten. Der ist natürlich von Star Trek, das Star Wars für Intellektuelle praktisch. Oh Gott, es gibt Beschwerdebriefe, er hier übernimmt.
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3: Star Trek-Fans sind alle Nerds? Ja, das ist ja ein ganz böses Vorurteil. Nur weil die am 16. Juni den Captain Picard-Tag feiern, weil das dem Sternzeitdatum 47457.1 entspricht? Das ist doch nicht nerdy. Na, das bedeutet ja nicht, dass alle Star Trek-Fans klingonisch miteinander sprechen, Echsen halten und Quantenphysik studiert haben. Manche studieren auch Mathe. Ich weiß nicht so viel über Star Trek, außer dass sie mit dem Raumschiff rumgeflogen sind, gerne Schlafanzüge getragen haben und dem Spock haben sie gerne mal die Ohren langgezogen. Wusstet ihr eigentlich, dass Klingonisch eine der verbreitetsten erfundenen Sprachen überhaupt ist? Ja, da saßen Linguisten dran. Da gab's eine Grammatik, einen Wortschatz, zum Beispiel Nukdak, och, Putschba, ey, bedeutet so viel wie, wo ist das Badezimmer? Also falls ihr mal bei einem Klingon pieseln müsst oder wacker einmal duschen. Und nicht vergessen, lebt lang und in Frieden. Scotty, du kannst mir jetzt den Kaffee beamen. Den Kaffee beamen! Sag mal, spreche ich Klingonisch?
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Sebastian Pulli hier am ausgehenden Tag des frischen Gemüses heute. Das ist ja wahnsinnig gesund, deshalb vielleicht morgen dann auf dem Weg zur Arbeit so eine schöne Wegmöhre auf die Hand oder so eine Bio-Gurke knabbern. Ne, die Sachen, wo man nicht noch unnötig Schälarbeiten machen muss, ist ja schon genug Arbeit, das Zeug zu essen. Und wenn ihr es gar nicht runterkriegt, einfach zwischen zwei Frikadellen klemmen, dann geht's. Guten und schönen Abend. Baby.

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0: völlig von den Socken, ach, durch dieses Lied von Glockenbach. Home heißt das.
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0: Ja, ein bisschen albern, ne? Das ist die WM-Euphorie. Es ist schon erstaunlich, wie so ein kleines Spiel gegen ein kleines Land mit gut 7 kleinen Toren die Stimmung einmal komplett drehen kann. Von WM, ja, nee, weiß ich nicht, zu gib ihm, wir werden Weltmeister. Werden wir doch, oder? 54, 74, 90, 2006.

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1: Ich bin Ursula Winkler. Am Rande des G7-Gipfels könnte es ein weiteres Treffen zwischen US-Präsident Trump und dem ukrainischen Präsidenten Zelensky geben. Trump kündigte Gespräche an und Zelensky bestätigte ein mögliches Treffen.
2: Das weitere Treffen zwischen Zelensky und Trump wird als positives Zeichen gesehen. Zunächst nämlich gab es Sorge, welchen Kurs der US-Präsident im Ukraine-Krieg einschlägt und inwieweit er das von Russland angegriffene Land weiter unterstützt. Nach der Arbeitssitzung zur Ukraine hier in Evian aber zeigte sich auch EU-Kommissionspräsidentin von der Leyen optimistisch, dass in die Bemühungen um ein Ende des Kriegs neuer Schwung kommt. Das Blatt wende sich für die Ukraine, meinte sie. Es sei nun der Moment, die Unterstützung für das Land noch einmal deutlich zu verstärken. Michael Evers, Evian.
1: Der in 2 Wochen auslaufende Tankrabatt ist nach Ansicht der Monopolkommission zu einem großen Teil, aber nicht vollständig, bei den Verbrauchern angekommen. In einer ersten Bilanz schätzt das unabhängige Beratergremium der Bundesregierung, dass von den 16,7 Cent Steuererleichterung pro Liter, je nach Kraftstoff, zwischen 15 und 16 Cent weitergegeben wurden. Aktuell sinken die Spritpreise nach der Entspannung im Nahen Osten. Mehr Sicherheit, mehr Sauberkeit und schnellere Reparaturen. Die Deutsche Bahn schickt bundesweit 44 mobile Handwerkerteams an ihre Bahnhöfe. Rund 200 neue Beschäftigte sollen Schäden künftig direkt vor Ort beheben.
3: Kaputte Scheiben, beschmierte Wände oder defekte Sitzbänke sollen künftig nicht mehr wochenlang auf ihre Reparatur warten. Die neuen Teams kümmern sich um genau solche Schäden und sind bundesweit unterwegs. Die Bahn will damit ihre Bahnhöfe sichtbarer in Schuss halten und schneller auf Probleme reagieren. Die Handwerker sind Teil eines größeren Programms, das seit Januar läuft. Dazu gehören auch zusätzliche Sicherheitskräfte und mehr Reinigungsaktionen an vielen Bahnhöfen. Zoe Tassovali, Nachrichtenredaktion.
1: Rund 8 Monate nach der lebensbedrohlichen Messerattacke auf die SPD-Politikerin Iris Stalzer aus Herdecke ist ihre Tochter wegen gefährlicher Körperverletzung angeklagt worden. Im Oktober war es zu einer Gewalttat gegen Stalzer im Haus der Familie gekommen. Die Staatsanwaltschaft wirft der 17-Jährigen vor, ihrer Mutter mehrere Messerstiche zugefügt zu haben. Das Amtsgericht Hagen prüfe nun die Zulassung der Anklage. Das waren die Nachrichten mit Ursula Winkler.
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4: Hallo, Sebastian Pulli hier und jetzt Bibi Rexha mit New Religion. Warum das? Die alte ist doch noch gut, sagen jetzt einige. Aber die Kirche ist halt nicht in der Lage, das kleine Wohnzimmer in eine Großraumdisco zu verwandeln. Viel Spaß, kommt gut durch die Nacht.

0: Entschuldigung, drehen ist verboten. Die Jungs bei mir im Jugendzentrum damals hatten so viel Kraft, die konnten gar nicht ohne.
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0: 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Vor allem Kollege Robert Jans, es geht ja um was.
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0: Einer dieser Songs, wo das Cover größer wurde als das Original. Cats in the Cradle, Ugly Kid Joe. Der Mann, um den es jetzt geht, den hatten wir schon öfter zu Gast. Und er ist ein so lieber, warmherziger Mensch.
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0: Ein wahnsinnig lustiger, aber auch damit verdient er sein Geld und dafür ist er bekannt. Markus Krebs, der ja bei uns jetzt im Fußballmuseum am Sonntag zu Gast war, aber auch jetzt bald auf Tour ist zum 15. Jubiläum mit seinem großen Witzearchiv, wo er aber tatsächlich nicht alle Gags selber schreibt.
2: Es gibt auch welche, ich habe im Moment einen Platz 1 Witz, den ich leider hier nicht erzählen kann, weil der ein bisschen unter die Gürtellinie geht, ne, aber der ist tatsächlich von guten Freund von mir. Ja, der hat mir den gegeben und dann höre ich ja auch ganz genau zu und dann nehme ich gerne sowas auch an. Ja, wenn mir einer einen Witz erzählt, wo ich sage, A, kannte ich den nicht, B, ist der gut.
0: Schade, hätten wir alle gern gehört, müssen wir halt zur Tour. Er selbst übrigens findet sich nicht immer witzig.
2: Das ist richtig, aber theoretisch, ich kann mich zum Beispiel im Fernsehen nicht sehen, ne, und ich musste fürs Best-of meine CDs wieder hören, damit ich, ach ja, das habe ich gemacht, und ich kann meine Stimme nicht gut hören.
0: Da guckt er lieber Fußball, ist tatsächlich sein Plan für die WM, alle 104 Spiele zu gucken.
2: Ja, so, wenn ich unterwegs bin, werde ich im Hotel gucken. Andere haben ein Hörspiel, wo sie einpennen. Ich werde beim Fußball wohl. Nein, aber das ist so meine Zeit, wo ich eh wach bin. Bin immer morgens noch ein bisschen müde. Ich brauche lange Anlauf. Früher bist du aufgestanden und zack, warst du da. Und das ist, heute ist nur noch zack, aber ohne da.
0: Ja, er hat aber tatsächlich seine Tourtermine geschickt, um die WM rum geplant. Also er kriegt alles geguckt. Und wenn ihr ihn live sehen möchtet auf Jubiläumstour, unter anderem in Neuss und Dortmund spielt er, findet ihr auf seiner Homepage von Markus Krebs. Viel Spaß!

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1: Ich bin Ursula Winkler. Die Staats- und Regierungschefs der führenden Industrienationen diskutieren wegen der Belastungen der Weltwirtschaft durch den Iran-Krieg über Wege zu einem nachhaltigen Wirtschaftswachstum. Das Thema steht am Abschlusstag des G7-Treffens in Evian auf der Tagesordnung. Kanzler Merz sagte, die geopolitische Lage bleibe ein Stresstest für die Weltwirtschaft. Deswegen wolle man auch über eine Wachstumsagenda sprechen. Gebraucht würden verlässliche Handelsbeziehungen und ein fairer globaler Wettbewerb. Künstliche Intelligenz wird immer wichtiger, nicht nur für die Wirtschaft, sondern auch für die Sicherheit. Bundesinnenminister Dobrindt warnt davor, dass Deutschland bei der KI-Entwicklung den Anschluss verliert und fordert mehr technologische Eigenständigkeit.
2: Wer nicht mitentwickelt, der riskiert zum Opfer zu werden, warnt der Minister. Er will raus aus Abhängigkeiten, aber auch mehr Schutz vor Cyberattacken. Ein Zentrum gegen hybride Bedrohungen hat er gerade in Berlin eröffnet. Eine Art Plattform, damit sich die Sicherheitsbehörden hier besser koordinieren können beim Kampf gegen solche Angriffe. Die kommen vor allem aus China und Russland und haben zum Beispiel auch das Ziel, Wahlen zu beeinflussen, die öffentliche Meinung. Claudia Wächter, Nachrichtenredaktion.
1: Wer diesen Sommer in Deutschland in Seen, Flüssen oder im Meer schwimmen geht, kann das aller Voraussicht nach bedenkenlos tun. Ein Bericht der Europäischen Umweltagentur bescheinigt Europas Badegewässern überwiegend eine ausgezeichnete Wasserqualität.
3: Unter den 29 analysierten Ländern landet Deutschland bei der Badewasserqualität auf Platz 7. Das ist nicht schlecht. Österreich belegte sogar Platz 4. Mehr als 2000 deutsche Badeplätze wurden als exzellent bewertet, 26 nur als ausreichend. Insgesamt hat sich die Qualität der Badegewässer der Untersuchung zufolge in den vergangenen Jahrzehnten deutlich verbessert. Dabei sind Flüsse durch die Bank etwas schlechter zum Baden als Seen. Insgesamt wurden 22.000 Badestellen geprüft, relativ schlecht schnitten dabei Belgien, Ungarn, Polen, Estland und Albanien ab. Dieter Ebeling, Brüssel.
1: Zum Fußball. Mit Frankreich ist nun ein weiterer Turnierfavorit in die WM eingestiegen. Das Team um Superstar Mbappé besiegte Senegal am Abend mit 3:1. Der Weltmeister von 1998 und 2018 wirkte zunächst uninspiriert, kam aber in der zweiten Halbzeit in Fahrt.
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4: Habt ihr schon mal von Merlin gehört? Und nein, ich meine nicht den Zauberer. Ich meine diese kleine süße weiße Ente, die gerade zum WM-Star wird. Die läuft aktuell im Mexiko-Trikot und passenden Söckchen immer durch Mexiko-Stadt. Und du siehst Merlin in Videos ganz entspannt über einen Zebrastreifen laufen mit seiner Besitzerin. Und in Mexiko-Stadt ist das tatsächlich schon eine richtige Berühmtheit. Videos dazu gibt's online. Schaut euch die mal an. Ist wirklich mega, mega herzig. Eine schöne Nacht mit uns.

0: Madonna und Sabrina Carpenter. Bring Your Love.
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0: Let me down slowly. So Leute, Herbst, ne? Gucken wir jetzt drauf. Ich meine, Wetter passt ja auch. Herbst, der ist super, super wichtig. 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

Hallo zusammen, das ist eure Nacht und wir begleiten euch dadurch. Schön, dass ihr zuhört. Ich habe jetzt Musik für euch von Mel C. Das ist Never Be the Same Again.

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0: Gewicht abnehmen, ohne Heißhungerattacken, ohne zwanghaft und mit Mühe auf alles zu verzichten und ohne Sport. Das ist schon unrealistisch. Naja, also früher war es unrealistisch. Jetzt gibt es ja die sogenannte Abnehmspritze. Aber bringt diese Abnehmspritze eigentlich so viel wie versprochen? Und welche Nebenwirkungen hat sie eigentlich? Kollege Sascha Fassbender ist da. Hallo.
1: Hi.
0: Am Donnerstag senden wir von 10 bis 12 eine Schwerpunktsendung genau zu diesem Thema.
1: Ganz genau. 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
0: Und die beiden beantworten dann alle eure Fragen.
1: Ganz genau. Ihr schickt eure Fragen zur Abnehmspritze über unsere Homepage rein und dann beantworten die Fachleute das hier in unserer Sendung. Zum Beispiel hat uns Steffi geschrieben, sie ist 47 Jahre alt und fragt uns, ob Abnehmspritzen auch während einer Hormonbehandlung in den Wechseljahren möglich sind.
0: Allgemein gibt es ja, muss man sagen, auch viele Fragen zur Nebenwirkung, die schon reingekommen sind.
1: Ja,
0: ne?
1: Total, absolut. Auch Fragen zum Jojo-Effekt sind dabei. Das alles beantworten wir Donnerstag zwischen 10 und 12 gemeinsam mit Experten. Aber es geht natürlich, wie so oft, auch ums Geld. Hörer Michael fragt, ob die Krankenkasse denn auch Kosten bei der Abnehmspritze übernimmt.
0: 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Wir freuen uns drauf.
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1: Ich bin Ursula Winkler. Bundeskanzler Merz sieht nach den Gesprächen beim G7-Gipfel im französischen Evian neue Chancen für Fortschritte im Ukraine-Krieg. Auch die Gespräche mit US-Präsident Trump bewertet er positiv.
2: Merz spricht von einem Tag der Hoffnung. Europa und die USA wollen die Ukraine weiter unterstützen und den Druck auf Russland erhöhen. Merz hat außerdem den Eindruck, dass sich Trump der europäischen Sicht immer weiter annähert. Der US-Präsident war demnach kooperativ und er hat wohl auch sehr aufmerksam zugehört. Mit Blick auf den Iran sagte Merz, Deutschland wäre grundsätzlich bereit, sich an einer möglichen Sicherung der Straße von Hormuz zu beteiligen. Eine finale Entscheidung gibt es aber noch nicht. Tine Klimach, Berlin.
1: Veggie-Burger dürfen auch künftig Veggie-Burger heißen. Andere Bezeichnungen könnten für vegetarische Produkte in der EU aber bald tabu sein. Das Europaparlament hat sich dafür ausgesprochen, Begriffe wie Speck, Hühnchen oder Rippchen nur noch für Fleischprodukte zu erlauben.
3: Für Verbraucher bleibt vieles erstmal beim Alten. Veggie-Burger, Tofu-Wurst oder Sojaschnitzel dürfen weiter so heißen. Die EU will aber bei einigen Begriffen eine Grenze ziehen. Namen wie Veggie, Hühnchen oder pflanzlicher Speck könnten künftig von den Verpackungen und Speisekarten verschwinden. Bevor die neuen Regeln gelten, müssen aber noch die EU-Staaten zustimmen. Bundesernährungsminister Reiner sieht das Ganze kritisch. Er hält die neuen Vorgaben für unnötigen Mehraufwand für die Hersteller. Zoe Tassovali, Nachrichtenredaktion.
1: Beste Voraussetzungen für den Badesommer. Wer in Deutschland ins kühle Nass springen will, kann das fast überall ohne Angst vor gesundheitsgefährdenden Bakterien tun. Die Europäische Umweltagentur bescheinigt Europas Badegewässern überwiegend eine ausgezeichnete Wasserqualität. Dazu wurden mehr als 22.000 Badestellen ausgewertet. Besonders gut planschen lässt es sich demnach in Zypern und Griechenland, gefolgt von Bulgarien, Österreich, Luxemburg und Dänemark. Zum Fußball. Mit Frankreich ist nun ein weiterer Turnierfavorit in die WM eingestiegen. Das Team um Superstar Mbappé besiegte Senegal am Abend mit 3:1. Der Weltmeister von 1998 und 2018 wirkte zunächst uninspiriert, kam aber in der zweiten Halbzeit in Fahrt.
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4: Es ist noch sehr, sehr früh an diesem Mittwoch. Wir bleiben hier zusammen wach mit euch. Und Musik von Mike Posner jetzt. I took a pill in Ibiza.

0: Drop Day. Oh, da werden einige in Fußball-Tipprunden geflucht haben. Eine Ansammlung von, muss man schon sagen im Vergleich, von Fußball-Nobodies hat ja den großen Favoriten Spanien zum WM-Auftakt blamiert. Ihr habt sicher mitbekommen, Spanien und Kap Verde haben sich ja 0-0 getrennt. Und da gibt's eine süße Side-Story. Bei Kap Verde im Team ist auch Roberto Lopez, Verteidiger, lebt in Irland. Sein Papa kommt aber von den kapverdischen Inseln. So, und dass er für die, also Roberto, für die Nationalmannschaft spielt, das ist ein totaler Zufall. Der hat nämlich vor rund 8 Jahren eine Nachricht über LinkedIn bekommen, so nach dem Motto, hey, willst du nicht für unsere Nationalmannschaft spielen? Und er dachte eben, okay, das ist ein Fake und hat die Nachricht gelöscht. Und dann kam nochmal via LinkedIn eine Nachricht 9 Monate später mit dem gleichen Inhalt und dann dachte sich Roberto so, vielleicht ist das ja doch echt. Ja, und jetzt spielt er bei der WM mit. Geil, oder? Ich liebe solche Geschichten.
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2: Visit Pennsylvania eben. Leute, schön, dass ihr kommt, aber macht doch bitte einen Bogen um die Rocky-Statue.

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1: Ich bin Ursula Winkler. Die USA und die anderen G7-Staaten wollen mit zusätzlichem Druck auf Russland die Bemühungen um ein Ende des Ukraine-Kriegs intensivieren. In einer Erklärung der Staats- und Regierungschefs vom Gipfeltreffen im französischen Evian heißt es, man werde die Sanktionen verschärfen, auch im Öl- und Gassektor. Außerdem habe man vereinbart, die Lieferung von weitreichenden Waffen und Luftverteidigungskapazitäten auszuweiten. Neben zusätzlichen Waffen versprechen die G7-Staaten der Ukraine auch zusätzliche Unterstützung, um den kommenden Winter zu bewältigen. Kurz vor dem Ende des Tankrabatts zieht die Monopolkommission eine erste Bilanz. Demnach kam die Steuersenkung an den Zapfsäulen größtenteils bei den Autofahrern an. Ein kleiner Teil der Entlastung blieb aber bei dem Mineralölunternehmen hängen.
2: Cent um Cent läppert sich. Bis zu 200 Millionen Euro haben die Mineralölkonzerne eingesackt. Vor allem beim Diesel haben sie danach die Steuersenkungen nicht komplett an die Autofahrer weitergegeben. Doch der Branchenverband wehrt sich, sagt, stimmt absolut nicht. Auffällig ist allerdings, dass der Rabatt je nach Region unterschiedlich weitergegeben wurde. Im Norden, da gab es den höchsten Preisrückgang. Im Süden dagegen, da fiel er geringer aus. Claudia Wächter, Nachrichtenredaktion.
1: Drohen Postbankkunden bald längere Wartezeiten am Schalter? Die Gewerkschaft Verdi hat die Tarifverhandlungen mit der Deutschen Bank für gescheitert erklärt. Heute startet die Gewerkschaft unter der Belegschaft eine Urabstimmung über unbefristete Streiks.
3: Stimmen 75% für unbefristete Streiks, könnte es für Postbankkunden erneut aufwendiger werden, bei Callcentern durchzukommen oder sich in der Filiale beraten zu lassen. Schon in den letzten Wochen hatte es mehrfach Warnstreiks gegeben. Verdi fordert 8% mehr Geld, mindestens aber 300 Euro mehr im Monat. Azubis sollen 200 Euro mehr bekommen. Denn von den Rekordgewinnen der Konzernmutter Deutscher Bank würden die Beschäftigten kaum profitieren, hieß es. Auch pocht Verdi auf Beschäftigungs- und Standortgarantien und ein Recht auf Weiterbildung für die Beschäftigten. Tanja Wagner, Nachrichtenredaktion.
1: Zum Fußball. Mit Frankreich ist nun ein